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0: 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Es ist 5:01. 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

jetzt. Wenn ich wieder alleine heim und ich weiß, es ist spät, aber wenn ich allein bin, weißt du, dann gehst du schon ein bisschen hoch. Geh nur auf den Zug, oder? Oder ich ruf noch mal an und triffst du.

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8: Und die hörst du heute von der Ines. Hallo, grüß dich. Hunde auf Surfbrettern sind in den USA jedes Jahr ein Hingucker. Vor kurzem hat im US-Bundesstaat Kalifornien in der Stadt Pacifica die jährliche Weltmeisterschaft im Hundesurfen stattgefunden. Dabei können Hunde aller Rassen und Gewichtsklassen antreten. Damit es möglichst fair bleibt, gibt es extra Wettbewerbe für kleine, mittlere und große Hunde. Sogar Bewerbe mit 2 Hunden auf einem Surfbrett und mit Mensch und Hund auf einem Brett werden da ausgetragen. Dieses Jahr hat eine Labrador-Hündin namens Rosie den gesamten Wettbewerb mit ihrer Leistung am Surfbrett gewonnen. Labradore sind besonders aktive, temperamentvolle, aber auch sehr gut lernende Hunde. Die Hundesurfen-Weltmeisterschaft ist bereits zum 10. Mal ausgetragen worden und die Teilnahmegelder werden Tierschutzorganisationen gespendet. Ganz viele Kuscheltiere suchen jetzt ein neues Zuhause. Und zwar im Bundesland Vorarlberg. Der Messepark Dornbirn, ein großes Einkaufszentrum, und die Carla Vorarlberg, das soziale Unternehmen der Caritas, haben gemeinsam eine nachhaltige Aktion gestartet. Sie verschenken rund 200 Kilogramm Kuscheltiere an Kinder, die ihnen ein neues Zuhause geben können. 200 Kilogramm, das ist ganz schön viel. In etwa so schwer wie 6 bis 8 Volksschulkinder zusammenwiegen. Ja, viele der kuscheligen Gefährten sind bei der Carla Vorarlberg abgegeben worden, sind also schon gebraucht, aber noch in einem super Zustand. Und darum dürfen sie nun eine zweite Chance in einer neuen Familie bekommen. Tatsächlich bekommt man auf Wunsch auch eine Adoptionsurkunde, also schriftlich bestätigt, dass man das ausgewählte Kuscheltier bei sich aufnimmt. Diese schöne Aktion läuft noch bis 22. August direkt im Messepark Dornbirn. Dinosaurier sind nie so klein wie Mäuse gewesen. Das haben 2 Forscher aus den USA in einer neuen Studie herausgefunden. Die kleinsten Dinosaurier, die Mikroraptoren, sind etwa so groß wie Tauben gewesen und haben rund 400 Gramm gewogen. Die kleinsten Säugetiere sind Etrusker-Spitzmäuse mit etwa 1,8 Gramm, also federleicht. Die Forscher vermuten, dass kleine Säugetiere den Dinosauriern die winzigen Lebensräume weggenommen haben. Wenn es Mini-Dinosaurier gegeben hätte, wären ihre Knochen längst in Fossilienlagerstätten gefunden worden, genauso wie die von kleinen Eidechsen. Die Natur hat also eine interessante Regel. Während Dinosaurier verhindert haben, dass Säugetiere groß geworden sind, haben Säugetiere verhindert, dass Dinosaurier klein werden konnten.
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10: Heute habe ich einmal eine Frage. Warum gibt es denn eigentlich den Weltspartag? Ich füttere mein Schweindall schon fest, damit ich es dann zur Bank tragen kann.
11: Gute Frage, Sebastian. Am Weltspartag, da laufen zwar alle zur Sparkasse, aber die wenigsten kennen die Geschichte zu diesem Tag. Also im Oktober 1924, da hat es in der italienischen Stadt Mailand den ersten internationalen Sparkassenkongress gegeben. Aus 27 verschiedenen Ländern sind insgesamt 354 Abgesandte angereist, um gemeinsam über das Geld, das Sparen und alles, was dazugehört, zu sprechen.
10: Aha! Und da hat wohl einer die Idee mit dem Weltspartag gehabt.
11: Naja, so ähnlich. Der letzte Tag des Kongresses war der 31. Oktober und den haben sie zum Weltspartag ernannt. Damit wollten sie unter anderem den Leuten klar machen, wie wichtig das gemeinsame Sparen ist. Und sie wollten vor allem schon bei den jungen und ganz jungen Menschen das Gefühl für Geld und die Freude am Sparen wecken. Kannst du das bitte lassen?
10: Ich bin halt so stolz, dass schon so viel im Sparschwein ist.
11: Da kannst du auch stolz sein. Am 31. Oktober laufen dann alle mit ihren dicken oder dünnen Sparschweinen und Sparbüchsen zur Sparkasse. Und dafür, dass sie das Geld auf der Bank ansparen, bekommen sie ein kleines Geschenk. Und bei deinem dicken Sparschwein darfst du dir sicher etwas Tolles aussuchen, Sebastian.
10: Ja, das hoffe ich. Ein paar Münzen haben noch Platz.
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2: Was? So spät ist es schon? Na dann auf in den Tag. Es gibt viel zu spielen. Hier ist Radino und das ist mein Kinderradio.
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2: Dinotastischen guten Morgen an alle Kinder in ganz Österreich oder vielleicht auch ganz woanders auf der großen, weiten Welt. So einen guten Morgen mit so dino-guter Laune gibt's nämlich nur einmal hier bei uns auf mein Kinderradio. Und ich freue mich voll, dass du gemeinsam mit mir aufstehst. Also los geht's, ab in den

0: Hallo und guten Morgen. 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Radino, dein kleiner Radiodino und ich, seine Mama, begleiten dich jetzt den ganzen Tag, wenn du das möchtest. Wir haben wieder viel für dich vorbereitet. Spiele, Geschichten, spannende Neuigkeiten und vor allem viel Musik. Radino kommt natürlich auch gleich. Jetzt sitzt er noch in seinem Bettchen und schaut ein Buch an. Machst du das auch gern? Das ist total gemütlich, finde ich. Und wenn du noch nicht selbst lesen kannst, dann bist du hier bei uns auch richtig. Jede Stunde kannst du Geschichten hören. Um 8 gibt's zum Beispiel eine ganz besonders lange. Die dauert eine ganze Stunde lang. Und da kannst du es dir mit uns so richtig gemütlich machen. Und kannst alles rundherum vergessen.
1: Was? Essen? Urdino, super duper Idee! Mein Dino Grummelbauch hat Riesenhunger.
0: Na, da ist er ja. Klein, grün, frech und immer hungrig, mein Schatz. Na komm, spiel erstmal das nächste Lied.
1: Ja, das habe ich jetzt extra rausgesucht. Viel Spaß!

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0: Guten Morgen da draußen, ich bin's, Radino.
1: Ja, Radino, unsere größte Schlafmütze, ist auch schon auf. Also wird's auch für dich Zeit. Raus aus den Federn und rein in den Tag. Radino ist ja schon so gespannt, was er bringt. Aber auf jeden Fall viel, viel Spaß und lustige Lieder und viele schöne Geschichten. Ja, dieses Lied hier, das finden wir beide ganz besonders toll, oder Radino?
0: Oh ja.

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3: Nach dem Essen bestellt der Gast noch einen Käseteller. 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Fragt er. 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

Hallo du, schön, dass du da bist. Hast du eigentlich schon mal was gesagt, woraufhin deine Mama und dein Papa ganz furchtbar lachen mussten? Nicht, weil es dumm war, sondern weil es einfach lustig geklungen hat. Also wenn du magst, dann könnt ihr uns so einen Spruch gern schicken. Schau mal auf unserer Homepage www.meinkinderradio.at. So, aber jetzt gibt's erst einmal eine Geschichte für dich, gleich hier bei uns auf Mein Kinderradio.

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0: Eule mit Beule.
1: Zoe ist in ihrem Zimmer und spielt mit ihrer Plüschente Quack Quack.
0: Quack Quack und ich hüpfen auf und ab und tanzen rings im Kreis herum. Danke, lieber Herr Quack Quack.
2: Gern geschehen, Fräulein Zoe.
0: Mal sehen, was Hugo gerade macht. Hugo, wo bist du?
1: Hugo, Zoes Stoffeule, ist von der Kommode gefallen. Hugo liegt nun kopfüber auf dem Boden. Als Zoe ihn entdeckt, hebt sie ihn schnell auf.
0: Hugo! Armer, armer Hugo, du hast dir ja den Kopf gestoßen. Dann muss ich dich ganz schnell verbinden.
1: Zoe legt ihre Stoffeule und ihre Ente auf einem kleinen Tisch ab und holt rasch eine Rolle Toilettenpapier. Sie wickelt es Hugo um den Kopf wie einen Verband und singt dabei.
0: Gleich ist das wieder gut. So, was meinst du, Quack Quack?
2: Gut gemacht, Zoe.
0: Oh.
1: Das Toilettenpapier fällt auf den Boden und kullert direkt vor Finns Füße. Finn ist Zoes bester Freund. Der Junge hebt das Papier auf, rollt es wieder zusammen und legt die Rolle zurück auf den Tisch.
3: Hallo, Zoe.
0: Finn!
2: Finn ist da, hurra!
3: Was macht ihr da?
0: Wir verbinden gerade Hugos Beule. Die meisten Eulen können im Dunkeln gut sehen, aber Hugo nicht. Darum stößt er immer irgendwo gegen.
3: Ich glaube, jetzt geht es ihm schon besser. Er will wieder fliegen.
1: Finn nimmt sich die Eule und hüpft mit ihr durch das Zimmer.
0: Hör auf, Finn! Er hat doch eine Beule.
3: Ich weiß, deshalb will er schnell zu einem Eulenbeulendoktor fliegen.
0: Na gut, wir kommen mit. Zeit für Zoes Zauberschrank.

0: Wir können Ärzte sein.
1: Nein, heute sind wir Astronauten.
2: Als Zoe den Schrank öffnet, hängt dort ein rosa Astronautenanzug. Finn ist nicht gerade begeistert von der Farbe.
0: Rosa Astronauten?
1: Meine Zauberwelt ist groß. Los, kommt mit, jetzt geht es los.
2: Zoes Zauberschrank erstrahlt in einem goldenen, glitzernden Licht. Und los geht's in Zoes Zauberwelt. Zoe und Finn sind Astronauten und finden sich vor einer großen Rakete wieder. Die beiden kommen aus dem Staunen nicht mehr heraus. Und Herr Quarkwark und Huhugo sind lebendig geworden.
0: Wir fliegen zum Mond.
3: Huhu, Huwer.
0: Wir alle Huhugo.
1: Alle in die Rakete.
4: Da nach oben?
1: Komm schon, Quarkwark.
2: Mit einem Fahrstuhl fahren sie an der Rakete hinauf. Und die ist ganz schön hoch.
4: Nicht nach unten sehen, Zoe.
1: Schon gut, Quarkwark. Ich habe keine Angst.

0: Wirklich nicht?
1: Nein.
2: Oben angekommen, steigen die kleinen Astronauten in die Rakete, setzen sich auf ihre Plätze hin und schnallen sich an.
3: Bereit machen zum Start.
1: Alles klar, es geht los. 1, 2, 3, 4, 5.
3: Warte, wenn man ins Weltall startet, muss man rückwärts zählen. 5, 4, 3, 2, 1. Zündung!
1: Zündung!
2: Die Rakete hebt ab und bringt die kleinen Astronauten zu einem Abenteuer in den Weltraum. Ihr Ziel ist der Mond. Als Zoe und Finn zufällig aus dem Fenster schauen, sehen sie die schöne blaue Erde.
1: Goldiger Zauberschrank. Die Erde sieht aber groß aus.
3: Riesig.
2: Jetzt fliegen sie langsam auf den Mond zu.
3: Und der Mond sieht winzig klein aus.
1: Ja, aber schon wird er größer, weil wir näher rankommen.
3: Super.
2: Hugo schaut aus dem Fenster. Aufgeregt macht er Zoe auf etwas ganz Besonderes aufmerksam.
4: Huhu, da!
1: Huhu hat einen grünen Planeten entdeckt.
3: Im Weltall gibt es keine grünen Planeten.
1: In meinem Weltall schon.
2: Sie umkreisen den grünen Planeten mit ihrer Rakete und fliegen anschließend weiter.
1: Und jetzt fliegen wir zu einem viereckigen Planeten.
3: In deinem Weltall gibt es auch einen viereckigen Planeten?
1: Mhm, er hat 4 Seiten.
0: Oh, viereckige Planeten mag ich, Zoe.
1: Das ist mein roter Dreiecksplanet. Er hat 3 Seiten.
2: Finn steuert die Rakete auf den roten Planeten zu und fliegt die 3 Seiten nacheinander ab.
3: Wir sind die erste Seite rauf, die zweite runter und die dritte am Dreieck entlang geflogen.
0: Und Hugo hat sich nicht einmal den Kopf gestoßen.
4: Huhu, ja.
3: Oh, guck mal. Oh.
1: Der Mond.
2: Die Rakete fliegt auf den Mond zu, der immer größer und größer wird, bis die Rakete schließlich zur Landung ansetzt. Zoe öffnet die Raketenluke und schaut hinaus.
1: Oh. Wir sind auf dem Mond.
2: Zoe und Quack-Quack steigen aus. Es ist ein komisches Gefühl, auf dem Mond zu spazieren. Alle sind viel leichter und schweben.
1: Hier gibt es fast keine Schwerkraft.
3: Juhu!
1: Hui! Wir können schweben.
0: Flausche Federn, ja stimmt, das macht wirklich Spaß.
2: Auch Finn ist jetzt ausgestiegen. Gemeinsam hüpfen sie über die Mondoberfläche, als würden sie auf einem Trampolin springen.
3: Hier gibt's viel zu entdecken.
0: Autsch!
2: Finn springt ein bisschen zu hoch und stößt mit seinem Helm gegen einen Felsen.
1: Geht es dir gut, Finn?
3: Ich hab mir den Kopf gestoßen.
0: Da hat wohl jemand eine Beule im Helm.
4: Huhu, wer?
3: Ich, Hugo. Dummer Felsen. Und ich hab schon aufgepasst, aber ich konnte nicht sehen, weil es hier so dunkel ist.
2: Da fällt Zoes Blick auf die Sterne über ihnen.
1: Die Sterne glitzern nicht sehr hell. Irgendwas stimmt da nicht. Mal sehen, ob wir helfen können.
2: Unsere Astronauten kehren zurück in die Rakete und fliegen wieder in den Weltraum zu den Sternen.

0: Zoe und ihre Freunde steigen mitten im Weltraum aus, um nachzusehen, weshalb die Sterne nicht mehr leuchten.
1: Die Sterne glitzern nicht mehr richtig, weil sie voll Staub sind. Deshalb kann Hugo nichts sehen und stößt sich den Kopf an.
2: Huhu, ja.
1: Putzen wir sie sauber.

0: Als alle Sterne geputzt sind, werden die Kinder von vielen funkelnden Glitzersternchen umgeben, die sie in ein goldenes Licht tauchen. Und die Kinder befinden sich wieder in Zoes Zimmer.
1: Wir sind zu Hause!
2: Hurra! Wir haben die Sterne geputzt!
3: Juhu! Huhu, wo die Eile kriegt nie mehr eine Weile.
0: Zoes Mutter kommt ins Kinderzimmer.
4: Hat jemand Lust, in den Park zu gehen?
1: Ja, ich!
3: Ich auch! Wir waren gerade im Weltall.
1: Ja, wir waren im Zoe-Weltall.
4: Ach, wirklich?
1: Da haben wir einen runden Planeten gesehen. Und einen viereckigen. Und einen dreieckigen. Und dann haben wir die Sterne geputzt. Die waren staubig. Und jetzt kann Huhuhu nachts wieder sehen und stößt sich nicht mehr den Kopf.
4: Oh, da ist Huhuhu bestimmt sehr froh.
3: Sollen wir im Park nochmal Astronauten spielen, Zoe?
1: Ich habe noch eine viel bessere Idee.
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1: Guten Morgen, Radino, und guten Morgen da draußen in Wien und rundherum. Unser kleiner Radio-Dino Radino hat heute so gute Laune, weil er es wieder mal geschafft hat, vor seinen Geschwistern aus dem Bett zu kriechen. Und das ist deshalb so toll, weil er dann nämlich immer Zeit hat, die Zahnbürsten zu vertauschen und die Jacken zu verstecken und die Schuhbänder zu verknoten. Ja, an solchen Tagen ist der Morgen bei uns ganz besonders lustig, das kannst du mir glauben. Vor allem für Radino.
0: Ja, der Tag kann kommen. 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
1: Heute habe ich ein kleines Experiment für dich. Alles, was du dazu brauchst, ist eine Kartoffel, einen Nagel, Kopfhörer und ein Geldstück aus Kupfer, also eine 1-Cent-Münze. Lass dir von deiner Mama oder deinem Papa die Kartoffel halbieren und steck den Nagel und die Münze in die Innenseite der Kartoffel. Schau aber darauf, dass das Ende der Kopfhörer, also der Stecker, noch dazwischen passt. Der Stecker hat 3 Ringe und sowohl der Nagel als auch die Münze müssen jeweils einen Ring berühren. Da braucht man ein bisschen Geduld, bis das klappt. Jetzt steck dir die Kopfhörer ins Ohr. Und was hörst du? Ja, jetzt hörst du ein Knistern und dieses Knistern ist Strom. Doch wie bitte kommt Strom in die Kartoffel? Durch die beiden verschiedenen Metalle und den Saft der Kartoffel beginnt eine chemische Reaktion und diese bringt winzige Teilchen, die sogenannten Elektronen, in Bewegung. Durch den Stecker des Kopfhörers wird der Stromkreis geschlossen und du kannst den Strom hören. Ich bin der David und ich wünsche dir viel Spaß beim Experimentieren.
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7: Was gibt es Neues in Österreich und der Welt? Die Ines ist hier, ich erzähl's dir. Ganz viele Kuscheltiere suchen jetzt ein neues Zuhause. Und zwar im Bundesland Vorarlberg. Der Messepark Dornbirn, ein großes Einkaufszentrum, und die Carla Vorarlberg, das soziale Unternehmen der Caritas, haben gemeinsam eine nachhaltige Aktion gestartet. Sie verschenken rund 200 Kilogramm Kuscheltiere an Kinder, die ihnen ein neues Zuhause geben können. 200 Kilogramm, das ist ganz schön viel. In etwa so schwer wie 6 bis 8 Volksschulkinder zusammenwiegen. Ja, viele der kuscheligen Gefährten sind bei der Carla Vorarlberg abgegeben worden, sind also schon gebraucht, aber noch in einem super Zustand. Und darum dürfen sie nun eine zweite Chance in einer neuen Familie bekommen. Tatsächlich bekommt man auf Wunsch auch eine Adoptionsurkunde, also schriftlich bestätigt, dass man das ausgewählte Kuscheltier bei sich aufnimmt. Diese schöne Aktion läuft noch bis 22. August direkt im Messepark Dornbirn. Briefmarken sammeln ist jetzt auch bei Fußballfans beliebt. Denn seit über 2 Wochen finden alle, die Fußball lieben oder einfach immer schon gerne besondere Briefmarken sammeln, ein neues Lieblingsmotiv in jeder Postfiliale. David Alaba, Kapitän unserer österreichischen Fußballnationalmannschaft, hat nämlich eine eigene Briefmarke bekommen. Sein Porträt, also sein Gesicht, und ein Bild, auf dem er im Fußballdress einen Ball schießt, sind auf spezielle Briefmarken gedruckt worden. Man bekommt diese Sonderausgabe von David Alaba Briefmarken um einen Geldwert von 4,50 €. Das heißt, eine Marke gibt es für ein normales Briefkuvert um 1 € und die andere Marke für wichtige Anschreiben um 3,50 €. Die Briefmarke gibt es in einer limitierten Anzahl, das heißt die Stückzahl ist begrenzt, und zwar auf 160.000 Stück. Noch sind genügend David Alaba Briefmarken verfügbar. Wassermelonen sind jetzt saftige Durstlöscher. Rund um den Tag der Wassermelone haben wir ein paar interessante Dinge dazu herausgefunden. Ursprünglich kommt diese Nutzpflanze vom Kontinent Afrika. Inzwischen wird sie weltweit in warmen Regionen angebaut. Die meisten Sorten von Wassermelonen haben ein rotes Fruchtfleisch. Es gibt aber auch grüne, orangefarbene, gelbe und sogar weiße Sorten. Das weiche Innere der Frucht schmeckt meist süß und besteht überwiegend aus Wasser, Vitamin A und Vitamin C. Wichtig für unsere Sehkraft und unser Immunsystem, damit wir gesund bleiben. Tatsächlich gibt es Wassermelonen, die bis zu 100 Kilogramm schwer werden, also in etwa wie ein schwerer Erwachsener. Die meisten aber wiegen 4 bis 25 Kilogramm, also vom Gewicht eines Babys bis zu einem Volksschulkind. Besonders an heißen Tagen im Sommer sind Wassermelonen super zum Durstlöschen und als gesunder Snack für zwischendurch.
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5: Willkommen zu einer neuen Folge. Hier ist André und ich habe einen neuen Buchstaben mitgebracht. Der Buchstabe B und der steht heute für Browser. Vielleicht hast du das Wort Browser ja schon mal gehört. Wenn nicht, dann ist es auch nicht so schlimm. Aber verwendet wirst du einen Browser vermutlich schon einmal haben. Ein Browser ist nämlich ein Programm, mit dem du Webseiten im Internet abrufen kannst. Ohne einen Browser geht das nämlich gar nicht. Finden kannst du den Browser beim PC meistens unten in dieser Leiste im Windows oder eben direkt am Desktop mit einem eigenen Symbol. Wenn du zum Beispiel die Webseite von Radino besuchen möchtest, dann machst du zuerst eben diesen Browser auf, gibst dort dann www.meinkinderradio.at ein und schwuppsdiwupps findest du Radinos Abenteuer und Geschichten schon im Internet und kannst uns eben auf unserer Webseite besuchen. Und vom Wort Browser kommt auch Browsen. Nein, das hat natürlich nichts mit Duschen zu tun. Browsen, vielleicht hast du das Wort schon mal gehört. Das, so heißt das, wenn man mit einem Browser im Internet unterwegs ist. Browsen. Wenn du also auf verschiedenen Webseiten unterwegs bist, dann browsest du. Man kann aber auch surfen dazu sagen. Das hast du vielleicht auch schon mal gehört. Browsen ist einfach nur ein älteres Wort dafür. Wenn das nächste Mal aber wer von einem Browser oder von Browsen redet, dann weißt du schon, was gemeint ist. Einfach das Programm, mit dem du Webseiten im Internet anschauen kannst.
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11: Guten Morgen!
1: Was, du bist schon auf? Das ist ja Dino cool, weil dann können wir gleich Dino viel Spaß zusammen haben. Juhu! Ich habe auch schon so viele Lieder für dich vorbereitet. Geht's los? Na dann, viel Spaß!

0: Oh ja, was für ein dinotastisches Lied bei meinem Kinderradio. Heute Nachmittag in der Minidisco, da gibt's ja wieder jede Menge Sprachnachrichten. Und da bin ich schon wieder voll gespannt. Hast du mir eigentlich auch schon eine geschickt über meine Handy-App? André, ich freue mich schon voll auf dich heute am Nachmittag.
1: Ich freue mich voll, dass ich jetzt schon mal bei dir und deiner Mama reinschauen darf. Ich bin schon richtig in Minidisco-Stimmung für heute Nachmittag um 4.
0: Ja, und ich erst. Da werde ich tanzen, springen und sehr, sehr laut und sehr, sehr falsch mitsingen.
1: Ja, wir singen ja beide immer laut und falsch mit.
2: Ja, und ganz Österreich ist froh, dass während den Liedern die Mikros ausgeschaltet sind.
1: Ja, wir hören es ja nicht, wir haben ja die Kopfhörer auf. So, was wir aber tatsächlich hören können, sind viele, viele Sprachnachrichten aus ganz Österreich. Und ich brauche bitte noch mehr. Die spiele ich dann heute oder in den nächsten Tagen in der Sendung.
0: Und sind eigentlich schon welche über meine Handy-App reingekommen?
1: Naja, ein paar sind schon da für heute Nachmittag. Wollen wir uns vielleicht ein paar anhören?
0: Ja, gute Idee.
1: Dann machen wir das. Und nicht vergessen, bis zum Nachmittag kannst auch du vor dem Radiogerät deine Sprachnachricht über Radinos Gratis-Handy App aufnehmen.
0: Achtung, Achtung, jetzt kommt wieder eine dinotastische Sprachnachricht.
3: Hallo Radino, ich bin Anna, 8 Jahre alt und komme aus Lenzing, Oberösterreich. Du könntest ja statt der Creme in Oreo Zahnpasta reinmachen. Tschüss!
4: Hallo André, ich heiße Gerasimus und ich wohne

0: Dino, guten Morgen, Österreich. Hier ist mein Kinderradio.
1: Das wünsche ich dir auch, Radino. Und ich, seine Mama, wir sind schon jetzt mittendrin in der Sendung Aufstehen mit Radino. Du, jetzt erklär mal, wieso heißt die Sendung eigentlich so?
0: Ganz einfach, damit die Kinder uns schon hören können, sobald sie in der Früh aufwachen.
1: Genau, so ist es. Und mal ganz ehrlich, Geschichten, spannende Nachrichten und Dino-tastische Musik. Das ist doch besser als ein nerviger Wecker, oder?
0: Also ich sag immer, Alexa, Wecker stellen für 6 Uhr in der Früh. Weckton, Radino, Kinderradio.

0: nicht gibt.
1: Also, meine Mama ist ja die Dino-beste Geschichtenvorleserin der ganzen Welt. Und mein Papa ist da auch ganz gut. Aber Mamas und Papas, die haben manchmal ja gar keine Zeit, weil sie andere Sachen machen müssen. Und dann muss ich zur Oma rübergehen. Und wenn die dann ihre Brille nicht findet, dann gibt's erst keine Geschichte. Und deshalb habe ich gesagt, auf mein Kinderradio muss jede Stunde mindestens eine Geschichte laufen. Damit ich immer was anhören kann. Und du natürlich auch, weil es ja auch dein Radio ist. Und jetzt kommt gleich wieder eine Geschichte. Juhu!

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3: Das neue Mädchen. Mieke setzt gerade mit Lea ein Katzenpuzzle zusammen, als Dagmar, die Erzieherin, mit dem neuen Mädchen in den Gruppenraum kommt. Das ist Amelie, sie hat heute ihren ersten Tag im Kindergarten, sagt sie. Kümmert ihr euch ein bisschen um sie? Mieke nickt und schaut zu Lea hinüber. Lea nickt auch. Klar machen sie das. Sie kennen sich ja hier im Kindergarten gut aus. Sie können Amelie jede Ecke, jeden Winkel zeigen. Und sie können mit ihr spielen, denn als Neue hat Amelie vielleicht noch keine Freunde. Amelie sieht aus wie ein Vögelchen, das aus dem Nest gefallen ist. Ihre Augen sind gerötet. Ob sie geweint hat?
4: Willst du mit uns zusammen puzzeln? Fragt Mieke.
3: Amelie schaut etwas ratlos und sagt nichts.
4: Unser Puzzle ist zu schwer für sie, sagt Lea.
3: Das stimmt. Amelie ist noch klein. Und für das Katzenpuzzle muss man schon ein bisschen groß sein. Extra für Amelie holt Mieke also ein anderes Puzzle aus dem Regal. Eins mit großen Puzzleteilen aus Holz. Aber Amelie reibt sich nur die Augen und sagt immer noch nichts.
4: Sie will gar nicht puzzeln, meint Lea. Willst du Lego bauen? Fragt Mieke. Puppen spielen? Malen?
3: Amelie hebt die Schultern und lässt sie ratlos wieder sinken.
4: Die kann gar nicht sprechen, vermutet Lea.
3: Aber als Mieke und Lea nachher Tierarzt spielen und ein Teddy kommt in ihre Sprechstunde, der dringend operiert werden muss, da sagt Amelie auf einmal, zu Hause habe ich auch so einen Teddy. Sie kann also doch sprechen.
4: Willst du auch mal operieren? Fragt Mieke.
3: Amelie nickt und Mieke holt noch schnell einen Affen und ein Pferd, damit sie die auch in ihrer Sprechstunde behandeln können. Am nächsten Tag sieht Amelie nicht mehr aus wie ein Vögelchen, das aus dem Nest gefallen ist, sondern einfach nur wie ein ganz normales kleines Mädchen. Sie will mit Mieke und Lea Bauernhof spielen und manchmal lacht sie sogar dabei.
5: Das ist wirklich toll, wie ihr euch um Amelie kümmert, sagt Dagmar und das macht Mieke stolz.
3: Aber am dritten Tag kommt Mieke erst später in den Kindergarten, weil sie zuerst mit Mama zum Kinderarzt muss. Der will wissen, wie groß sie ist und wie viel sie wiegt und ob sie gesund ist und all das dauert natürlich ein bisschen. Deshalb spielen schon alle draußen, als Mieke endlich im Kindergarten ankommt. Und Lea und Amelie sitzen auf den beiden Schaukeln und lachen miteinander. Als sie das sieht und hört, da sticht etwas in

0: ihr fester schubsen, bis Amelie anfängt zu weinen und Dagmar angelaufen kommt.
1: »Siehst du denn nicht, dass Amelie gleich von der Schaukel fällt?« schimpft sie.
0: Sie nimmt Mieke an der Hand und setzt sie neben sich auf die Bank, während die anderen Kinder weiterspielen dürfen.
1: »Warum hast du die arme Amelie denn so geärgert?« will Dagmar wissen.
0: Mieke presst nur die Lippen zusammen. Amelie ist überhaupt nicht arm. Die tut nur so. Die tut so, als sei sie ein hilfloses Vögelchen, und kaum kümmert man sich ein bisschen um sie, schnappt sie einem die beste Freundin weg. Das ist gemein. Später, als Lea nicht mehr mit Amelie schaukelt und Mieke auch nicht mehr auf der Bank sitzen muss, fragt Lea sie, »Spielst du mit uns fangen?« Aber Mieke will nicht etwas spielen, bei dem die gemeine Amelie auch wieder mitspielt. Und deshalb faucht sie, »Nee, fangen spielen ist doch sowas von blöde.«
1: »Nee«, faucht Lea zurück, »du bist sowas von blöde.«
0: Sie rennt weg und spielt mit Amelie alleine fangen. Mieke baut stattdessen mit Johannes und Simon die Ritterburg im Sandkasten. Aber immer, wenn sie zu Amelie und Lea hinüberschielt und sieht, wie die beiden zusammen spielen und ohne sie Spaß haben, da sticht es wieder so in ihr. Ihre Ritter stürmen dann jedes Mal besonders wild auf die Burg los und werfen besonders wild die anderen Ritter um.
1: »Du spinnst wohl«,
0: regt sich Johannes auf, als bei einem besonders wilden Kampf die halbe Burg zu Bruch geht.
1: »Du spinnst selber, du Blödi«,
0: schreit Mieke und haut auch noch die andere Hälfte der Burg um.
2: »Ich glaube, heute ist nicht so dein Tag, Mieke«, seufzt Dagmar, was auch immer das heißen mag.
0: Und dann muss Mieke schon wieder neben ihr auf der Bank sitzen. Diesmal bis zum Mittagessen. Das ist eine ganz schön lange Zeit. Während Mieke so auf der Bank sitzt und hin und her rutscht und irgendwann vor lauter Langeweile die Wolken am Himmel anstarrt, rennt Amelie beim Fangenspielen immer um ihre Bank herum. Schließlich stoppt sie und bleibt direkt vor Mieke stehen.
1: »Musst du noch lange hier sitzen?«,
0: fragt sie. Mieke starrt immer noch zu den Wolken hinauf. Eine sieht aus wie ein Dinosaurier.
1: »Zu zweit fangen spielen ist doof«, sagt Amelie.
0: »Na und?«, knurrt Mieke. »Alleine neben einer Erzieherin auf der Bank sitzen ist auch doof.« Amelie setzt sich neben sie und schaut mit ihr zusammen in den Himmel.
1: »Was guckst du da?«,
0: will sie wissen.
1: »Was ist da oben?«
0: »Wolken sind da oben«, knurrt Mieke.
1: »Ja«, ruft Amelie und strahlt, »da ist eine Dino-Wolke.«
0: Mieke schaut sie von der Seite an. Amelie hüpft vor Freude auf der Bank auf und ab. Im Augenblick sieht sie eigentlich gar nicht so besonders gemein aus.
1: »Wir können ja Wolkenraten machen«,
0: sagt sie.
1: »Ich will auch«,
0: ruft Lea und drängelt sich neben sie. Da müssen sie ganz schön zusammenrutschen, denn nun wird es richtig eng auf der Bank. Aber sie passen gerade so hin, alle drei nebeneinander. Lea rechts, Amelie links und Mieke in der Mitte. Und zu dritt macht ja vielleicht doch alles dreimal so viel Spaß. Teddys operieren, Fangen spielen, Wolken raten oder sogar bis zum Mittagessen auf der Bank sitzen müssen.
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0: meint ihr mich?
1: Mama, können wir heute wieder mal was zusammen malen?
2: Aber sicher, mein Schatz. Womit möchtest du denn malen? Mit den Wasserfarben, mit den Buntstiften oder mit den Filzstiften?
1: Also ich hab eigentlich gedacht, dass wir heute mal die Wachsmalstifte nehmen.
2: Ah, gute Idee. Mit denen malst du eh so selten. Kannst sie gleich einmal holen gehen und ich starte inzwischen das nächste Lied, okay?
1: Schon unterwegs.
2: Malst du eigentlich auch so gern wie Radino? Ja, dann schnapp dir doch schnell einmal ein Blatt Papier und ein paar Stifte und mal doch mit uns mit. Zum Beispiel während das nächste Lied läuft. Radino, der wird sich sicher freuen, wenn du ihm das Bild dann auch einmal zeigst. Du kannst nämlich auf Radinos Webseite direkt in die Galerie gehen. Und da gibt's dann einen grünen Knopf. Über dieses Formular kannst du dann dein Foto von deiner Zeichnung gleich hochladen. So, jetzt kommt auch schon das nächste Lied. Also auf die Stifte, fertig, los!

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2: Hallihallo, da ist die Ines. Du liebst es, Bücher anzuschauen oder zu lesen und lebst in der Bundeshauptstadt Wien? Ja, dann schau unbedingt diesen Sommer bei Lesen im Park vorbei. Kinder von 3 bis 10 Jahren können da neue Lieblingsbücher für sich entdecken, aber auch spielen oder malen und das noch dazu kostenlos. Bis Anfang September, wenn die Sommerferien langsam zu Ende gehen, kannst du immer montags bis donnerstags von 2 Uhr nachmittags bis 6 Uhr abends auf gemütlichen Decken in den Bücherkörben schmökern. Zum Beispiel im 4. Bezirk im Alois-Drasche-Park oder auch im 10. Bezirk im Alfred-Böhm-Park. Alle wichtigen Infos findest du online auf jugendliteratur.at. Du willst unbedingt schwimmen lernen ohne Flügel? Na, dann komm doch zu einem der gratis Schwimmkurse, die im Bundesland Niederösterreich an 23 Standorten angeboten werden. In kleinen Gruppen werden Kinder im Alter von 5 bis 10 Jahren, die noch keinerlei Schwimmkurse besucht haben, von ausgebildeten Schwimmtrainerinnen und Trainern betreut. Anmelden können dich deine Eltern online unter schwimmkids.sportland.noe.at. Im September gibt es in der Landeshauptstadt Graz tolle kostenlose Spielangebote für Kinder. Die Wiki-Spielmobile ziehen von einem Spielplatz zum nächsten und bringen gratis Spielbetreuung direkt in die Grazer Parks. Auf Stelzen gehen, Ball spielen oder bunte Bilder malen. Komm doch zum Beispiel ab 3 Uhr nachmittags am 14. September in den August-Matte-Park. Das wird ein Spaß. Ja, und wenn auch du eine richtig coole Veranstaltung kennst, dann verrat sie uns gerne auf meinkinderradio.at.
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10: Und heute begrüßt dich die Ines aus dem Studio. Servus, schön, dass du da bist. Auch Papageien lieben Eis an heißen Tagen. So wie Maria und Dexter. Die beiden leben im Tiergarten Schönbrunn in der Bundeshauptstadt Wien und sind zwei Keas. Eine Papageienart, die besonders frech, neugierig und schlau ist. Ihr Gefieder ist olivgrün und wenn sie ihre Flügel ausbreiten, sieht man darunter ein leuchtendes Rot-Orange. Eigentlich leben die Keas auf einer Südinsel von Neuseeland, also ziemlich weit weg von uns. Im Tiergarten Schönbrunn haben sie aber seit einiger Zeit ein neues Zuhause mit einem großen Badebecken und Wasserläufen und gerade an heißen Tagen werden sie von ihren Tierpflegerinnen und Tierpflegern mit einem speziellen Eis verwöhnt. Dafür werden Körner, Nüsse und Obst mit Wasser übergossen und tiefgefroren. Damit Maria und Dexter, die beiden Keas, an diese Köstlichkeiten herankommen, picken sie eifrig am Eislutscher oder, noch schlauer, warten einfach, bis das Eis schmilzt. Bei der täglichen Fütterung um 1 Uhr nachmittags kann man den zwei bunten Papageien dabei sogar zusehen und nebenbei vielleicht selber ein Eis schlecken. Hunde auf Surfbrettern sind in den USA jedes Jahr ein Hingucker. Vor kurzem hat im US-Bundesstaat Kalifornien in der Stadt Pacifica die jährliche Weltmeisterschaft im Hundesurfen stattgefunden. Dabei können Hunde aller Rassen und Gewichtsklassen antreten. Damit es möglichst fair bleibt, gibt es extra Wettbewerbe für kleine, mittlere und große Hunde. Sogar Bewerbe mit 2 Hunden auf einem Surfbrett und mit Mensch und Hund auf einem Brett werden da ausgetragen. Dieses Jahr hat eine Labradorhündin namens Rosie den gesamten Wettbewerb mit ihrer Leistung am Surfbrett gewonnen. Labradore sind besonders aktive, temperamentvolle, aber auch sehr gut lernende Hunde. Die Hundesurfen-Weltmeisterschaft ist bereits zum 10. Mal ausgetragen worden und die Teilnahmegelder werden Tierschutzorganisationen gespendet. Dinosaurier sind nie so klein wie Mäuse gewesen. Das haben zwei Forscher aus den USA in einer neuen Studie herausgefunden. Die kleinsten Dinosaurier, die Mikroraptoren, sind etwa so groß wie Tauben gewesen und haben rund 400 Gramm gewogen. Die kleinsten Säugetiere sind Etrusker-Spitzmäuse mit etwa 1,8 Gramm, also federleicht. Die Forscher vermuten, dass kleine Säugetiere den Dinosauriern die winzigen Lebensräume weggenommen haben. Wenn es Mini-Dinosaurier gegeben hätte, wären ihre Knochen längst in Fossilienlagerstätten gefunden worden, genauso wie die von kleinen Eidechsen. Die Natur hat also eine interessante Regel. Während Dinosaurier verhindert haben, dass Säugetiere groß geworden sind, haben Säugetiere verhindert, dass Dinosaurier klein werden konnten.
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3: Heute wird's richtig dreckig. Aber zuerst mal ein Hallo an alle vor den Lautsprechern. Schön, dass du wieder Radinos Werkstatt eingeschaltet hast. Du fragst dich sicher, warum es dreckig wird. Ganz einfach. Wir bauen heute unsere eigene Matschküche. Von Matsch steht zwar nicht in der Bauanleitung, aber ohne geht's ja nicht. Die Matschküche ist aber schon ein größeres Projekt. Dafür braucht man schon ein bisschen Zeit.
11: Ja, aber wir haben's ja nicht eilig. Wichtig ist, dass wir sorgfältig arbeiten und nichts überstürzen.
3: Und uns an die Bauanleitung halten. Und da steht auch, was wir zum Bauen brauchen. Eine Möbelpalette, zwei mittlere Obstkisten, jede Menge Schrauben und ein Hundenapf wird unser Waschbecken. Die komplette Liste gibt's wie immer in der Bauanleitung, zu finden auf der Mein Kinder Radio Webseite. Aber wir beginnen wie immer am Anfang. Los geht's!
11: Ja, der Anfang ist auf jeden Fall, dass wir mal alles zurechtlegen, was wir für die Matschküche brauchen. Es gibt ja nichts Blöderes, als wenn man mittendrin draufkommt, dass etwas fehlt und man deswegen nicht weitermachen kann. Für die zugeschnittenen Holzstücke fragt man am besten beim Holzzuschnitt im Baumarkt nach. Dann kann man sich daheim voll und ganz auf das Zusammenbauen konzentrieren.
3: Gut, dass wir das schon gemacht haben. Da können wir gleich mal mit dem Zusammenbauen beginnen. In der Bauanleitung steht, dass die Obstkisten die Füße sind. Ist das nicht ein bisschen nieder?
11: Ja, nicht, wenn man sie dreht und dann so aufstellt. Erstens haben wir dann eine perfekte Höhe und zweitens hat man dann gleich links und rechts ein Regal, wo man seine Sachen reingeben kann. Auf die beiden Obstkistenfüße wird dann die Arbeitsplatte, die wir beim Holzzuschnitt zuschneiden haben lassen, aufgesetzt und angeschraubt.
3: Das schaut ja schon mal gut aus.
11: Ja, das finde ich auch. Jetzt können wir schon mit der Stichsäge das Loch für die Spüle aussägen. Dazu zeichnen wir zuerst unser Loch an und bohren mit dem Holzbohrer ein 10 mm Loch hinein. So, das ist jetzt unser Startpunkt für die Stichsäge. Nach dem Ausschneiden müssen wir noch alle rauen Stellen glatt schleifen. Das ist wieder eine Aufgabe für dich, hätte ich gesagt.
3: Das weiß ich doch. Deswegen habe ich mir schon mal das Handpapier geschnappt. Und schön glatt schleifen.
11: Aber schau wirklich genau, dass nirgendwo mehr Splitter oder Späne wegstehen, woran man sich verletzen könnte.
3: Wird gemacht. Boah, das ist aber ganz schön anstrengend. Gibt's dafür nicht auch eine Maschine?
11: Sicher, aber wenn man mit der Hand arbeitet, dann wird das Ergebnis viel genauer. Es dauert zwar ein bisschen länger, aber ich bin mir sicher, du schaffst es.
3: Na gut, aber das nächste Mal schleifst dann wieder du. Immer schön abwechseln. Jetzt geht's aber weiter nach Plan. Ich bin schon gespannt, was mit der Palette passiert.
11: Ja, das war ein gutes Stichwort. Darum kümmern wir uns jetzt. An die Palette bringen wir die Konstruktionshölzer an. Die Konstruktionshölzer entsprechend der Skizze vorbohren und mit je drei Schrauben vorne und außen bündig auf den drei mittleren und den drei unteren Palettenklötzen verschrauben. Wer das jetzt nicht verstanden hat, kein Problem. In der Anleitung sieht man es dann ganz genau mit den Bildern.
3: Wenn man sieht, wo es hinkommt, dann ist es eigentlich gar nicht mehr so kompliziert.
11: Du hast recht. Eine gute Anleitung ist eigentlich schon die halbe Miete. Übrigens, mit diesen Konstruktionshölzern entstehen zwischen den Palettenklötzen Fächer für die verschiedensten Dinge.
3: Ah, du meinst doch wohl Matsch, oder?
11: Ja, wenn du der Meinung bist, dass da Matsch rein muss, okay. Aber zuerst bauen wir mal fertig. Die Palette schrauben wir jetzt mit unserem Tisch zusammen. So ergibt sich auch gleich eine Rückwand und die ganze Küche steht richtig stabil.
3: Jetzt haben wir ja schon fast alles von unserem Material verbaut. Es bleibt nur mehr dieses runde Holz übrig. Haben wir das vielleicht irgendwo vergessen?
11: Nein, nein, schau mal in der Bauanleitung. Da steht's doch. Diesen Rundstab montieren wir mit den Halterungen oben an die Palette. Dort kann man dann auch nochmal Küchenutensilien draufhängen. Und nein, ich meine nicht den Matsch.
3: Und jetzt Wassermarsch!
11: Stopp. Du willst ja sicher länger was von deiner Matschküche haben, oder? Damit sie auch lange hält, sollten wir vorher noch einen Holzschutz auftragen.
3: Das dauert ja noch ewig, bis ich damit spielen kann.
11: Ja, richtig, aber dann dafür länger.
3: Alles klar, na dann noch schnell anstreichen. Und wer selber eine Matschküche baut, der kann uns gerne Fotos davon schicken. An radino@meinkinderradio.at.
11: Ja, da würden wir uns sehr freuen. Und ich find's schön, dass du wieder mit dabei warst. Viel Spaß und bis zum nächsten Mal.
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13: Einmal stand Kasperls Großmutter um die Mittagszeit am Küchenherd und briet Bratwürste. Neben der Bratpfanne stand ein großer Topf Sauerkraut auf dem Herd. Das Sauerkraut dampfte, die Würste brutzelten und das ganze Haus war von einem unbeschreiblich herrlichen Duft erfüllt. Daran konnte jedermann merken, dass heute Donnerstag war. Denn donnerstags gab's bei Kasperls Großmutter Bratwurst mit Sauerkraut. Bratwurst mit Sauerkraut. Das war Kasperls und Seppels Leibspeise. Wenn es nach ihnen gegangen wäre, hätte die Woche aus 7 Donnerstagen bestehen müssen. Oder noch besser aus 14. Deshalb kamen sie donnerstags immer besonders pünktlich zum Mittagessen nach Hause.
14: Wo sie bloß stecken? Es ist schon 3:58. Es wird ihnen doch nichts zugestoßen sein.
13: Um das Kraut ein wenig abdampfen zu lassen, öffnete Großmutter den Topfdeckel. Im nächsten Augenblick war sie in eine mächtige Sauerkrautdampfwolke eingehüllt. Davon beschlugen die Gläser ihres Zwickers so stark, dass sie nichts mehr sah.
14: Das ist wirklich zu dumm. Wenn man schon eine Brille tragen muss, sollte man wenigstens durchsehen können.
13: Großmutter nahm den Zwicker von der Nase, um ihn mit ihrer Schürze abzuwischen. Da hörte sie Schritte auf dem Gartenweg.
14: Das sind bestimmt nicht Kasperl und Seppel. Also, nicht so stürmisch, Herr Oberwachtmeister. Können Sie denn nicht anklopfen?
13: Ohne Brille sah Großmutter alles nur ganz verschwommen. Aber sie konnte erkennen, dass der Mann, der ihr da in die Küche gerumpelt war, eine blaue Jacke mit silbernen Knöpfen und rotem Kragen trug. Dazu Säbel und Helm. Also musste es sich um den Herrn Polizeioberwachtmeister Alois Dimpfelmoser handeln. Den einzigen Menschen im Städtchen, der eine blaue Jacke mit silbernen Knöpfen und rotem Kragen trug.
15: Das duftet ja ganz abscheulich gut hier.
13: Die Stimme kam Großmutter zwar ganz bekannt vor, doch es war nicht Herrn Dimpfelmosers Stimme. Wer kann das bloß sein? Überlegte sie. Und vor lauter Überlegung vergaß sie vollkommen, die Brillengläser abzuwischen und wieder aufzusetzen.
15: Bratwurst mit Sauerkraut. 14 Tage lang Wasser und Brot. Und jetzt Bratwurst mit Sauerkraut.
13: Dann drehte der Besucher sich zur Großmutter um und drohte ihr mit dem Säbel.
15: Los, her mit den Bratwürsten und dem Sauerkraut. Ich hab Hunger und bin in Eile.
14: Erlauben Sie mal, Herr Oberwachtmeister, soll das vielleicht ein Spaß sein?
15: Machen Sie keine Geschichten, Großmutter. Wissen Sie nicht, wen Sie vor sich haben? Setzen Sie mal die komische Brille da auf, aber ein bisschen rasch.
13: Großmutter wischte die Gläser ab und setzte den Zwicker auf. Im nächsten Augenblick wurde sie weiß im Gesicht wie ein frisch gewaschenes Bettlaken.
14: Ach du liebe Zeit, Sie sind das. Ich denke, Sie sitzen seit 14 Tagen im Spritzenhaus hinter Schloss und Riegel.
15: Ja, dort hat sich's ausgesessen.
14: Und wie kommen Sie an die Uniform und den Säbel? Wenn das der Herr Oberwachtmeister Dimpfel erfährt...
15: Das weiß der längst. Der Dimpfelmoser.
14: Dimpfelmoser.
15: Ja, so. Nun her mit den Bratwürsten und dem Sauerkraut. Oder Sie sollen mich kennenlernen. So wahr ich der Räuber Hotzenplotz bin.
13: Großmutter nahm einen Teller aus dem Geschirrschrank und tat eine Bratwurst und einen Löffel Sauerkraut drauf.
15: Ja? Eine Bratwurst? Sie sind wohl nicht recht bei Trost.
14: Na, hören Sie mal.
15: Ich will alle Bratwürste haben und alles Kraut, das im Topf ist. Verstanden?
14: Dann nehmen Sie eben alles. So. Und den Topf stelle ich Ihnen auch noch auf den Tisch. Bitte sehr.
15: Na also, setzen, Großmutter.
14: Was?
15: Setzen Sie sich neben mich.
14: Warum?
15: Damit Sie mir keine Dummheiten machen. Mahlzeit.
14: Der hat ja gar keine Manieren.
13: Großmutter setzte sich auf den Stuhl und musste zusehen, wie Hotzenplotz über die Bratwürste herfiel. Es waren 9 Stück, wie an jedem Donnerstag. Er vertilgte sie ratzeputz, dass es nur so schnurpste. Das Sauerkraut aß er gleich aus dem Topf. Dass er dabei das Tischtuch bekleckerte, war ihm einerlei. Fassungslos musste Großmutter zusehen. Was blieb ihr auch anderes übrig?
15: Ah, das hat gut geschmeckt. Ganz verdammt gut, Großmutter. Und jetzt geben Sie mal hübsch Acht. Es ist genau 11:45. Sie werden nun 10 Minuten hier sitzen bleiben und still sein. Mucksmäuschenstill. Nach 10 Minuten dürfen Sie meinetwegen um Hilfe rufen, aber nicht eine Minute früher. Haben Sie mich verstanden? Ob Sie mich verstanden haben? Großmutter, warum sagen Sie gar nichts?
13: Großmutter konnte nichts sagen. Sie saß auf dem Stuhl und rührte sich nicht. Sie war genau in dem Augenblick, als Hotzenplotz den letzten Zipfel der letzten Bratwurst vertilgt hatte, ohnmächtig geworden. Teils aus Ärger, teils vor Schreck.
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0: Kostenlos!
1: Kasperl und sein Freund Seppel waren am Stadtbach zum Angeln gewesen, hatten aber nichts gefangen außer einem alten Schneebesen, den sie gleich wieder ins Wasser warfen, und einer leeren Essigflasche.
2: Aus der Flasche könnten wir eine Flaschenpost machen, wenn wir mal eine brauchen. Was meinst du, Seppel?
1: Beinahe wären die beiden Freunde pünktlich zum Essen gekommen. Aber als sie über den Marktplatz gingen, hörten sie aus dem Spritzenhaus dumpfes Geschrei.
3: Hilfe! Hilfe!
2: Hotzenplotz scheint einen schlechten Tag zu haben. Hörst du, wie er flucht und schimpft?
4: Hilfe! Der schimpft nicht, Kasperl. Der ruft um Hilfe. Vielleicht hat er Zahnschmerzen oder Bauchweh.
2: Ja, hoffentlich hat er Bauchweh und Zahnschmerzen. Und dazu noch an jeder Zehe zwei Hühneraugen. Wenn ich nur daran denke, wie er mit Großmutters Kaffeemühle umgegangen ist und an alles andere, was er sonst noch so gemacht hat.
1: Trotzdem lief Kasperl mit Seppel zum Spritzenhaus. Dort stellten sie sich unter das kleine vergitterte Fenster und lauschten.
3: Hilfe! Man hat mich hier eingesperrt. Aufmachen! Lass mich raus!
2: Das könnte Ihnen so passen.
4: Ja, wir sind froh, dass Sie endlich hier drin sind, Herr Hotzenplotz.
1: Vor 14 Tagen hatten Kasperl und Seppel mitgeholfen, den Räuber einzufangen. Sie hatten dafür vom Herrn Bürgermeister eine Belohnung von 555 Mark und 55 bekommen. Und Herr Wachtmeister Dimpfelmoser war seither Oberwachtmeister.
3: Ich bin nicht der Räuber, Hotzenplotz. Ich bin wirklich...
2: Ja, ja, natürlich. Sie sind Rotkäppchen mit den sieben Zwergen.
3: Komm, guck, guck. Ich bin der Oberwachtmeister, Dimpfelmoser.
4: Hören Sie endlich mit dem Geschrei auf, Sie Oberkrachmeister. Gleich wird die Polizei kommen.
3: Ich bin die Polizei. Erkennt ihr mich nicht an der Stimme? Lasst mich hier raus! Ich bin eine Amtsperson!
2: Wenn Sie wirklich Herr Dimpfelmoser sind, dann kommen Sie doch ans Fenster, damit wir Sie sehen können.
3: Das geht nicht. Ich liege gefesselt am Boden. Wenn ihr mich nicht sofort hier rauslasst, macht ihr euch strafbar! Ihr macht euch strafbar!
1: Die beiden Freunde berieten sich kurz. Dann stellte sich Seppel mit dem Rücken an die Wand des Spritzenhauses, Kasperl stieg ihm auf die Schultern und schaute zum Gitterfenster hinein.
2: Zeigen Sie sich! Wo stecken Sie?
3: Hier unten, hinter dem Feuerwehrauto liege ich. Kannst du mich sehen?
2: Nein, dann müsste das Auto aus Glas sein. Glauben Sie ja nicht, dass jemand auf Ihre dummen Lügengeschichten reinfällt.
3: Das sind keine Lügen. Es ist die reine... amtliche, polizeilich erwiesene Wahrheit! Was soll ich denn tun, damit ihr mir endlich glaubt?
1: In diesem Augenblick schlug es vom Rathausturm 11:45 Uhr. Und Kasperl und Seppel fiel ein, dass heute Donnerstag war.
2: Winseln Sie ruhig weiter. Mein Freund Seppel und ich müssen leider nach Hause zum Mittagessen, Herr Oberschmachtmeister Plotzenhotz. Oder glauben Sie, dass wir Ihretwegen die Bratwürste platzen lassen?

0: Großmutter! Hallo, Großmutter!
1: Ich glaube, sie nimmt es uns übel, dass wir zu spät gekommen sind.
2: Großmutter saß regungslos hinter dem Küchentisch und sagte einfach nichts.
0: Es war wirklich nicht unsere Schuld, Seppel, ich glaube fast, sie ist wieder ohnmächtig. Ach du grüne Sieben!
2: Seppel deutete auf die leere Bratpfanne und den Sauerkrauttopf.
1: Sie hat vor lauter Ärger alles allein verputzt und dann ist ihr schlecht geworden.
0: Kann gut sein. 9 Bratwürste und ein ganzer Topf Sauerkraut sind ein bisschen viel für sie.
2: Gemeinsam schleppten Kasperl und Seppel Großmutter auf das Sofa. Sie hielten ihr eine frisch aufgeschnittene Zwiebel unter die Nase. Davon musste Großmutter fürchterlich niesen. Und nachdem sie sich ausgeniest hatte, richtete sie sich auf und blickte umher wie jemand, der seinen eigenen Namen vergessen hat. Dann fiel ihr Blick auf die leere Bratpfanne und den Sauerkrauttopf auf dem Küchentisch. Und da kehrte mit einem Schlag ihr Gedächtnis zurück. Und sie erzählte, was passiert war.
3: Am hellen Tag ist man in dieser Stadt seines Lebens und seiner Bratwürste nicht mehr sicher. Ich möchte bloß wissen, wozu es hier eine Polizei gibt. Wie ich den Dimpfelmoser kenne, sitzt er um diese Zeit in der Wachstube hinterm Schreibtisch und hält sein Mittagsschläfchen.
0: Heute kaum.
2: Und obgleich Kasperl einen grässlichen Hunger hatte, donnerstags aß er zum Frühstück immer nur halb so viel wie sonst, um mittags den richtigen Bratwurst- und Sauerkrautappetit zu haben, versetzte er seinem Freund Seppel eins in die Rippen.
0: Seppel, nichts wie zum Spritzenhaus. Jetzt komm, mach schon, komm!
3: Aber, was habt ihr denn?
2: Großmutter wunderte sich. Es gelang ihr aber, die neu aufkommende Ohnmacht zu überwinden. Sie genehmigte sich zur Stärkung 2 Gläschen Melissengeist. Und nachdem sie sich 3-mal kräftig geschüttelt hatte, rannte sie zum Feuerwehrhaus.

0: Den einen Schlüssel hat der Dimpfelmoser. Wir brauchen den anderen.
1: Den hat Feuerwehrhauptmann Rübesamen. Also zu ihm.
0: Herr Rübesamen, bitte geben Sie uns den Schlüssel zum Spritzenhaus.
1: Herr Oberwachtmeister Dimpfelmoser hat uns geschickt, damit wir...
0: Es ist eilig, sagt er, sehr eilig. Er braucht ihn sofort.
2: Dann soll er ihn noch schnell bekommen.
3: Moment, bitte.
2: Da. Und einen schönen Gruß von mir.
4: Was soll das alles bedeuten?
0: Was machst du hier, Großmutter?
4: Sagt mir um Himmels Willen, was soll das alles? Ihr lauft einfach weg und lasst
0: mich... Du wirst es gleich verstehen.
5: Kasperl steckte den Schlüssel ins Loch und sperrte das Tor des Spritzenhauses auf. Der Herr Polizeioberwachtmeister Alois Dimpfelmoser lag im hintersten Winkel des Spritzenhauses, zwischen der Wand und dem Feuerwehrauto. Er war von unten bis oben in einen Feuerwehrschlauch eingewickelt. Am einen Ende der Rolle schauten die nackten Füße heraus, am anderen Ende der Hals und der Kopf. Und der steckte in einem leeren Wassereimer. Deshalb hatte Herrn Dimpfelmosers Stimme so dumpf und fremd geklungen, dass Kasperl und Seppel sie nicht erkannt hatten.
0: Los, wir müssen ihn auswickeln!
5: Sie packten das Ende des Feuerwehrschlauchs und zogen zu dritt daran. Da begann sich der Herr Oberwachtmeister, um die eigene Achse zu drehen wie eine Spindel. Und je eifriger die drei zogen, umso schneller drehte er sich.
6: Oh, mir wird ganz schwindelig im Kopf. Sachte, der Mensch ist kein Grundreise.
5: Das Auswickeln dauerte seine Zeit. Nun zeigte sich, dass der arme Herr Dimpfelmoser nur noch mit Hemd und Unterhose bekleidet war. Alles Übrige hatte ihm Hotzenplotz ausgezogen und weggenommen. Sogar die Socken.
6: Was ist? Warum lasst ihr mich in diesem verdammten Eimer so lange stecken?
0: Oh, Entschuldigung. Achtung und jetzt! Aha!
6: Ich bin halb erstickt. Oh nein, dieser Halunke. Er hat mir sogar die Hosen geraubt. Bitte, Großmutter, gucken Sie weg.
5: Dimpfelmoser hängte sich Kasperls Jacke um und setzte sich auf das Trittbrett des Feuerwehrautos.
4: Was um alles in der Welt ist hier eigentlich vorgefallen?
6: Hotzenplotz hat mich reingelegt.
4: Ah, Hotzenplotz, natürlich. Und wie?
6: Es war kurz nach 23:30. Plötzlich... Ich stehe wie immer um diese Zeit am Marktplatz und sorge für Recht und Ordnung. Ertönt aus dem Spritzenhaus lautes Wehgeschrei. Hilfe, Oberwachtmeister, Hilfe! Ich habe eine Blinddarmverrenkung.
4: Eine Blinddarmverrenkung?
6: Ja, genau. Ich muss zum Doktor. Schnell, kommen Sie. Ich renne natürlich sofort zum Spritzenhaus. Eine Blinddarmverrenkung darf man nicht auf die leichte Schulter nehmen. Ich sperre das Tor auf und bumm. Da bekomme ich, weiß nicht woher, einen Schlag auf den Kopf. Und dann bin ich für eine Weile weg gewesen.
4: Tja, heutzutage muss man bei Räubern auf alles gefasst sein. Selbst wenn sie sterbenskrank sind.
6: Der war gar nicht sterbenskrank. Das hat er mir nur vorgeschwindelt, um mir mit der Feuerpatsche auf den Kopf zu hauen. Das hat er mir hinterher, als ich gefesselt aufwachte, selbst erzählt.
4: Unverschämt. Dieser Hotzenplotz ist ein Ausbund an Unverschämtheit.
6: Jawohl!
4: Herr Dimpfelmoser, man muss ihn schnellstens wieder einfangen und einer gerechten Bestrafung zuführen.
6: Jawohl! Ich werde es dem Halunken zeigen, zum Donnerwetter und wenn er sich hinter dem Mond verkriecht.
5: Mit diesen Worten wollte der Herr Oberwachtmeister losstürmen und die Jagd nach dem Räuber Hotzenplotz aufnehmen.
1: Nicht doch! Vergessen Sie nicht, dass Sie keine Hose anhaben!
5: Kasperl und Seppel schlugen dem Herrn Oberwachtmeister vor, ihm die zweite Uniform aus der Wohnung zu holen. Doch leider stellte sich heraus, dass der Herr Dimpfelmoser die zweite Uniform gestern früh in die Reinigung gebracht hatte.
6: Ich bekomme sie erst am nächsten Mittwoch wieder. Oder Donnerstag oder Freitag.
1: Aber Sie haben doch sicher noch andere Anziehsachen.
6: Eben nicht. Ich habe nichts anderes anzuziehen. Keine einzige Hose. Ich bin immer im Dienst. Und im Dienst trägt man Uniform.
7: Na ja.
1: Herr Kasperl,
7: Ich muss nachdenken.
1: Kasperl.
7: Na ja, ich hab's.
1: Jetzt hat er's.
7: Wir bringen sie erstmal zu uns nach Hause. Dort sind sie am besten aufgehoben. Großmutter?
4: Ja, ich bin mit allem einverstanden.
5: Bei der Gemüsefrau an der Ecke liehen sich Kasperl und Seppel den Handwagen und ein leeres Gurkenfass. Aber es war nicht ganz einfach, Herrn Dimpfelmoser dazu zu bringen, dass er ins Fass stieg, um sich darin nach Hause befördern zu lassen.
6: Bin ich vielleicht eine saure Gurke? Amtspersonen haben in einem solchen Fass nichts zu suchen.
5: Kasperl und Seppel hoben den hölzernen Deckel aufs Gurkenfass und wollten losfahren.
4: Halt, wartet! Erst muss ich das Spritzenhaus abschließen. Hotzenplotz bringt es fertig und stiehlt uns auch noch das Feuerwehrauto.
7: Aber der kann sowieso ins Spritzenhaus. Er hat doch den Schlüssel vom Herrn Dimpfelmoser.
4: Ordnung muss sein.
5: Nachdem das Spritzenhaus abgeschlossen war, konnte es losgehen. Die Leute, denen sie unterwegs begegneten, mussten den Eindruck haben, die drei hätten auf dem Gemüsemarkt ein Fass Gurken gekauft und brächten es nun nach Hause.
6: Oh, ist das eine Luft hier? Ich werde mein Leben tagelang nach sauren Gurken stecken.
4: Ah, nicht zu laut.
6: Ich bin nur noch ein einziger blauer Fleck. Ist das hier?
4: Still, Herr Oberwachtmeister, still doch!
6: Aua!
4: Seien Sie doch ruhig!
6: Meine Nase! Aha! Oh, oh, oh. Meine linke Schulter! Aha! Da glaubt ihr, ich hab Gummiknochen und ein Pottekopf!
4: Was sollen die Leute denken?
6: Egal! Ich schrei gleich um Hilfe! Es ist nicht aufzuhalten hier! Was soll ich denn machen? Raus hier! Raus!
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5: Großmutter hatte im Dachgeschoss ihres Häuschens ein kleines Zimmer mit schiefen Wänden und einem Gästebett. Dort brachte sie den Herrn Oberwachtmeister unter.
4: Mögen Sie Baldrian-Tee? Baldrian-Tee beruhigt die Nerven und wird Ihnen guttun. Nach allem, was Sie durchgemacht haben.
8: Wenn ich ehrlich bin, dann möchte ich lieber etwas essen. Was meinen Sie, wie mir der Magen knurrt?
1: Uns auch, Großmutter! Uns auch!
5: Großmutter lief in die Küche und strich einen Haufen Butterbrote. Herr Dimpfelmoser, Kasperl und Seppel sorgten dafür, dass nichts übrig blieb. Dann stellte Großmutter Herrn Dimpfelmoser ein Kännchen Baldrian-Tee ans Bett und erklärte, sie müsse nun in die Stadt gehen. Erstens habe sie einiges zu besorgen und zweitens versprach sie,
4: werde ich in der Reinigung ein bisschen Dampf machen, wegen ihrer Uniform.
8: Sehr gut, sehr gut. Ach, und noch etwas könnten Sie für mich tun, bitte.
4: Nämlich?
8: Bringen Sie mir doch von daheim ein paar Schuhe und Strümpfe, zweiten Helm? Den anderen Säbel mit.
4: Anderen Säbel?
8: Ja, den Paradesäbel, den ich normalerweise nur sonntags trage. Frau Pfunzmichel, meine Zimmerwirtin, wird Ihnen alles geben. Und noch etwas. Im Fahrradständer auf unserem Hof steht ein blaues Fahrrad mit roten Felgen.
4: Ein blaues Fahrrad?
8: Ja, ein blaues Fahrrad mit roten Felgen. Ob Sie das auch noch mitbringen könnten? Es ist mein Dienstrad. So wie ich die Uniform aus der Reinigung zurückbekomme, wird es nicht lange dauern, bis Hotzenplotz wieder im Loch sitzt. Das verspreche ich Ihnen.
4: Gut. Säbel, Schuhe und Strümpfe, Helm und das blaue Fahrrad.
7: Und Bratwürste. Heute ist Donnerstag, Großmutter. Bratwurst mit Sauerkraut.
4: Nein, solange der Räuber Hotzenplotz frei herumläuft, kommen mir keine Bratwürste und kein Sauerkraut mehr ins Haus. Ich lock mir doch diesen Menschen kein zweites Mal auf den Hals.
5: Dabei blieb Großmutter. Und es gab nichts auf der Welt, was sie davon abbringen konnte. Traurig gingen Kasperl und Seppel in den Garten, setzten sich in die Sonne und überlegten.
1: Du, Kasperl, Kasperl, hast du einen Plan, wie wir den Hotzenplatz...
7: Man müsste ihn einfach wieder ins Spritzenhaus locken, verstehst du?
1: Wie denn? Mit Bratwürsten?
7: Ach, was? Ach, Seppel! Mit Bratwürsten! Ach, nein, lass mich nachdenken. Wir müssten ihn mit, ich hab's.
1: Ja, sag, wie? Schnell! Ich warte.
7: Wir bringen ihm eine Flaschenpost.
1: Eine Flaschenpost?
7: Ja, genau, eine Flaschenpost.
1: Die schicken wir ihm?
7: Nein, wir bringen sie ihm. Das macht einen großen Unterschied, Seppel. Bitte besorg mir im Papiergeschäft Siegellack.
1: Siegel?
7: Lack.
1: Siegellack. Wieso?
7: Oh, bei einer richtigen Flaschenpost ist der Siegellack fast noch wichtiger als die Flasche selbst.
5: Der Räuber Hotzenplotz freute sich bis in die letzten Bartstoppeln. Erstens war er seit heute Mittag wieder ein freier Mann, und das war natürlich die Hauptsache. Zweitens besaß er nun eine vollständige Polizeiuniform, ein Umstand, den er beruflich nach besten Kräften zu nutzen gedachte. Und drittens, das musste er Kaspers Großmutter lassen, hatten ihm die Bratwürste und das Sauerkraut ganz verteufelt gut geschmeckt. Die Uniform des Herrn Oberwachtmeisters Dimpfelmoser passte Hotzenplotz, wie wenn sie für ihn geschneidert worden wäre. Die eigenen Sachen trug er zu einem Bündel verschnürt unter

0: kostenlos.
1: Polizeilich vernagelte Räuberhöhle. Unbefugte Entnagelung strengstens verboten. Wer es dennoch tut, wird bestraft. Die Ortspolizeibehörde Dimpfelmoser. Herr Oberwachtmeister, ein schönes Schild. Ich bin sehr zufrieden. Und die Höhle, einfach alles gut verbrettert. Mal sehen, ob wir auch weiter Glück haben.
2: Andere Räuber pflegen sich für den Fall, dass ihr Schlupfwinkel eines Tages entdeckt wird, Zweithöhlen anzulegen, in die sie dann ausweichen können. Nicht so der Räuber Hotzenplotz.
1: Wozu eine Zweithöhle? Die erste tut's genauso,
2: dachte er sich. Und
1: das Einzige, was man braucht, ist ein zweiter Zugang, den niemand kennt.
2: Und dann dachte er sich noch,
1: man muss es nur schlau genug anstellen, dann ist alles ganz einfach und bombensicher.
2: All das dachte sich Hotzenplotz, bevor er, nachdem er sich vergewissert hatte, dass er von niemandem belauscht wurde, zu einer einzelnen alten Eiche lief, die etwa 20 Schritte vom Eingang seiner Höhle entfernt stand und die innen hohl war. Er stieg in die Öffnung und scharrte das Laub und die Rindenstücke beiseite, mit denen der Boden bedeckt war. Darunter kam eine starke, aus Eichenbrettern gezimmerte Tür zum Vorschein, eine Falltür. Er holte aus einer Spalte des Baumstamms einen Schlüssel hervor, öffnete die Falltür und damit den Einstieg zu einem schmalen Gang. Der war genau 20 Schritte lang. Dann stieß man auf eine Bretterwand. Hotzenplotz bückte sich, drückte auf einen verborgenen Knopf und nun ließ sich die Bretterwand einfach beiseite schieben.
1: Daheim ist daheim. Wie ich die Polizei kenne, wird sie mich überall suchen, nur nicht hier. Schließlich ist meine Behausung ja amtlich zugenagelt.
2: Der Räuber knallte das Bündel mit seinen Sachen in eine Ecke und blickte sich in der Höhle um. Schränke und Truhen waren geöffnet. Der Inhalt lag auf dem Fußboden. Alles war durcheinander geworfen. Wäsche und Küchengerät, die Hausjacke, die Kaffeekanne, der Stiefelknecht. Nichts lag an seinem Platz.
1: Das Schuhputzzeug, Streichhölzer, die Feuerzange und mein schönes Nudelbrett. Zum Teufel mit diesem Dimpfelmoser. Da, meine Hosenträger. Der Schnupftabak, das war doch nicht nötig, Dimpfelmoser. All diese Dinge kann man doch wieder... Ich geb ja zu, dass du meine Höhle durchsuchen musstest. Dahin gehört die Ofengabel. Und jetzt will ich mal sehen, was fehlt. Meine 7 Messer sind weg. Der Säbel. Natürlich das Pulverfass. Und die Pfeffertonne. Na und? Dimpfelmoser, na und? Das lässt mich doch kalt. Es geht eben nichts über einen geheimen Vorratskeller.
2: Hotzenplotz rückte sein Bett von der Wand und öffnete eine verborgene Luke im Fußboden. Dann legte er sich auf den Bauch und mit sicherem Griff holte er 7 neue Messer hervor. Danach eine geladene Pfefferpistole.
1: Das reicht mir fürs Erste. Alles andere später, sobald ich hier oben ein wenig Ordnung gemacht habe. Das gehört nicht hierhin, sondern dahin. Verdammt. Ach, was ist das alles ausgekippt? Ich komme mir vor wie mein eigenes Dienstmädchen. Ich rächen. Das kommt hierhin, nicht dahin. Nicht nur an Dimpfelmoser, sondern vor allem an Kasperl und Seppel. Ihr zwei sollt mich nicht umsonst ins Loch gebracht haben. Gleich morgen werde ich mich auf die Lauer legen. Und wenn ich euch kriege, dann mache ich Schmorbraten aus euch. Ja!

0: nächsten Morgen brach Hotzenplotz auf, um Kasperl und Seppel zu fangen. Wieder trug er die Polizeiuniform. Nur dass diesmal in seinem Gürtel die Pfefferpistole und 7 Messer steckten. Das Ersatzfernrohr und ein paar Stricke hatte er auch dabei. Hinter den Ginsterbüschen am Waldrand bezog er Posten. Er beobachtete durch das Fernrohr die Landstraße. Nirgends war ein Mensch zu sehen.
1: Irgendwann kommen sie ganz bestimmt vorbei. Das hab ich so in der Nase, verdammt nochmal. Und bis jetzt ist auf meine Nase noch immer Verlass gewesen.
0: Die Sonne schien Hotzenplotz auf den Kopf. Eine Fliege summte um seinen Helm. Um nicht einzuschlafen, nahm er von Zeit zu Zeit eine Prise Schnupftabak.
1: 14 Tage im Spritzenhaus und schon aus der Übung. Früher konnte ich stundenlang auf der Lauer liegen und bin trotzdem nicht eingeschlafen.

0: Ah, da. Eine rote Kasperlmütze und ein grüner Seppelhut. Hab ich nicht gewusst, dass sie hier vorbeikommen werden? Die sind vermutlich beim Fischen gewesen, die beiden. Seppel trägt eine Angelrute und Kasperl hat ein Netz. Und da hängt was drin. Was Schweres. Eine Flasche vielleicht. Ja, eine Flasche. Ich kann's genau sehen. Ob da Rum drin ist oder Birnengeist.
1: Der Räuber spürte, wie ihm das Wasser im Mund zusammenlief. Trotzdem bewahrte er kaltes Blut und machte sich sprungbereit. Hotzenplotz ließ Kasperl und Seppel auf wenige Schritte herankommen. Dann zog er seine Pfefferpistole.
2: Hände hoch, oder es knallt. Ah, Hilfe!
3: Oh, meine Güte, hab ich mich...
2: Sie sind von der Polizei und wir jagen uns einen solchen Schrecken ein?
3: Ja.
0: Schaut mir mal ins Gesicht. Los! Und denkt euch den Helm und den roten Kragen weg. Na, jetzt vergeht euch das Lachen, wie?
1: Kasperl verdrehte die Augen und Seppel klapperte mit den Zähnen. Sie hatten es vorher gründlich geübt.
3: Sie sind das?
0: Ja, ich bin das, der Räuber Hotzenplotz. Nicht der Herr Polizeioberwachtmeister Dimpfelmoser. Überrascht euch das etwa? Woher habt ihr die Flasche? Hey, woher?
3: Aus dem Stadtbach gefischt. Es ist
0: Warum sprichst du nicht weiter? Her damit. Wollen noch mal sehen, was drin ist. Also ich... Wenn mich nicht alles täuscht, ist das Ding versiegelt. Und hier klebt ein Zettel drauf. Komische Buchstaben, so verschnörkelt. Flaschenplotz. Post. Flaschenpost. Wichtige Mitteilung an die Polizei. Öffnen durch Nicht-Polizeibeamte streng verboten. Was verboten ist, reizt mich doppelt. Ich werde die Flasche natürlich öffnen.
3: Das dürfen Sie nicht. Sie sind kein Polizeibeamter.
0: Willst du mir etwa Vorschriften machen? Sieh mal, wie rasch das geht.
1: Er zog seinen Säbel und hackte die Flasche mit einem kurzen Schlag in der Mitte durch. Ein zusammengerolltes Papier fiel heraus. Hotzenplotz bückte sich, hob es auf, überflog es und sah auf den ersten Blick, dass äußerste Vorsicht geboten war.
0: Umdrehen, Augen zu, Ohren zu halten.
1: Jetzt erst begann er, den Brief aus der Flasche zu lesen, von dem er nicht ahnen konnte, dass Großmutter ihn in Kasperls Auftrag geschrieben hatte.
0: Werter Herr Dimpfelmoser, in der Todesstunde vertraue ich dieser
2: Flaschenpost.
0: Flaschenpost, danke. Was? Umdrehen! Ein Geheimnis an. Alle Reichtümer an Geld und Gold, die ich im Lauf meines langen Lebens
3: zusammengehamstert.
0: Ja, zusammen. Was? Augen zu! Zusammengehamstert habe, liegen im Spritzenhaus unseres Städtchens vergraben. Sie werden gebeten, sie polizeilich sicherzustellen und an die armen Leute zu verteilen. Sonst finde ich keine Ruhe im Grab. Ein unbekannt bleiben wollender, jedoch
3: reuiger Sünder.
0: Ja, sehe ich selbst, reuiger Sünder. Was? Ohren zu halten, verdammt nochmal. Zur Beachtung. Der Schatz ist verzaubert. Er muss bei Vollmond gehoben werden, sonst geht es schief.
1: Hotzenplotz rieb sich die Augen und zwickte sich in die Nase. Kein Zweifel, er träumte nicht. Die Nachricht vom Geld- und Goldschatz im Spritzenhaus ließ ihn für eine Weile alles vergessen, was ringsum geschah. Kasperl und Seppel machten sich das zunutze und rannten davon. Hotzenplotz merkte es erst viel zu spät.
4: Halt! Stehen bleiben! Stehen bleiben!
1: Für einen Schuss aus der Pfefferpistole waren sie zu weit weg. Und nachlaufen wollte er ihnen nicht. Wozu auch? Für diesmal konnten ihm Kasperl und Seppel gestohlen bleiben.
0: Ob das stimmt, was da auf dem Zettel steht? Warum nicht? Die Flasche war schließlich versiegelt gewesen. Ich werde der Sache auf den Grund gehen. Mit Hilfe des Spritzenhausschlüssels dürfte das ganz einfach sein. Und wir haben heute Vollmond. Das trifft sich ja. Trotzdem ist größte Vorsicht geboten. Es braucht Zeit und ich muss die Umgebung gut auskundschaften. Sicher ist sicher. Und wenn ich Glück habe, bin ich morgen ein reicher Mann und kann es mir leisten, die Räuberei an den Nagel zu hängen.

0: Kasperl und Seppel freuten sich, weil mit Hotzenplotz alles so schön geklappt hatte. Am Abend ließen sie sich von Großmutter im Spritzenhaus einschließen. Das war notwendig, weil sich das Spritzenhaus nur von außen zusperren ließ. Großmutter zog den Schlüssel ab.
1: Und passt auf, dass ihr nicht daneben haut. Dieser Mensch ist zu allem fähig. Wenn euer Plan nicht so gut wäre, müsste man richtig Angst haben. Wer hätte da nicht Angst? Aber man muss es sich ja nicht anmerken lassen. Ich werde zur Ablenkung noch einen kleinen Besuch bei meiner Nachbarin machen. Auf einen Tee vielleicht.
0: Als Großmutter einige Zeit später zu Hause ankam, brannte in ihrem Wohnzimmer Licht. Oberwachtmeister Dimpfelmoser saß auf dem Sofa. Er hatte sich in eine Bettdecke gehüllt und schien nicht besonders glücklich zu sein.
2: Wo bleiben Sie denn so lange, zum Donnerwetter? Ich könnte längst wieder im Dienst sein, wenn Sie schneller nach Hause gekommen wären. Da, da, da. Sehen Sie sich das an. Da, auf der Kommode.
1: Oh, das ist ja Ihre Uniform. Wie schön.
2: Sie waren kaum weg, da stand der Lehrjunge von der Reinigung vor der Tür. Eine schöne Empfehlung vom Chef. Und weil ich es bin, hätten Sie Überstunden gemacht.
1: Na also. Ich verstehe bloß nicht, weshalb Sie noch immer halbnackt da rumsitzen.
2: Die Knöpfe, die haben Sie in der Reinigung alle abgeschnitten. Na, da liegen Sie. Ich hätte es mir längst angenäht, wenn ich wüsste, wo Sie Ihr Nähzeug haben.
1: Aber das ist doch eine Kleinigkeit für mich.
0: Großmutter nähte Herrn Dimpfelmoser alle Knöpfe an die Uniform. Alle 36. Zuerst die Hosenknöpfe, dann die Knöpfe an der Jacke, auf der Brust, an den Taschen, den Ärmeln, am Kragen und an den Schulterstücken. Das dauerte seine Zeit, denn Großmutter hielt nichts von schlampiger Arbeit.
2: Darf ich fragen, wie lange es...
1: Ich nähe so schnell ich kann und so gründlich wie möglich. Schneller geht's beim besten Willen nicht.
0: Endlich saß auch der 36. Knopf an der Stelle, wo er hingehörte. Herr Dimpfelmoser atmete auf. Ruckzuck war er angezogen. Er setzte den Helm auf und schnallte den Säbel um.
2: Großmutter, Sie ahnen gar nicht, wie dankbar ich Ihnen bin.
0: Dabei zwirbelte er sich den Schnurrbart.
2: Endlich fühlt man sich wieder als ganzer Mensch. Und nun schnell ins Spritzenhaus.
0: Und der Herr Oberwachtmeister stürmte mit langen Schritten davon.
2: Hoffentlich haben Kasperl und Seppel dort keinen Murks gemacht. So ein Räuberfang ist bekanntlich äußerst gefährlich.
0: Vor der Haustür bestieg der Herr Dimpfelmoser sein Fahrrad und wollte losfahren. Da kam Großmutter aus dem Haus gelaufen.
1: Herr Oberwachtmeister! Herr Oberwachtmeister!
2: Was gibt's denn? Was gibt's denn? Sie sehen doch, dass ich in Eile bin.
1: Aber der Schlüssel! Wollen Sie denn den Schlüssel nicht mitnehmen?
2: Welchen Schlüssel zum Donnerwetter?
1: Den Schlüssel zum Spritzenhaus!
2: Ja, warum haben Sie das denn nicht gleich gesagt? Her damit, schnell! Jede Sekunde ist kostbar. Auf Wiedersehen.
1: Auf Wiedersehen, Herr Oberwachtmeister. Alles Gute! Also ich finde es ungeheuer beruhigend, dass er Kasperl und Seppel zu Hilfe eilt.
0: Im Spritzenhaus herrschte tiefe Finsternis. Kasperl hatte sich an der rechten Innenseite des Tors aufgestellt, Seppel links. Jeder mit einer Feuerpatsche bewaffnet.
3: Ob Hotzenplotz kommt? Das fragst du mich jetzt zum 157. Mal. Meinst du, dass er sich einen vergrabenen Schatz entgehen lässt?
4: Schade, dass es hier drin so finster ist. Ich wollte, wir könnten sein dummes Gesicht sehen, wenn wir ihm unsere Feuerpatschen aufs Dach hauen.
3: Draußen kommt wer?
4: Mit dem Fahrrad? Hotzenplotz?
3: Geklaut! Ist doch klar! Er stellt ab!
5: Seid ihr noch drin?
0: Kasperl und Seppel verhielten sich mäuschenstill. So dumm waren sie nicht, dass sie Hotzenplotz auf den Leim gingen und sich verrieten.
5: Warum sagt ihr nichts? Ich bin es, Dimpfelmoser. Wartet, ich komm jetzt zu euch rein.
3: Komm du nur. Du scheinst nicht zu wissen, dass Dimpfelmoser bei uns zu Hause im Bett liegt.
0: Draußen wurde der Schlüssel ins Schloss gesteckt. Und zweimal herumgedreht. Kasperl und Seppel hoben die Feuerpatschen und hielten den Atem an. Vorsichtig wurde das Tor geöffnet und jemand steckte den Kopf herein. Im Mondschein erkannten sie, dass es Hotzenplotz sein musste. Er trug die Uniform und den Helm des Herrn Oberwachtmeisters.
6: Hereinspaziert!
0: Kasperl schlug mit seiner Feuerpatsche den Helm vom Kopf, Seppel besorgte den Rest.
4: So, den hätten wir! Und was nun, Kasperl?
6: Die Uniform aus und den Schlauch her. Er soll es um kein Haar besser haben als der Herr Oberwachtmeister Dimpfelmoser.
4: Bestimmt nicht.
0: Der Gefangene lag auf der Nase und rührte sich nicht. Kasperl zog ihm mit Seppels Hilfe die Uniform aus, dann die Schuhe und Socken. Sie wickelten ihn von unten bis oben in einen Feuerwehrschlauch und stülpten ihm einen leeren Wassereimer über den Kopf. Das Spritzenhaustor stand offen und der Mond leuchtete herein. Kasperl und Seppel zerrten ihren Gefangenen in die hinterste Ecke des Raumes, genau an die gleiche Stelle zwischen der Wand und dem Feuerwehrauto, wo auch Herr Dimpfelmoser gelegen hatte.
6: Von allein kommt er nicht weg. Ich sause jetzt mit der gestohlenen Uniform nach Hause und du bewachst ihn.
4: Ich halte für alle Fälle die Feuerpatsche bereit. Und wenn Hotzenplotz den Versuch macht, auch nur einen Spalt...
0: Irgendjemand hatte das Tor des Spritzenhauses von außen zugeknallt. Nun standen die beiden Freunde wieder im Finstern. Sie hörten den Schlüssel im Schloss knacken. Einmal und noch einmal.
6: Hey, was soll das? Aufmachen! Aufmachen sofort!
7: Na, ihr zwei Flaschenpostler!
0: In der Fensteröffnung tauchte ein behelmter Kopf auf, der sich deutlich vom hellen Nachthimmel abhob. Kasperl und Seppel kamen sich vor wie in einem bösen Traum. War das Hotzenplotz? Nein, unmöglich. Den hatten sie doch gerade erst in den Feuerwehrschlauch gewickelt.
7: Damit habt ihr wohl nicht gerechnet, wie? Wenn ihr mich reinlegen wollt, müsst ihr es schlauer anstellen. Ich bin schließlich nicht blöd. Ich bin ein gelernter Räuber und ihr... Ihr seid geborene Hornochsen.
8: Wir haben doch gerade mit der Feuerpatsche und dann...
6: Dann in den Schlauch gewickelt.
7: Mich? Mich gewiss nicht. Ich lass mich nämlich nicht einwickeln. Und von euch beiden schon gar nicht. Merkt euch das. Am besten ihr schlaft jetzt und träumt was Hübsches. Meinetwegen von einem vergrabenen Schatz in einem gewissen Spritzenhaus. Oder von Kasperls Großmutter.
6: Lassen Sie Großmutter aus dem Spiel!
7: Im Gegenteil, mit der habe ich eine Menge vor. Das Spiel mit ihr soll erst richtig losgehen.
8: Hilfe! Hilfe! Hilfe! Hilfe! Und raus! Hier sind wir!
9: Hilfe!
8: Hilfe! Hilfe! Hilfe!
0: Aber um diese Zeit war alles Rufen zwecklos. Denn die Leute im Städtchen schliefen bereits und niemand hörte etwas. Hotzenplotz radelte durch die stillen Straßen zum Häuschen von Kasperls Großmutter. Die war noch wach und vertrieb sich die Zeit mit Stricken.
1: Zwei rechts. Zwei links, zwei rechts, zwei links, zwei rechts, zwei links.
4: Großmutter.
0: Großmutter legte den Strickstrumpf weg.
1: Ist da jemand?
7: Ja, ich bin's. Kommen Sie,
0: sagte Hotzenplotz leise und mit verstellter Stimme.
1: Ach, Sie sind das, Herr Oberwachtmeister. Wieso sind Sie schon zurück? Und wo haben Sie Kasperl und Seppel?
7: Die warten im Spritzenhaus.
1: Mit dem Gefangenen? Es hat also alles geklappt?
7: Wie am Schnürchen.
1: Na, wundervoll. Wollen Sie denn nicht reinkommen?
7: Kommen Sie lieber raus. Und vergessen Sie nicht, den Hut aufzusetzen. Es kann etwas länger dauern.
1: Aha.
7: Ich werde Sie Hotzenplotz gegenüberstellen. Sie haben doch keine Angst vor ihm.
1: Wenn Sie dabei sind, Herr Oberwachtmeister, dann ganz gewiss nicht.
0: Großmutter setzte den schwarzen Hut mit der grauen Borte auf, nahm für alle Fälle ein warmes Wolltuch mit und eilte hinaus. Hotzenplotz salutierte. Da er den Mond im Rücken hatte, brauchte er nicht zu fürchten, dass Großmutter ihn erkennen würde.
7: Ich bin mit dem Fahrrad gekommen. Das geht schneller.
1: Ich verstehe Sie kaum, Herr Oberwachtmeister.
7: Und ist außerdem bequemer.
1: Sprechen Sie doch etwas lauter, bitte.
7: Bedauere, es ist wegen der Nachbarschaft. Sie verstehen?
1: Ich verstehe Sie nicht.
7: Die Nachtruhe meiner verehrten Mitbürger ist mir heilig.
1: Oh, das haben Sie schön gesagt. Ja. Daran merke ich, dass Sie ein Mann mit Herz sind. Ein Hotzenplotz würde das niemals sagen.
7: Niemals.
0: In der Uniform des Polizeioberwachtmeisters Dimpfelmoser radelte der Räuber Hotzenplotz mit Kasperts Großmutter auf dem gestohlenen Dienstfahrrad durch das schlummernde Städtchen. Großmutter saß im Damensitz auf dem Gepäckträger und hielt sich mit beiden Händen am Sattel fest. Anfangs war sie ein wenig ängstlich, doch allmählich begann ihr das Radfahren Spaß zu machen.
1: Stellen Sie sich vor, Herr Dimpfelmoser, das ist in meinem ganzen Leben das erste Mal, dass ich auf einem Fahrrad sitze. Als ich ein junges Mädchen war, hatte ich keins. Und in späteren Jahren hatte ich keine Gelegenheit mehr dazu. Ich glaube, Sie haben mich auf den Geschmack gebracht. Ob ich mir auf meine alten Tage ein Fahrrad anschaffen sollte? Was meinen Sie?
0: Hotzenplotz brummte etwas wie gute Idee. Und finde ich ausgezeichnet. Aber im Stillen dachte er, hoffentlich geht das noch eine Weile glatt mit ihr. Spätestens an der nächsten Kreuzung musste selbst Großmutter merken, dass sie in die falsche Richtung radelten. Aber ein richtiger Räuber weiß sich in jeder Lage zu helfen.
7: Vorsicht, Großmutter, hier beginnt eine Baustelle. Da liegt Rollsplitt. Der spritzt einem ins Gesicht, wenn man drüber radelt.
1: Oh!
7: Am besten, Sie nehmen Ihre Brille ab und machen die Augen zu. Verstanden?
1: Augen zu. Danke. Zu liebenswürdig.
0: Großmutter nahm die Brille ab und schloss die Augen. Sie sah sich im Geiste schon als stolze Besitzerin eines Fahrrads durch das Städtchen flitzen. Und alle Leute blickten ihr voll Bewunderung nach.
1: Ist die Baustelle noch nicht zu Ende?
7: Leider nein. Mit Rollsplitt ist nicht zu spaßen.
0: So kam es, dass Großmutter viel zu spät merkte, was da mit ihr gespielt wurde. Als sie Verdacht schöpfte und die Brille aufsetzte, lagen die letzten Häuser schon weit hinter ihnen. Und Hotzenplotz bog gerade von der Landstraße ab in den Wald hinein.
1: Wohin fahren Sie uns denn da, Herr Oberwachtmeister? Warum fahren wir denn nicht zum Spritzenhaus?
7: Darum.
1: Hören Sie mal, Sie da vorn. Sind Sie womöglich gar nicht der Herr Dimpfel?
7: Moser. Das haben Sie aber reichlich spät gemerkt, Großmutter. Raten Sie mal, wer ich wirklich bin.
1: Ich kenne nur einen Menschen im ganzen Landkreis, dem ich ein solches Schurkenstück zutraue. Und das ist der Räuber Hotzenplotz. Was haben Sie eigentlich vor mit mir?
7: Ich entführe Sie, Großmutter.
1: Was? Dass ich nicht lache? Ich werde um Hilfe schreien. Hilfe! Hilfe! Man will mich entführen! Rettet mich!
7: Schreien Sie ruhig, Großmutter.
1: Hilfe!
7: Schreien Sie ruhig. Hier im Wald hört Sie keiner. Sie kriegen höchstens Halsweh vom Schreien.
1: Schämen Sie sich, Herr Hotzenplotz. Als hilflose Frau erwarte ich, dass Sie mich auf der Stelle nach Hause bringen und sich bei mir entschuldigen.
7: Entschuldigen? Entschuldigen? Großmutter, Sie machen mir Spaß. Nach Hause bringen.
1: Wenn Sie mich nicht sofort zurückbringen, werde ich vom Rad springen und davonlaufen.
7: Oh, bitte sehr. Erstens ist das in Ihrem Alter nicht ungefährlich und zweitens würden Sie nicht weit kommen.
0: Zu dumm. Hotzenplotz hatte leider recht. Aber was konnte sie sonst tun? Großmutter überlegte, ob sie ihrem Entführer nicht die Fahrradpumpe über den Kopf hauen sollte. Vom Gepäckträger aus war die leicht zu erreichen. Also griff Großmutter sich die Pumpe. Und schon schwang sie sie in der Hand, schon haute sie damit zu. Der dumpfe Krach tat ihr in der Seele weh. Doch Hotzenplotz radelte weiter, als ob nichts, überhaupt nichts geschehen sei.
1: Sie bringen mich jetzt auf der Stelle nach Hause. Sie fieser Kerl, Sie Unmensch.
9: Tun Sie sich keinen Zwang an, Großmutter. Aber vergessen Sie nicht, dass ich einen Helm trage. Einen Polizeihelm.
0: Da sah Großmutter ein, dass es keinen Sinn hatte, irgendetwas zu unternehmen. Und sie beschloss, die Fahrradpumpe in hohem Bogen wegzuwerfen. Aber dann musste sie daran denken, dass die Pumpe ja eigentlich dem Herrn Oberwachtmeister Dimpfelmoser gehörte. Und da tat sie es lieber doch nicht.
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5: Für dich im Studio ist heute die Ines. Hallo, servus. Lesen im Sommer wird jetzt noch cooler, denn in den Stadt-Wien-Büchereien in unserer Bundeshauptstadt Wien läuft gerade der Sommer-Leseclub. Alle Kinder ab 6 Jahren können daran teilnehmen, wenn sie sich davor eine kostenlose Büchereikarte ausstellen lassen. Ja, und dann kann es auch schon losgehen. In jeder Wiener Bücherei bekommt man ein besonderes Pickerlheft, in dem eine coole Geschichte über Freundschaft und gemeinsame Erlebnisse erzählt wird. Die Sticker, die man dafür ins Heft einkleben soll, bekommt man für jedes gelesene Buch, Hörbuch oder Comic, für das man einen Bewertungsbogen ausfüllt, wie es gefallen hat. Wenn man sich also viel Lesestoff besorgt, wird das Pickerlheft bis zu Ferienende bestimmt voll bepickt sein. Ja, und vor Ort in den Wiener Büchereien ist es jetzt bei den heißen Temperaturen draußen auch richtig angenehm. Viele Standorte haben nämlich kühle Zonen, in denen es sich super schmökern und lesen lässt. Alle wichtigen Infos zum Sommerleseclub gibt es online auf büchereien.wien.gv.at. Ein winziger Affe ist im Haus des Meeres vor kurzem geboren worden. Erst wenige Tage alt und doch schon mit dichtem schwarzem Fell. Der jüngste, noch namenlose Springtamarin im Haus des Meeres in der Bundeshauptstadt Wien sorgt bei den kleinen und großen Besucherinnen und Besuchern schon für Begeisterung. Tatsächlich gehört der Springtamarin zu den kleinsten Affenarten der Welt, denn er wird nur etwa 20 cm groß, ungefähr so groß wie ein kleines Schulheft. Doch klein, aber oho, könnte man sagen, denn der Springtamarin schafft es mit seinen kräftigen Hinterbeinen bis zu 4 Meter weit zu springen, also etwa 4-mal so viel, wie 1 Meter lang ist. Noch kümmert sich die Mama ganz liebevoll um ihr Neugeborenes. Schon bald wird sich aber auch die Affenverwandtschaft um den kleinen Springtamarin bemühen. Und neben Mamas Milch werden dann auch andere leckere Lebensmittel interessant, wie Früchte, Baumsäfte, Pilze, Insekten und andere Kleintiere. Ein ungewöhnlicher Fund ist in der Donau aufgetaucht. Wegen der großen Hitze momentan gibt es weniger Wasser in unseren Flüssen. Im Land Bulgarien, durch das auch die Donau fließt, sind vor kurzem in einem Teil des Flusses Knochenteile eines großen Tieres aufgetaucht. Höchstwahrscheinlich sind es Kieferknochen und Teile von Stoßzähnen, die einem Mammut gehört haben. Das ist ein Tier, das bereits ausgestorben ist und wie ein riesiger Elefant ausgesehen hat. Der Fund dieser Knochenteile ist für Expertinnen und Experten besonders bedeutsam. Sie können daraus zum Beispiel erkennen, dass das Mammut in der Eiszeit gelebt hat, noch relativ jung gewesen ist und aufgrund der dunklen Farbe der Knochen offenbar viel Zeit in einem Sumpf verbracht hat.
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1: Schönen Vormittag. Ich darf dich aus meinem Kinderzimmer begrüßen. Meine Geschwister sind in der Schule oder im Kindergarten. Meine Mama ist mit der restlichen Familie einkaufen. Und ich mach mir jetzt mal einen dino-starken Vormittag.
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1: Oh yeah. Hallo du, hast du Zeit für uns?
5: Na, das hoffen wir doch. Wir, also der kleine Radio-Dino Radino und seine Mama, wir begleiten dich durch deinen Vormittag. Also was auch immer du jetzt machen wirst, wir sind dabei und wir spielen dir lustige Lieder und wir haben natürlich auch in dieser Stunde wieder eine spannende Geschichte vorbereitet.
1: Viel Spaß!

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1: Mal sehen, was ich dir als nächstes vorspiele. Nein, das ist was für Oma. Das ist viel zu laut. Und da schlafen wir die Füße ein. Nein, nein, nein, ich habe was Besseres für dich. Los geht's. Das ist mein Kinderradio und meine Musik.

0: Und weil ich meine Oma und meinen Opa so lieb hab, kommt jetzt ein Lied von früher.
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Und Radino freut sich, weil er ja so Dino stolz ist auf sein Radio. Schau, das nächste Lied hat er wieder extra für dich ausgesucht.

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0: E-Mail bekommen. Wir haben wieder ein Geburtstagskind.
1: Yeah! Schreib auch du, Radino, wenn du Geburtstag hast, eine Mail. radino@meinkinderradio.at.
0: Ich wünsche allen Geburtstagskindern einen dino-starken Tag. Und das nächste Lied ist jetzt nur für euch.

0: Entschuldige, bin gerade mitten in einem Keksgemampfe.
1: Radino, so geht es nicht, gell? Du weißt genau, dass man mit vollem Mund nicht reden soll. Und das gilt natürlich auch fürs Radio.
0: Aber wenn das Lied vorbei ist und ich schon wieder dran bin?
1: Dann darfst du dir da halt keinen Keks in den Mund stecken, du kleiner Nimmersatt. Schmatzen und mit vollem Mund reden, das geht halt nicht. Also, zumindest bei uns nicht. In China, da darfst du's.
0: Was, echt? Die Chinesen dürfen schmatzen?
1: Ja, die dürfen sogar bei einem wichtigen Geschäftsessen schmatzen und schlürfen und rülpsen dürfen die sogar auch.
0: Ist ja Dino cool.
1: Ja, die Sitten sind dort eben ein bisschen anders als bei uns. Dafür darfst du zum Beispiel in Japan nicht die Hand geben zur Begrüßung.
0: Was tut man da sonst?
1: Dort verbeugt man sich.
0: Ist ja Dino lustig.
1: Ja, man sollte schon immer wissen, was da im Land wie gemacht wird. Dann hat man es vor Ort auch viel leichter. Aber ganz so schnell reisen wir jetzt eh nicht nach China oder nach Japan. Also, du brauchst dir diese Sitten jetzt nicht anzugewöhnen.
0: Schade, aber ein bisschen schmatzen geht ja auch in Wien, oder?
1: Nein, mein Schatz, geht's nicht. Und jetzt leg uns wieder ein Lied auf, hm?
0: Na gut.
2: Da ist der

0: Braumeisters Bier gebraut hatte. Auch einen alten Gaul gab es noch in der Brauerei, und das war Hektor. Hektors Augen waren schon müde, seine Ohren fast taub, aber mit seinen kräftigen Beinen zog er noch immer den Wagen mit den vollen Bierfässern durch die Stadt. Gabi und ihr kleiner Bruder Tim gingen oft nach der Schule bei der Brauerei vorbei, wo Hektor vor der Lagerhalle stand. Er freute sich, wenn die Kinder kamen, und schnupperte an ihren Haaren und ihren Händen, und das kitzelte. Gabi und Tim gaben ihm dann meistens den Apfel, den Mama ihnen für die Schule eingepackt hatte. Aber das war ein Geheimnis. Denn sicher würde es Mama nicht so gut gefallen, dass die ganzen Vitamine in Hektors Bauch landeten. Eines Tages, und obwohl es in Strömen regnete, stand der Braumeister bei Hektor, als Gabi und Tim zur Brauerei kamen. Immer wieder schüttelte er den Kopf. Er schien mit Hektor zu reden. Hektors Mähne hing nass und strähnig an dem kräftigen Hals. Der Braumeister kannte die Kinder vom Sehen und wusste, dass sie Hektor mochten, deshalb grüßte er sie und erzählte ihnen, was ihn bedrückte.
1: »Hektor ist alt geworden. Ich kann ihn nicht länger behalten. Er schafft die Arbeit nicht und es würde ihm auch nicht länger gut gehen hier. Ich werde ihn aufgeben müssen.«
0: Die Kinder ließen die Köpfe hängen.
2: »Wo kommt Hektor denn hin? Können wir ihn da immer noch besuchen kommen?«
0: Der Braumeister druckste herum. Er schien nicht recht zu wissen, was er sagen sollte.
1: »Naja, ich denke nicht«, brachte er schließlich heraus
0: und sah dabei so aus, als würde er gleich anfangen zu weinen.
1: »Wahrscheinlich wird er nächste Woche abgeholt und dann weggebracht.«
0: Zu Hause beim Mittagessen rührten Gabi und Tim lustlos in ihrer Suppe und redeten kein Wort.
2: »Kinder, was ist denn los mit euch?«
0: fragte Mama.
2: »Der alte Hektor, er kann nicht mehr richtig arbeiten, und deshalb bringen sie ihn fort und wir können ihn nie mehr besuchen.«
0: Gabi brach in Tränen aus, und auch Tim weinte. Mama nahm sie in den Arm.
2: »Das ist aber traurig«, sagte sie und streichelte ihnen den Rücken.
0: »Ich war auch ab und zu bei Hektor, als ich noch ein Kind war, wisst ihr? Damals habe ich ja bei Oma und Opa auf dem Hof.« Sie stockte und sprang auf.
2: »Wartet hier«, rief sie, »ich muss ein paar Dinge klären.«
0: Schon war sie am Telefon und schloss die Wohnzimmertür hinter sich. Gabi und Tim blieben in der Küche und schnieften noch etwas vor sich hin. Am nächsten Tag gingen sie mit schwerem Herzen zur Brauerei, um Hektor Lebewohl zu sagen. Aber was war das? Da stand ja Mama und redete mit dem Braumeister. Als sie die Kinder sah, winkte sie ihnen fröhlich zu. Was war denn jetzt los?
2: »Kinder, Hektor kommt zu Oma und Opa«, rief ihnen Mama entgegen.
0: Und das war wohl das Schönste, was Gabi und Tim in ihrem Leben gehört hatten.
2: »Wir haben schon alles ausgemacht. Opa kommt später mit dem Auto und leiht sich einen Pferdeanhänger. Dann bringt er Hektor auf den Hof.«
0: Der Braumeister nickte. »Den Brauereiwagen brauche ich übrigens auch nicht mehr«, sagte er. »Ich werde wohl einen Tanklaster kaufen müssen.« Den Wagen bauten Oma und Opa später um. Er bekam viele kleine Bänke. Und wenn in den Ferien und am Wochenende die Kinder aus der Stadt mit Bussen aufs Land fuhren, dann zog Hektor den ganzen Wagen voller Kinder. Das klappte prima. Denn Kinder sind ja nicht so schwer wie volle Bierfässer. Sie fuhren über die Feldwege und Hektor beschnupperte alle Fahrgäste, die ihn mit Äpfeln fütterten.
3: Das war Hör mir zu. Eine von meinen Lieblingsgeschichten. Immer um halb. 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
2: Hallihallo, die Ines hier. Radfahren macht Spaß und wenn du in der Bundeshauptstadt Wien lebst, kannst du es kostenlos lernen. Und zwar bei einem der Radfahrtrainings für Kinder zwischen 3 und 12 Jahren. Die finden samstags von 9 Uhr vormittags bis 3 Uhr am Nachmittag statt und zwar am Radübungsplatz am Schöpfwerk. Sonntags zur selben Uhrzeit im Radmotorikpark Kaisermühlen sowie am Radübungsplatz Stadion. Komm einfach vorbei. Gratis Leihräder und Leihhelme gibt's da auch für dich. Viel Spaß beim Radfahren üben. Komm und spiel mit. Bis Ende August gibt es in der Landeshauptstadt Graz im Bundesland Steiermark tolle kostenlose Angebote für Kinder. Besonders beliebt sind die Wiki-Spielmobile, die gratis Spielbetreuung direkt in den Grazer Parks anbieten. Zum Beispiel am 31. August am Spielplatz Volksgarten oder auch im ORF-Park. 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Ja, und wenn auch du einen dinotastischen Tipp für uns hast, wo was los ist in Österreich, dann melde dich gerne auf meinkinderradio.at.
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0: So, jetzt gibt's mal ein Lied nur für Mama und Papa.
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8: Und die hörst du heute von der Ines. Hallo, grüß dich. Der Inklusionstag fördert ein gutes Miteinander. Mitte September findet in der Landeshauptstadt Graz im Bundesland Steiermark der alljährliche Inklusionstag statt. Warum gibt es den? Er macht darauf aufmerksam, dass jeder Mensch, jedes Kind, ob mit oder ohne Behinderung, gleichberechtigt am Leben teilnehmen kann. Ein buntes Programm erwartet die Besucherinnen und Besucher beim Inklusionstag in der Shopping City Seiersberg in Graz. Unter anderem wird der Verein Humana, der nachhaltige Mode für große und kleine Menschen anbietet, mit einer besonderen Modenschau dabei sein. Dafür werden derzeit große und kleine Models gesucht. Noch bis 18. August können sich interessierte Modebegeisterte mit einem kurzen Steckbrief, Foto und auch der Kleidergröße für die Auswahl der Outfits per E-Mail bewerben. Und zwar an marketing@humana.at. Vor 100 Jahren hat es die erste Verkehrsampel in der Bundeshauptstadt Wien gegeben. Rund um den Internationalen Tag der Ampel haben wir einige interessante Dinge dazu herausgefunden. An der Opernkreuzung im ersten Wiener Gemeindebezirk ist im Jahr 1926 die erste Ampel in Betrieb genommen worden. Tatsächlich hatte ein Polizist die Signale eigenständig, also mit der Hand, mit Hilfe eines Hebels betätigt. Inzwischen funktioniert das Umschalten von einer Farbe auf die andere, also rot, gelb, grün, per Computer. Außerdem können die Ampeln auch hörbare Signale senden für Menschen, die eine Sehbehinderung haben oder sogar blind sind. Auch für Busse und Straßenbahnen gibt es inzwischen eigene Ampelschaltungen, damit diese schneller im dichten Verkehr vorankommen. Mehr als 1300 Ampeln sorgen in der Bundeshauptstadt Wien für ein hoffentlich sicheres Miteinander im Straßenverkehr. Alle, die Honig lieben, dürfen sich auf diesen Herbst und Winter freuen, denn die heurige Honigernte fällt besonders gut aus. In der kalten Jahreszeit hat es überwiegend sehr milde Temperaturen gegeben und dadurch haben die Bienen früher zu brüten begonnen. Deutlich mehr fleißige Bienen sind daher bereits im Frühling schon auf Nektarsuche losgeflogen. Im Bundesland Burgenland zum Beispiel gibt es etwa 700 Berufs- und Hobby-Imkerinnen und Imker, also Bienenzüchter, die darauf schauen, dass es den Bienen gut geht und sie viel Honig von ihnen ernten können. Rund 20 Kilogramm Honig pro Bienenstock werden es dieses Jahr in etwa sein. Das ist vom Gewicht ungefähr so viel, wie ein 5 bis 6 Jahre altes Kind wiegt. Der geerntete Honig wird bei richtiger Lagerung auch für mehrere Jahre als Vorrat dienen. Sehr erfreulich für Bienenzüchterinnen und Züchter und auch für alle, die Honig gerne essen.
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9: Hallo, ich bin die Anna. Und heute sprechen wir darüber, wie man ein Handy ganz zu Beginn einstellt. Wenn du schon etwas größer bist, bekommst du vielleicht schon bald dein erstes eigenes Handy. Oder du kennst das von älteren Geschwistern. Das erste Smartphone ist da und die Freude ist groß. Aber bevor es richtig losgehen kann, muss das Handy noch eingerichtet werden. Das macht ihr am besten gemeinsam, du und deine Eltern. Stellt auf dem Handy ein, dass du nicht alles machen darfst, was Erwachsene können. Ein Auto lenken darfst du ja auch noch nicht. Also das ist ganz normal, dass es Dinge gibt, die für dich als Kind noch zu kompliziert oder schwer zu begreifen sind. Auch am Handy. So könnt ihr zum Beispiel verhindern, dass du nicht versehentlich echtes Geld in einem Spiel ausgibst oder kleine Programme runterlädst, die dann vielleicht Schaden anrichten. Dazu könnt ihr die In-App-Käufe und das Downloaden sperren. Auch welche Webseiten im Internet du dir anschauen kannst und welche nicht, lässt sich einstellen. Vieles davon geht in den Einstellungen direkt am Handy. Am besten ist aber natürlich eine Kinderschutz-App. Die kann dann alles auf einmal. All das ist übrigens auch hilfreich, wenn es nicht um dein eigenes Handy geht, sondern um das deiner Eltern, wenn du ab und zu mal drauf spielen darfst. Also, vor dem Start in die Handywelt gemeinsam alles einrichten. So weißt du, was du darfst und was gesperrt ist, damit du sicher und entspannt loslegen kannst.
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10: Schönen Vormittag! Ich darf dich aus meinem Kinderzimmer begrüßen. Meine Geschwister sind in der Schule oder im Kindergarten. Meine Mama ist mit der restlichen Familie einkaufen. Und ich mach mir jetzt mal einen dino-starken Vormittag.
3: Zu Hause bei Radino.
10: Oh yeah! Juhu, jetzt gibt's wieder eine Stunde lang coole Songs. Und eine Geschichte gibt's auch wieder, oder Mama?
3: Ganz genau, Radino. Und dir daheim wünschen wir natürlich viel Spaß dabei.

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1: Schön, dass du gemeinsam mit uns die Zeit verbringst. Radino, der ist ja wieder mal am Kramen.
2: Ah, wo sind sie denn?
1: Was kramst du denn herum, Radino? Was suchst du denn?
2: Ja, die Speziallieder. Jetzt kommt ja wieder die Auszeit für Oma und Opa.
1: Ah, und wieso sind die jetzt so speziell?
2: Ja, weil sie schon so alt sind. Omas und Opas hören ja so gern die alten Lieder. Und in meiner Liederkiste sind die immer ganz, ganz, ganz weit unten.
1: Na bitte. Also wenn du sagst, dass Oma und Opa alt sind, dann werden sie wahrscheinlich keine Freude damit haben.
2: Ja, weil ich ja halt auch noch so jung bin. Aber gleich habe ich eins. Gleich. Und da ist es schon. An alle Omas und Opas. Meine Oma, die sagt immer Gassenhauer zur Oma-Opa-Auszeit. Also hier kommt ein Gassenhauer. Was auch immer das sein mag.
3: So, jetzt gibt's mal ein Lied nur für Oma und Opa. Und danach geht's gleich wieder weiter mit richtig guter Kindermusik.
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0: Das war wieder dino-tassische Musik hier bei uns. Du hörst Radino, mein Kinderradio. Radino, schau mal, da drüben sitzt schon jemand ganz fleißig am Mikrofon.
1: Stimmt, der ist schon bereit für die riesengroße Party mit dino-tassischer Musik hier bei mein Kinderradio. Hallo, lieber André.
2: Hallöle! Ja, ich bin schon super gut gelaunt, weil ab 4 am Nachmittag steigt hier bei uns auf Radino mein Kinderradio wieder eine riesengroße Party. Und zwar in Radinos Minidisco. Wie viele Kinder natürlich auch schon wissen, ja, die Wartezeit ist schon recht lange, wenn man mit dabei sein möchte bei den Kindertelefonaten.
1: Ja, da warten ja Millionen hundert der Zitronenkinder.
2: Ja, sind nicht ganz so viele, aber schon so, dass man einige Monate warten muss. Deshalb kann man natürlich auch Sprachnachrichten schicken, und zwar über Radinos gratis Handy-App. Und für heute Nachmittag habe ich schon voll viele bekommen. Wollen wir uns jetzt vielleicht schon mal ein paar gemeinsam anhören, Radino?
1: Ja, das machen wir. Achtung, Achtung, jetzt kommt wieder eine dino-tastische Sprachnachricht.
3: Hallo, ich bin Simo, ich bin 4 Jahre alt und ich wohne in Kirchberg, Tirol, und ich grüße meine Mama, meinen Papa und meine Schwester und tschüss.
4: André, ich heiße Magnus und ich bin 6 Jahre alt und komme aus Wien. Ich grüße den Maxi, den Raffi, den Sammy, den Kali, den Felix, den Benny, den Akil, weil er so süß ist. Und den Vincent, der auch auf jeden Fall, meinen Bruder, meine Mama. Ich grüße alle auf der Welt, mein ganzes Haus, mein Lift jetzt nicht. Eigentlich mein Lift schon. Mama, das können wir ihm schicken.
5: Hallo Radino, ich bin der Jakob, bin 5 Jahre alt, komme aus Schwarzenberg, Deutschland, und ich höre mega gern Kinderradio. Und ich möchte meine Freunde grüßen. Leni und Anton, Ian und Felix, Sophia, Toni, Jolene, Maxi, Lukas und Amelie.

Ich bin's, Radino. Sag einmal, musst du auch zu Hause mithelfen? Also ich muss jetzt den Müll raustragen. Das macht gar keinen Spaß. Also Papier ist ja lustig. Da darf ich manchmal drin herumhüpfen, damit mehr Platz im Kübel ist. Aber im normalen Müll, da mag ich nicht herumhüpfen. Weißt du was? Wenn du auch den Müll raustragst, dann ist es nicht mehr so Dino schlimm. Machen wir's gemeinsam? Das wäre ja Dino cool. Ich spiele ein Lied und wir tragen beide den Müll raus. Ja, das macht Spaß. Komm, auf die Plätze, fertig, los!

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0: 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Ja, und wenn du lieber zuhörst, als selber zu lesen, dann kannst du dich freuen, weil in zwei Liedern gibt's hier wieder eine spannende Geschichte für dich.
1: Juhu!

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3: Dino zu.
4: Vor langer, langer Zeit, vor Jahrmillionen, da lebte Mama Pteranodon. Sie saß in ihrem Nest, da begann es zu hüpfen. Sie sagte,
5: oh je, meine Jungen schlüpfen.
4: Eins nach dem anderen, da kommen sie aus dem Ei. Baby Pteranodons, eins, zwei, drei.
5: Ich nenne euch Tiny, Shiny und Don.
4: Aber Tiny sagte,
1: eins ist noch übrig, Mami.
4: Das letzte Baby war ganz anders anzusehen. Seine Zähne, sein Schwanz und die Augen ganz grün. Es war völlig anders als der Rest.
1: Was mache ich in einem Pteranodon-Nest?
4: Mama Pteranodon sagte zu dem Kleinen,
5: das ist deine Familie, ich bin deine Mama. Du kamst mit anderen Merkmalen zur Welt, doch du bist ein Dino, das ist alles, was zählt. Komm,

0: hinein in den Dinozug und lasst euch überraschen, was wir auf dieser Reise herausfinden.
1: Wisst ihr was, Kinder? Heute fahren wir zu einem besonderen Ort, um Fische zu fangen.
2: Toll, Papa! Und wo ist das?
1: Durch den Zeittunnel zum großen, geheimnisvollen Wasser. Und zwar direkt in der Mitte der Kreidezeit.
2: Ja!
0: Einen Ausflug mit Papa. Das wird sicherlich wieder total spannend. Die Pteranodon-Kinder hopsen schon aufgeregt auf dem Bahnsteig herum, als endlich der Dinozug in den Bahnhof einfährt und der Schaffner seine neuen Fahrgäste begrüßt.
3: Hallöchen, Pteranodon-Familie. Wo soll's denn heute hingehen?
4: Wir wollen Fische fangen im großen, geheimnisvollen Wasser.
3: Tja, Kinder, da beneide ich euch aber. Da habt ihr Glück, dort macht das Fischefangen riesen Spaß. Alle einsteigen!
0: Gemütlich rattert der Dinozug durch die Kreidezeit und die meisten Fahrgäste schauen andächtig aus dem Fenster. Nur Shiny und Don können es kaum mehr abwarten und fangen schon mal an, Pläne für ihren Ausflugstag zu schmieden.
4: Ich sause gleich zum Wasser und fange einen Fisch, der so groß ist.
5: Ich stürze mich gleich ins Wasser und fange einen Fisch, der so riesig ist.
4: Entschuldige, Buddy, dass wir andauernd über das Fischefangen reden. Ich weiß, du kannst nicht fliegen.
6: Das geht schon klar, Tiny. Ich bin der offizielle Fischebeobachter und Esser.
4: Hey, weißt du, wie wir dich manchmal hochgehoben und zum Bahnhof geflogen haben oder zum großen Teich? Wir halten dich an deinen Arm fest und fliegen mit dir übers Wasser. Dann kannst du auch Fische fangen.
6: Wow, würdet ihr das wirklich machen?
2: Selbstverständlich.
6: Ja, ich werde einen Fisch fangen, der so groß ist.
3: Och, ich muss arbeiten, während ihr Fische fangt. Na, wenigstens begegne ich nicht dem alten Spinosaurus.
5: Dem alten was für ein Saurus?
3: Richtig. Ihr Kinder wart ja noch nie am großen, geheimnisvollen Wasser. Und ihr wisst noch nichts über den alten Spinosaurus.
0: Oh ja, das kann man wohl sagen. Pteranodon-Kinder schauen mit weit aufgerissenen Augen auf einen furchteinflößenden Spinosaurus, der ihnen auf einer vom Schaffner entrollten Leinwand entgegenblickt.
3: Einer der größten Fleischfresser, der je auf der Erde lebte.
4: Seht euch mal das riesige Kammding auf seinem Rücken an.
7: Das sind ja lauter große, scharfe, spitze Stacheln.
3: Ja, die nennt man das Segel. Ihr bekommt eine bessere Vorstellung von seiner Größe, falls ihr ihm begegnet.
6: Falls wir ihm begegnen, wie können wir so einen großen Burschen verpassen?
3: Naja, wie soll ich sagen? Der Spinosaurus ist ein alter Einsiedler. Er möchte am liebsten allein sein.
4: Oh, von mir aus gern. Ich lasse ihn in Ruhe.
0: Shiny hat kein großes Interesse, diesen riesigen Fleischfresser näher kennenzulernen und rückt stattdessen lieber noch ein Stückchen dichter an ihren Papa heran. Aber Buddys Neugierde ist geweckt. Er marschiert zur Leinwand und nimmt dieses Prachtstück jetzt mal etwas genauer unter die Lupe.
6: Er steht auf zwei Beinen, so wie ich. Und da, er hat drei zähige Füße. Ich habe eine Theorie. Der alte Spinosaurus ist ein Theropode.
3: Genau wie du. Ja, Buddy, das ist er. Sehr gut beobachtet.
6: Warum lebt er im großen, geheimnisvollen Wasser? Er muss doch Fleisch fressen statt Fisch. Er ist ein Theropode.
4: Vielleicht ist er beides. Wir können deine Theorie überprüfen, wenn wir ihn sehen.
3: Oh, die Zeit vergeht wie im Fluge. Der Zeittunnel nähert sich.
0: Und schon nimmt der Dinozug Geschwindigkeit auf, saust in den Tunnel hinein und schießt wenige Augenblicke später wieder aus dem Tunnel heraus. Sie haben ihr Ziel erreicht.
3: Großes, geheimnisvolles Wasser, Hauptbahnhof in einem anderen Teil der Kreidezeit. Macht's gut, Pteranodon-Familie, und viel Spaß beim Fischefangen. Oh, und grüßt den alten Spinosaurus von mir, wenn ihr ihn seht.
2: Ja, machen wir.
4: Oder auch nicht.
0: Tja, wenn es nach Shiny geht, treffen sie den Spinosaurus heute bestimmt nicht. Aber warten wir's mal ab. Nachdem der Dinozug die Haltestelle mit einem lauten Pfeifen wieder verlassen hat, machen sich die Pteranodons unverzüglich auf den Weg und erreichen schon nach kurzer Zeit das hohe Ufer eines riesigen Sees. Buddy ist beeindruckt.
6: Wow, ist das neblig!
4: Jetzt weiß ich, warum es das große, geheimnisvolle Wasser heißt.
7: Bei all dem viel Nebel ist es für den alten Spinosaurus-Dino leicht, uns zu beobachten.
1: Der Schaffner hat gesagt, er lässt uns in Ruhe, wenn wir

0: in Ruhe lassen. Keine Angst, bleibt nur dicht bei mir.
1: Gute Idee, Papa.
0: Alles klar, Team Pteranodon. Los, fangen wir uns ein paar Fische.
1: Fertig zum Fliegen, Buddy?
2: Ja, auf in die Lüfte.
3: Festhalten, Buddy.
2: Juhu, das ist so super toll.
4: Don, Tiny und Buddy machen es wie im Dinozug besprochen. Tiny hält Buddy mit seinen Füßen am Nacken und Don hält ihn mit seinen Füßen am Schwanz. Dann heben die drei ab und fliegen über das große, geheimnisvolle Wasser. Buddy ist begeistert, wie klitzeklein die riesige Dino-Welt von hoch oben aus der Luft aussieht.
5: Hey, ich kann von hier die Jurazeit sehen. War nun Spaß.
6: Ich sehe Fische.
1: Bereit, einen Fisch zu fangen, Buddy?
6: Ja, Zeit fürs Mittag. Oder Zeit fürs Frühstück. Oder vielleicht Frühmittag.
1: Don, konzentrier dich. Tauchen, tauchen.
4: Don und Tiny setzen zum Sturzflug an und Buddy fährt schon mal seine Klauen aus. Aber als sie kurz vor der Wasseroberfläche sind, scheint der Fischschwarm etwas mitbekommen zu haben und taucht schnell weg. Mist, so hatte Tiny das nicht geplant.
1: Keinen Fisch gefangen.
2: Los, gleich nochmal.
1: Buddy, musst du so laut schreien, du verjagst ja alle Fische.
2: Entschuldigung, Tiny, ist mir so rausgerutscht. War aus Versehen.
1: Also, ich kann nicht mehr, Don. Setzen wir Buddy mal kurz ab.
6: Ja, vielleicht da drüben, an dem großen, komisch aussehenden Felsen.
4: Nachdem sie sicher auf einem buckligen Felsen im See gelandet sind, wischt sich Don über die Stirn. Buddy durch die Luft zu tragen, ist doch gar nicht so einfach, wie er vorher gedacht hat.
6: Ein hartes Stück Arbeit.
1: Entschuldige, Buddy. Ich glaube, wir fangen jetzt mal ohne dich Fische.
2: Kein Problem. Ich halte Ausschau. Von diesem großen Felsen aus kann ich so gut wie alles sehen. Hier gibt es sogar eine Wand, gegen die ich mich anlehnen kann. Hey! Papa! Tiny! Ich sehe einen Fischschwarm direkt unter euch!
4: Buddy ist ja, wie ihr sicher schon wisst, ein ausgezeichneter Beobachter. Und so fliegen Papa, Pteranodon und Tiny schnell zu der von Buddy ausgemachten Stelle, verharren kurz in der Luft und stürzen sich dann pfeilschnell ins Wasser. Volltreffer! Mit einem Fisch im Schnabel tauchen beide wieder auf.
7: Gut gesehen, Buddy! Hey, ja.
8: Mit eurem Gebrüll verjagt ihr mir die ganzen Fische.
4: Das ist ja gerade noch mal gut gegangen. Tiny und Don haben Buddy zum rettenden Ufer geflogen. Da stehen sie nun wie angewurzelt und starren ehrfürchtig auf diesen Felsen. Nein, auf diesen riesigen, schlecht gelaunt dreinschauenden Dino. Zum Glück erscheinen nun auch Shiny und Papa Pteranodon.
0: Hallo, du musst der Spinosaurus sein, von dem der Schaffner uns erzählt hat.
8: Und du musst der Vater von diesen vorlauten Kindern sein. Hol sie aus meinem Wasser raus. Das ist mein Wasser, hast du verstanden?
0: Tut mir furchtbar leid, wir wollten dich nicht stören.
1: Wir dachten, sie wären ein großer Felsen.
2: Ich freue mich, Sie kennenzulernen, Herr Spinosaurus. Ich bin Buddy und ich bin ein Theropode, genau wie Sie.
8: Falls du es noch nicht bemerkt hast, Kleiner, wir haben keine Gemeinsamkeiten.
1: Doch, das haben sie. Sie laufen beide auf zwei Beinen, haben 13.
2: Aber sie sind doch etwas anders, als ich sie mir vorgestellt habe.
6: Buddy hatte da eine Idee, die er überprüfen wollte.
8: Große Worte für einen kleinen Schreihals.
2: Ich dachte, sie wären ein Fleischfresser, wie die anderen Theropoden. Ich bin überrascht, dass sie Fische fangen.
8: Und ich hätte auch ein paar Fische gefangen, wenn ihr leise gewesen wärt.
2: Entschuldigung.
0: Das tut uns wirklich leid.
8: Psst, jetzt nicht bewegen. Hierher. Ja, da ist er.
3: Wer ist da?
8: Psst.
4: Tja, die Pteranodons versuchen wirklich nett zu Herrn Spinosaurus zu sein. Aber wie der Schaffner den Kindern schon erklärt hatte, mag der riesige Dino wohl lieber allein sein. Vor allem, wenn er auf Jagd ist. Mit einem gewaltigen Satz stürzt er sich auf seine Beute und trampelt dann wütend mit den Füßen im Wasser.
8: Oh, verflixt! Ich hatte ihn fast!
1: Tja, das war aber jetzt ihre eigene Schuld.
9: Wir haben ihn nicht verjagt.
1: Wen hatten Sie fast?
8: Chester. Das ist der große Fisch, den ich schon seit Jahren jage. Er ist riesig. Riesengroß.
6: Riesengroß? Was denn sogar für Sie, Herr Spinosaurus?
8: Ja, der größte des geheimnisvollen Wassers. Aber eines Tages kriege ich ihn. Garantiert. Das sage ich euch, oder ich will nicht mehr der alte Spinosaurus heißen.
6: Und so heißen Sie ja nun mal.
0: Tja, wir wünschen dir viel Glück. Wir überlassen dich mal deinem Fischfang und machen uns auf den Weg.
5: Ein Augenblick, Papa. Wir können noch nicht gehen. Das ist verrückt. Wir haben einen Theropoden getroffen, der Fische fängt. Mein Herr, bringen Sie mir bei, wie man Fische fängt?
8: Warum?
5: Naja, ich bin ein Theropode. Ich wachse in einer Pteranodon-Familie auf. Alle können super toll Fische fangen. Wenn Sie mir zeigen, wie ein Theropode Fische fängt, kann ich auch Fische fangen, wie der Rest meiner Familie.
8: Ich erinnere mich, wie ich groß geworden bin. Mama, Papa, meine Schwester Tiny.
3: Tiny?
1: Das ist mein Name.
8: Was sagt man denn dazu? Ich meine, na und?
1: Bitte, Herr alter Spinosaurus, Sir, zeigen Sie Buddy, wie man Fische fängt und wir stören Sie nie wieder.
8: Also, wenn ihr dann Ruhe gebt, schön von mir aus.
5: Ja!
4: Buddy ballt die Faust. So eine Gelegenheit kriegt er nie wieder. Also, auf geht's. Herr Spinosaurus marschiert ein Stück in den See hinein und Buddy postiert sich auf einen kleinen Felsen, der neben Herrn Spinosaurus aus dem Wasser ragt.
5: Also schön, wir stehen im Wasser und sind ganz still. Was kommt jetzt?
8: Tja, als nächstes machen wir das.
5: Aber wir machen doch gar nichts.
8: Hör zu, Kleiner, das Geheimnis, wenn Theropoden fischen, besteht darin, absolut still zu stehen. So dass der Fisch denkt, du bist ein altes Riff oder ein Felsen.
5: Das dachten wir auch.
8: Und ein Theropode wie du müsste es besser wissen. Und jetzt halt schön die Augen offen. Wenn der Fisch näher kommt, dann greifen wir ihn uns mit unseren Theropodenklauen.
5: Alles klar.
4: Buddy und Herr Spinosaurus stehen mucksmäuschenstill da und sehen dabei fast aus wie Statuen. Die restliche Pteranodon-Familie schaut gespannt vom Ufer aus zu. Tiny hat eine Theorie.
1: Ich glaube, ich weiß, warum der alte Spinosaurus Buddy doch das Fischen beibringen will. Er wusste, dass Buddy dann ganz still und leise ist.
9: Ich flieg mal ein bisschen rum, aus der Reichweite von diesem stacheligen Burschen.
0: Nicht zu weit, nur über unseren Köpfen, Shiny.
9: Dieser gemeine alte Dino sieht von hier oben viel kleiner aus.
4: So richtig geheuer ist Shiny, der grantige Herr Spinosaurus, immer noch nicht. Auch nicht aus sicherer Entfernung. Aber als sie über dem geheimnisvollen Wasser kreist, macht sie auf einmal eine interessante Entdeckung.
9: Hey, Buddy. Hey, Riesendino. Ein riesengroßer Fisch schwimmt auf euch zu.
8: Das ist er. Den schnappen wir uns. Verflixt noch mal. Ich war noch nie zuvor so dicht an ihm dran. Du hast gute Augen, kleines Fräulein. Du und ich hatten ihn mit unserem Pteranodon- und Theropodenfischfangmethoden fast.
9: Ne? Danke, Sir. Hat Spaß gemacht.
5: Ich hab einen Fisch gefangen. Nach Theropodenart.
3: Ja! Ja!
4: Nach der Fischfanglehrstunde von Herrn Spinosaurus und dem Erfolgserlebnis von Buddy haben sich schließlich auch die anderen Pteranodons auf die zahlreichen Fische im Wasser gestürzt. Nun sitzen alle zusammen gemütlich am Strand in der Sonne und verspeisen ihre leckere Beute.
5: Die Sonne ist heute ganz schön heiß.
8: Ja, da ist es gut, wenn man ein Segel auf dem Rücken hat. So ein Segel fängt nämlich den Wind ein und kühlt meinen Körper ab.
1: Und es macht außerdem Schatten für uns.
5: Sie sind gar nicht so, wie ich erwartet hatte, Herr Spinosaurus. Ich dachte ja, sie würden nur Fleisch essen, aber das war falsch. Ich bin froh, dass wir jetzt über sie Bescheid wissen.
8: Ich freue mich auch, dass ich dir begegnet bin, Buddy. Und ehrlich gesagt habe ich auch eine Theorie. Genauso wie du. Man kann einem alten Dino doch noch einen neuen Fischfangtrick beibringen. Wow, ich fasse es nicht. Ich glaube, ich habe tatsächlich gelacht.
4: Na, der alte Einsiedler ist ja doch viel netter, als die Pteranodon-Kinder gedacht hatten. Am liebsten hätten sie jetzt noch viel, viel länger mit ihrem neuen Freund geplaudert und dabei leckere Fische verschlungen. Aber auch der schönste Ausflug hat ja leider mal ein Ende. So sitzt die ganze Pteranodon-Familie schon wenig später wieder im Dinozug auf dem Weg nach Hause. Buddy brennt schon darauf, dem Schaffner von all den tollen Erlebnissen zu erzählen.
10: Und wie war's beim Fischefangen?
11: Toll!
5: Ich hab Fischefang nach Theropodenart gelernt.
1: Raten Sie, wen wir getroffen haben.
6: Eines Tages fange ich diesen Fisch. Oder mein Name ist nicht der alte Spinosaurus.
10: Ihr habt den alten Burschen also getroffen.
5: Genau, wir sind Freunde geworden. Und er ist groß. So groß.

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2: Was gibt es Neues in Österreich und der Welt? Die Ines ist hier, ich erzähl's dir. Vor 100 Jahren hat es die erste Verkehrsampel in der Bundeshauptstadt Wien gegeben. Rund um den Internationalen Tag der Ampel haben wir einige interessante Dinge dazu herausgefunden. An der Opernkreuzung im ersten Wiener Gemeindebezirk ist im Jahr 1926 die erste Ampel in Betrieb genommen worden. Tatsächlich hatte ein Polizist die Signale eigenständig, also mit der Hand, mit Hilfe eines Hebels betätigt. Inzwischen funktioniert das Umschalten von einer Farbe auf die andere, also rot, gelb, grün, per Computer. Außerdem können die Ampeln auch hörbare Signale senden für Menschen, die eine Sehbehinderung haben oder sogar blind sind. Auch für Busse und Straßenbahnen gibt es inzwischen eigene Ampelschaltungen, damit diese schneller im dichten Verkehr vorankommen. Mehr als 1300 Ampeln sorgen in der Bundeshauptstadt Wien für ein hoffentlich sicheres Miteinander im Straßenverkehr. Ganz viele Kuscheltiere suchen jetzt ein neues Zuhause. Und zwar im Bundesland Vorarlberg. Der Messepark Dornbirn, ein großes Einkaufszentrum, und die Carla Vorarlberg, das soziale Unternehmen der Caritas, haben gemeinsam eine nachhaltige Aktion gestartet. Sie verschenken rund 200 Kilogramm Kuscheltiere an Kinder, die ihnen ein neues Zuhause geben können. 200 Kilogramm, das ist ganz schön viel. In etwa so schwer wie 6 bis 8 Volksschulkinder zusammenwiegen. Ja, viele der kuscheligen Gefährten sind bei der Carla Vorarlberg abgegeben worden, sind also schon gebraucht, aber noch in einem super Zustand. Und darum dürfen sie nun eine zweite Chance in einer neuen Familie bekommen. Tatsächlich bekommt man auf Wunsch auch eine Adoptionsurkunde, also schriftlich bestätigt, dass man das ausgewählte Kuscheltier bei sich aufnimmt. Diese schöne Aktion läuft noch bis 22. August direkt im Messepark Dornbirn. Der Inklusionstag fördert ein gutes Miteinander. Mitte September findet in der Landeshauptstadt Graz im Bundesland Steiermark der alljährliche Inklusionstag statt. Warum gibt es den? Er macht darauf aufmerksam, dass jeder Mensch, jedes Kind, ob mit oder ohne Behinderung, gleichberechtigt am Leben teilnehmen kann. Ein buntes Programm erwartet die Besucherinnen und Besucher beim Inklusionstag in der Shopping City Seiersberg in Graz. Unter anderem wird der Verein Humana, der nachhaltige Mode für große und kleine Menschen anbietet, mit einer besonderen Modenschau dabei sein. Dafür werden derzeit große und kleine Models gesucht. Noch bis 18. August können sich interessierte Modebegeisterte mit einem kurzen Steckbrief, Foto und auch der Kleidergröße für die Auswahl der Outfits per E-Mail bewerben. Und zwar an marketing@humana.at.
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5: Hallo, hier ist die Anna. Heute erkläre ich dir, warum Hitze im Auto für Menschen und Tiere gefährlich ist. Stell dir vor, es ist ein heißer Sommertag und du bist mit deiner Familie unterwegs. Vielleicht bleibt ihr kurz stehen, die Erwachsenen wollen nur schnell etwas erledigen und du sollst im Auto warten. Das klingt vielleicht erstmal nicht schlimm, aber hast du gewusst, dass es im Auto ganz schnell sehr, sehr heiß werden kann? Schon nach wenigen Minuten kann sich das Auto so stark aufheizen, dass es für dich gefährlich wird. Weil in einem parkenden Auto gibt es ja keine Klimaanlage und keinen Fahrtwind durch die Fenster. Selbst wenn die Fenster einen Spalt offen sind, steigt die Temperatur im parkenden Auto rasch an. Dein Körper kann die Hitze nicht so gut ausgleichen wie der von Erwachsenen. Das heißt, er kann sich selbst nicht so gut abkühlen. Deshalb ist es wichtig, dass du niemals allein im Auto bleibst, wenn es warm ist. Deine Eltern oder die Erwachsenen, mit denen du unterwegs bist, müssen dich immer mitnehmen, auch wenn es nur um ein paar Minuten geht. Besser abschnallen, aussteigen und nachher wieder einsteigen und anschnallen, als deine Gesundheit zu gefährden. Das mit der Hitze gilt übrigens auch für Haustiere, wie zum Beispiel Hunde. Auch für sie ist es gefährlich, im Sommer im Auto zu bleiben. Hunde können nicht so gut schwitzen wie wir Menschen und überhitzen deshalb noch schneller. Wenn du also siehst, dass ein Tier allein im Auto gelassen wird, sag sofort einem Erwachsenen Bescheid. Also, ganz wichtig, an heißen Tagen ist es im parkenden Auto viel wärmer als draußen. Kinder und Haustiere müssen immer mit, wenn die Erwachsenen kurz aussteigen. So könnt ihr den Sommer unbeschwert genießen. Stimmt's, Helmi?
4: Ja, genau, denn sicher ist sicher.
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2: Da sind wir schon wieder.
7: Radino, dein Lieblingsradio-Dino von Wien.
2: Genau, und seine Mama. Und schon wieder starten wir in eine neue Stunde zu Hause bei Radino.
7: Jetzt gibt's bald was zu futtern.
2: Ja, also zumindest gibt's in Kürze mal unseren Kochtipp für heute. Hast du schon eine Idee?
7: Ist ja Dino klar.
2: Na, dann bin ich schon mal gespannt. Radinos Mittagessenswunsch in wenigen Minuten hier bei uns.

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2: Radino ist ein kleiner Nimmersatt, das weißt du bestimmt schon. Ja, und jeden Tag, so um diese Zeit herum, da darf er sich was zum Mittagessen wünschen. Heute ist es natürlich wieder soweit, aber Radino ist nicht da. Er ist nämlich gerade mitten in einem spannenden Spiel und hat einfach keine Zeit, jetzt vors Mikro zu kommen. Aber er hat mir seinen Wunsch schon verraten, und zwar sind es heute seine ABC-Türmchen. Weißt du, was das ist? Das magst du ganz bestimmt auch. Dafür brauchst du zuerst einmal ein Nudel-ABC, also so Nudeln in Form von Buchstaben. Die Nudeln, die werden dann gekocht und am Schluss kommen Tiefkühlerbsen und Mais dazu. Nudeln und Gemüse abtropfen lassen, wenn du magst, dann gibst du noch gewürfelten Schinken dazu und dann füllst du die Mischung in gefettete Muffinförmchen. Zusammendrücken und drüber kommt dann eine Mischung aus Eiern, Milch und Creme fraiche. Darüber kommt dann noch geriebener Käse und dann ab ins Rohr damit. Wenn sie gebacken sind, dann sind das so kleine Türmchen aus ABC-Nudeln und die werden dir sicher genauso gut schmecken wie unserem Radino. Wenn deine Mama das Rezept haben will, dann schaut doch einfach einmal auf unsere Homepage www.meinkinderradio.at. Da ist es nämlich drauf. Also viel Spaß beim Nachkochen und Mahlzeit!
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toller Song war das, oder? Das ist die Musik, die ich für uns ausgesucht habe. Weißt du, es ist schon Dino cool, wenn man sein eigenes Radio hat, so wie ich. Da kann man Lieder aussuchen und Geschichten. Und dann kann man Briefe und E-Mails lesen, weil mir viele Kinder schreiben. Ja, Dino echt. Und die sagen mir dann, was ihnen gefällt. Und was ihnen nicht so gefällt, das sagen sie manchmal auch. Und die Mama sagt dann immer, dass ich da nicht traurig sein brauch, weil es ja nie allen gefallen kann, was wir da machen. Und manchmal haben die Kinder auch ganz tolle Ideen, was man noch alles im Radio machen kann. Und deshalb freue ich mich immer so Dino total, wenn eine E-Mail kommt. Glaubst, magst du mir auch was schreiben? Also, meine Adresse ist radino@meinkinderradio.at. Und jetzt habe ich schon wieder ein Lied für dich.

0: Mama, wo ist mein Piratenhut?
1: Radino, woher soll ich das jetzt wissen? Du hast ihn doch gerade noch aufgehabt.
0: Genau, und jetzt ist er weg.
1: Ja, vielleicht hat ihn ja doch ein Zauberer weggezaubert.
0: Aber jetzt gibt's ja gleich die Geschichte und da brauche ich den Hut.
1: Aber Schätzchen, wer sagt denn, dass es eine Piratengeschichte wird? Das kann ja alles Mögliche sein. Und dafür musst du dich jetzt wirklich nicht verkleiden. Also zuhören kannst du sicher auch ohne Hut. Und wenn du ihn jetzt findest, dann ist gut. Wenn nicht, dann wirst wahrscheinlich später eh drüber stolpern. Also ich würde sagen, freu dich einfach mit den Kindern auf eine spannende Geschichte. Davor gibt's noch zwei Lieder zum Mitsingen für euch.
2: Und nun der Schulduppsi-Attacke.
3: Seid ihr bereit? Wir stellen uns alle gemeinsam in einen Kreis und singen und tanzen den Schuvidupsi-Attacke.

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3: Die Taube. Der Winter hat das Dorf mit viel Schnee zugedeckt. Frau Meise und Frau Fink fliegen jeden Morgen zu dem hübschen kleinen Vogelhäuschen in Tante Allas Garten. Dort gibt es jeden Tag neues Futter. Und das Häuschen ist so gebaut, dass nur kleine Vögel wie Frau Meise und Frau Fink hineinpassen. So können sie in Ruhe speisen und schwatzen. An diesem Morgen kämpft sich eine Taube durch den Schnee. Sie hat großen Hunger, aber sie passt nicht ins Vogelhäuschen.
4: Hallo?
3: Ruft sie freundlich hinauf.
4: Könnten Sie mir bitte ein paar Körner herunterwerfen?
3: Frau Meise und Frau Fink halten inne und schauen sich an.
5: Wir sollen unser Futter mit dir teilen?
3: Fragt die eine.
6: Futter, das nur für uns in diesem Vogelhaus liegt? Fügt die andere hinzu.
4: Ja, bitte,
7: sagt die Taube.
4: Ich habe solchen Hunger.
6: Hast du nicht zugehört? Zwitschert Frau Meise vergnügt. Es ist unser Futter.
4: Du bekommst nichts,
3: flötet Frau Fink. Die Amsel hat vom Ginsterbusch aus alles beobachtet und beschließt, der Taube zu helfen. Heimlich fliegt sie auf das Dach des Vogelhäuschens. Dann verstellt sie ihre Stimme so, dass sie wie Frau Meise klingt und zwitschert.
6: Du bist aber schon etwas dick geworden.
4: Was?
3: Ruft Frau Fink empört.
4: Ich?
6: Das habe ich nicht gesagt,
3: verteidigt sich Frau Meise. Da verstellt die Amsel ihre Stimme so, dass sie wie Frau Fink klingt und trällert.
4: Wenn überhaupt, dann bist du zu dick.
6: Unverschämt,
3: ruft Frau Meise.
4: Ich war das nicht,
3: beteuert Frau Fink. Aber Frau Meise glaubt ihr nicht.
6: Das ist doch eine faule Ausrede.
3: Die beiden Vögel beginnen zu streiten und sich mit Körnern zu bewerfen. Immer mehr fallen aus dem Haus auf den Boden. Die Taube hat alles beobachtet und überlegt ängstlich,
4: ob ich die wohl essen darf?
3: Da kommt die Amsel zu ihr geflogen und beginnt zu speisen. Bevor sie verderben, flötet sie, greifen sie zu, sie müssen doch bestimmt auch großen Hunger haben. Das lässt sich die Taube nicht zweimal sagen. Aber die laute Streiterei im Vogelhäuschen bereitet ihr Unbehagen.
4: Die beiden sollen nicht streiten,
3: gurrt sie traurig. Die Amsel schaut sie verwundert an. Aber sie waren so gemein zu ihnen.
4: Streiten ist schlecht,
3: sagt die Taube. Das muss auch die Amsel einsehen. Sie spricht noch einmal ganz laut mit verstellter Stimme.
4: Frau Fink und Frau Meise sind gute Freundinnen.
3: Da bemerken Frau Meise und Frau Fink, dass die Amsel sie hereingelegt hat.
6: Unverschämt, schimpft Frau Meise und Frau Fink stimmt zu.
4: Wie gemein.
3: Wie gemein von Ihnen, erwidert Frau Amsel. Eine Fremde so unfreundlich zu behandeln, dabei ist doch genug Futter für alle da.
4: Ja, eigentlich haben Sie recht,
3: bemerkt Frau Meise plötzlich kleinlaut und sieht, dass sie im Streit alle Körner hinuntergeworfen haben.
4: Dürfen wir vielleicht zu Ihnen hinunterkommen?
3: Fragt Frau Fink vorsichtig.
4: Natürlich,
3: gurrt die Taube sofort.

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0: Oh, schau Mama, ich habe schon wieder eine neue Nachricht auf meine Pinnwand bekommen.
1: Das ist ja toll, die werden ja immer mehr.
0: Und das freut mich so. Du da vom Radio, kennst du eigentlich schon meine Pinnwand auf www.meinkinderradio.at? Da können mir alle meine Freundinnen und Freunde ganz liebe Nachrichten hinterlassen. Und ich lese mir dann wirklich alle durch und schreibe natürlich auch zurück. Jetzt müssen wir eh mal schauen, wer geschrieben hat.
1: Das machen wir und am besten du startest vorher noch ein Lied.
0: Oh ja, das mache ich.

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0: Vormittag! Ich darf dich aus meinem Kinderzimmer begrüßen. Meine Geschwister sind in der Schule oder im Kindergarten. Meine Mama ist mit der restlichen Familie einkaufen. Und ich mach mir jetzt mal einen dino-starken Vormittag.
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0: Oh yeah! Schon Dino cool die Lieder auf mein Kinderradio.
1: Kein Wunder, die werden ja auch von dir ausgesucht.
0: So ist es. Und meine Freunde Walter und Oliver, die helfen mir da auch dabei und haben immer neue Ideen. Das macht so viel Spaß.
1: Ja, apropos Ideen. Hast du eigentlich schon eine Idee, was du zum Mittag essen möchtest?
0: Wir könnten ja mal Popcorn essen und als Nachspeise Eis.
1: Na wunderbar. Ich hoffe, da kommt noch ein bisschen was Gescheiteres hinten nach. In wenigen Minuten hier bei uns jedenfalls wieder Radinos Mittagessenswunsch ohne Popcorn.
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1: Für dich im Studio ist heute die Ines. Hallo, servus. Auch Papageien lieben Eis an heißen Tagen. So wie Maria und Dexter. Die beiden leben im Tiergarten Schönbrunn in der Bundeshauptstadt Wien und sind 2 Keas. Eine Papageienart, die besonders frech, neugierig und schlau ist. Ihr Gefieder ist olivgrün und wenn sie ihre Flügel ausbreiten, sieht man darunter ein leuchtendes Rot-Orange. Eigentlich leben die Keas auf einer Südinsel von Neuseeland, also ziemlich weit weg von uns. Im Tiergarten Schönbrunn haben sie aber seit einiger Zeit ein neues Zuhause mit einem großen Badebecken und Wasserläufen und gerade an heißen Tagen werden sie von ihren Tierpflegerinnen und Tierpflegern mit einem speziellen Eis verwöhnt. Dafür werden Körner, Nüsse und Obst mit Wasser übergossen und tiefgefroren. Damit Maria und Dexter, die beiden Keas, an diese Köstlichkeiten herankommen, picken sie eifrig an Eislutscher oder, noch schlauer, warten einfach, bis das Eis schmilzt. Bei der täglichen Fütterung um 1 Uhr nachmittags kann man den zwei bunten Papageien dabei sogar zusehen und nebenbei vielleicht selber ein Eis schlecken. Ein ungewöhnlicher Fund ist in der Donau aufgetaucht. Wegen der großen Hitze momentan gibt es weniger Wasser in unseren Flüssen. Im Land Bulgarien, durch das auch die Donau fließt, sind vor kurzem in einem Teil des Flusses Knochenteile eines großen Tieres aufgetaucht. Höchstwahrscheinlich sind es Kieferknochen und Teile von Stoßzähnen, die einem Mammut gehört haben. Das ist ein Tier, das bereits ausgestorben ist und wie ein riesiger Elefant ausgesehen hat. Der Fund dieser Knochenteile ist für Expertinnen und Experten besonders bedeutsam. Sie können daraus zum Beispiel erkennen, dass das Mammut in der Eiszeit gelebt hat, noch relativ jung gewesen ist und aufgrund der dunklen Farbe der Knochen offenbar viel Zeit in einem Sumpf verbracht hat. Lesen im Sommer wird jetzt noch cooler, denn in den Stadt-Wien-Büchereien in unserer Bundeshauptstadt Wien läuft gerade der Sommer-Leseclub. Alle Kinder ab 6 Jahren können daran teilnehmen, wenn sie sich davor eine kostenlose Büchereikarte ausstellen lassen. Ja, und dann kann es auch schon losgehen. In jeder Wiener Bücherei bekommt man ein besonderes Pickerlheft, in dem eine coole Geschichte über Freundschaft und gemeinsame Erlebnisse erzählt wird. Die Sticker, die man dafür ins Heft einkleben soll, bekommt man für jedes gelesene Buch, Hörbuch oder Comic, für das man einen Bewertungsbogen ausfüllt, wie es gefallen hat. Wenn man sich also viel Lesestoff besorgt, wird das Pickerlheft bis zu Ferienende bestimmt voll bebickt sein. Ja, und vor Ort in den Wiener Büchereien ist es jetzt bei den heißen Temperaturen draußen auch richtig angenehm. Viele Standorte haben nämlich kühle Zonen, in denen es sich super schmökern und lesen lässt. Alle wichtigen Infos zum Sommerleseclub gibt es online auf büchereien.wien.gv.at.
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0: Hallo du, endlich Radinos Spielzeit. Kennst du das auch? Immer sagt die Mama, tu das und mach das. Aber jetzt kann sie nur sagen, Radino, spiel was. Weil jetzt ist Radinos Spielzeit. Schon Dino cool, oder? Komm, lass uns spielen.

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1: Hi, hier ist der David. Du willst die europäische Sumpfschildkröte, Smaragdeidechsen oder den Feuerwehrsalamander von ganz nah betrachten und alles über diese faszinierenden Tiere erfahren? Dann komm doch in den Sommerferien ins Haus für Natur in der niederösterreichischen Landeshauptstadt St. Pölten. An den tierischen Dienstagen bekommst du dort immer um 11:30 Uhr mittags und um 14:00 Uhr nachmittags eine interessante Führung für alle Kinder unter 11 Jahren sogar gratis. Alle Infos findest du auch auf museumnoe.at. Wenn du bald wieder bei einem lustigen Kasperltheater mit dabei sein möchtest, komm doch am 19. August in die Westfield Shopping City Süd ins Bundesland Niederösterreich. Um 4 Uhr nachmittags erlebst du zusammen mit dem Kasperl und seinen Freunden die Geschichte von Kasperls kranker Großmutti. Da können nur Wunderäpfel helfen. Tauche ein in die Welt der Bücher. Die kommen von Autorinnen und Autoren aus Frankreich, Belgien und aus der Schweiz. Wunderschön illustriert und preisgekrönt. In der Wien Extra Kinderinfo im Museumsquartier in unserer Bundeshauptstadt Wien kannst du noch bis 23. August in Bücher rund um Zauberei und Hexerei, Wald und Tiere eintauchen. Kostenlos und zu den regulären Öffnungszeiten. Alle Infos findest du auf wienextra.at. Und wenn du auch einen Tipp für eine tolle Kinderveranstaltung hast, dann gib uns doch bitte Bescheid auf www.meinkinderradio.at.
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3: Und jetzt? Weißt du, was jetzt kommt?
2: Coole Musik für coole Kids.
3: Genau. Für alle unsere Geburtstagskinder ein tolles Lied zum Geburtstag.
2: Yeah!
3: Na dann, alles Gute, liebe Freunde.

0: war ja wieder ein tolles Lied für dich.
1: Habe ich aus meiner ganz geheimen Liederkiste.
0: Ja, und weißt du was, Ratino? Jetzt machen wir mal wieder den Mamas und den Papas eine Freude. Was meinst? Schau mal, ob du einen Song für die Großen findest.
1: Na klar, finde ich was. Ja, hier ist einer.
0: Perfekt. Das sind jetzt ein paar Minuten Auszeit für Mama und Papa.
1: Stopp. Jetzt müssen wir aber wieder mal ein Lied für die Erwachsenen spielen.
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Hallihallo daheim, das ist der Nachmittag auf mein Kinderradio. Heute habe ich einen Spieltipp für die Kleineren unter euch. Naja, obwohl, den Größeren macht es wahrscheinlich mindestens genauso viel Spaß. Es heißt Krabbelmonster und eigentlich könnt ihr das wunderbar mit eurer ganzen Familie spielen. Es ist ganz einfach. Der oder die Kleinste von euch ist der Krabbelmonster-Kopf. Er oder sie geht dann in Krabbelstellung. Dahinter kommt der nächste Teil des Krabbelmonsters und hält sich bei den Waden des Krabbelmonster-Kopfs an. So krabbeln jetzt schon zwei zusammen durch die Gegend. Und dann hängt sich einfach jeder hinten dran, immer an die Waden vom Vorgänger. Und das Ganze ergibt dann ein langes Krabbelmonster. Und das krabbelt dann durch die ganze Wohnung. Probier's doch einmal mit deinen Geschwistern, vielleicht auch mit deinen Eltern aus. Und erzähl uns nachher, wie es gelaufen ist. Schreib uns am besten eine Mail an radino@meinkinderradio.at. Viel Spaß!

hier bei uns auf Mein Kinderradio. Ich bin Radinos Mama und ich habe eine gute Nachricht für dich, wenn du gern Geschichten magst. Gleich kommt hier nämlich wieder eine. Welche es ist, das kann ich dir leider nicht sagen, aber lass dich einfach überraschen. Jetzt gibt's noch Musik und dann viel Spaß.

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0: Lalis Entführung. Mowgli, Bagheera und Baloo lagen auf einer Lichtung im Dschungel. Während der Panther schlief, schauten Mowgli und Baloo zu den Wolken am Himmel.
1: Sieh dir mal diese Wolke da hinten an, Mowgli. Erinnert sie dich an jemanden?
2: Welche Wolke?
3: Ah, ja, ich weiß schon.
2: Das ist Ka.
0: Nach einer Weile versuchte Mowgli, Bagheera zu wecken.
3: Bagheera, wach auf. Sag mir, wen du in diesen Wolken erkennst.
4: Hm, was ist los?
3: Sieh mal da.
0: Ein großer Vogel flog über ihre Köpfe hinweg.
3: Was war das denn?
1: Das war Chil.
3: Chil? Der Brahminwal?
1: Hm, der größte und auch mächtigste Vogel im ganzen Dschungel. Offenbar ist er wütend.
4: Ich glaube, er hat irgendwas festgehalten. Hast du erkennen können, was es war, Baloo?
1: Vermutlich sein Fressen. Er ist stark genug, um alles davon zu tragen. Seine Klauen sind so groß.
3: Hey, genau wie deine Tatze.
1: Hä? Oh.
0: Mowgli hatte die Umrisse des Greifvogels auf die Erde gemalt und Baloo war mitten auf die Zeichnung getrampelt.
1: Entschuldige.
3: Also ich verstehe das nicht. Ist Chil jetzt unser Freund oder nicht?
1: Das kommt drauf an, Mowgli. Und denk immer daran, solltest du Chil begegnen, dann hast du nur eine Chance. Du musst den Merksatz benutzen.
3: Was für ein Merksatz?
1: Nun ja, alle Tiere haben eine eigene Sprache.
3: Bring sie mir bei.
1: Das ist ganz einfach. Wenn du den Brahminenwal triffst, dann musst du dich ganz aufrichten. Etwa so?
0: Während Baloo sprach, rannte Bala auf die Lichtung zu. Er hatte sie fast erreicht.
1: Du blickst dem Vogel direkt ins Auge und sagst laut und deutlich, wir sind eines.
0: Baloo kam nicht mehr dazu, seinen Satz zu Ende zu sprechen, denn Bala war in ihn hineingerannt und hatte ihn umgeworfen. Der Wolf war völlig außer Atem.
5: Habt ihr ihn gesehen? In welche Richtung ist er weg?
4: Bala, was ist denn?
5: Riesiger Vogel! Schnappte Lali! Welche Richtung? Welche Richtung?
3: Er hat Lali gefangen?
1: Beruhige dich bitte, Bala. Wir helfen dir. Aber zunächst erzähl uns, was passiert ist.
5: Wir haben am Fluss getrunken, nicht weit von unserer Höhle entfernt. Auf einmal hörten wir einen fürchterlich lauten Flügelschlag. Es geschah alles so schnell.
6: Bala, hilf mir!
5: Lali! Keine Angst! Ich habe versucht, sie nicht aus den Augen zu verlieren. Aber mit jedem Flügelschlag hat der große Vogel meine Schwester weiter davongetragen.
1: Er hat sie wahrscheinlich in sein Nest gebracht.
5: Weißt du, wo das ist, Baloo?
1: Jenseits des Ratzfelsens, hoch oben am Klippenrand.
4: Du meinst, wir müssen da raufklettern?
1: Was mich beunruhigt, ist das, was wir finden, wenn wir dorthin gelangen.
3: Jetzt kommt schon! Worauf wartet ihr denn alle noch?
1: Nein! Mowgli, du bringst Bala zurück zu seiner Höhle. Raksha und Daruka müssen von dem Unglück erfahren.
3: Nein,
5: Papa, aber ich will meine Schwester wiederfinden.
1: Tut mir leid, es ist viel zu gefährlich. Außerdem ist Bala völlig erschöpft. Geht beide zurück zur Wolfshöhle. Na los.
3: Komm mit, Bala.
5: Ihr werdet sie finden, oder?
1: Wir tun, was wir können, Bala.
0: Mowgli und Bala hatten sich auf den Rückweg zur Wolfshöhle begeben. Mowgli beruhigte Bala wegen seiner Schwester.
3: Ihr passiert schon nichts, nur keine Sorge. Baloo und Bagheera werden es diesem Vogel zeigen.
5: Ich wünschte, ich wäre davon auch so überzeugt, Mowgli.
0: Sie kamen an den Fluss.
5: Hier ist die Stelle. Hier hatte sie sich geschnappt.
3: Keine Angst, Bala. Hier ist es jetzt ungefährlich. Trink ein paar Schlucke. Sollte ich diesem Vogel jemals begegnen, erteile ich ihm eine Lektion, die er nie wieder vergessen wird. Ich verbiege ihm den Schnabel und rupfe ihm die Federn raus. Und dann...
0: Plötzlich kam Chil im Sturzflug heran und packte Mowgli mit seinen Klauen. Der Junge schrie, aber der Vogel flog mit ihm davon. Bala nahm unten die Verfolgung auf. Als der Vogel Mowgli tatsächlich freigab, stürzte der Junge in die Tiefe. Gerade noch rechtzeitig kam Chil herangerauscht und Mowgli landete sicher auf seinem Rücken.
3: Na gut, du musst mich nicht loslassen. Nur pass auf die Bäume.
0: Barla, der den beiden bisher gefolgt war, musste aufgeben, denn nun flogen sie außer Sichtweite. Der Wolf fing laut an zu heulen. Balu und Bagheera hörten das.
1: Oh, das Geheul gefällt mir gar nicht.
4: Das ist Barla. Irgendwas stimmt nicht. Was?
0: Da vernahmen sie plötzlich über sich einen Flügelschlag. Als sie hochblickten, sahen sie, wie Chil

0: Wir sind eines Blutes, du und ich! Wir sind eines!
1: Er hat mich gehört. Das muss er einfach.
2: In der Zwischenzeit rannte Bala zur Wolfshöhle. Seine Mutter hatte sich schon große Sorgen um die Kinder gemacht.
3: Bala, was ist?
4: Es geht um Lali und Mowgli!
2: Es dauerte nicht lange und Sheel hatte sein Nest erreicht. Es lag hoch oben auf einem Felsen. Der Vogel ließ Mowgli los und der plumpste in das Nest. Mowgli richtete sich auf.
4: Lali?
2: Er hoffte, er würde Lali irgendwo sehen. Aber sie war nicht da.
4: Wenn du meiner Schwester etwas getan hast, dann verbiege ich dir deinen Schnabel und rupfe dir die Federn einzeln raus.
2: Inzwischen waren Baloo und Bagheera die Felswand hochgeklettert, die zu Sheels Nest führte. Aber sie hatten noch ein ganzes Stück vor sich, bis sie oben ankommen würden.
5: Vorsicht! Das ist steiler, als ich gedacht habe.
1: Wir sind schon so weit, Baloo. Wir schaffen es auch bis ganz nach oben.
2: Unterdessen trat Mowgli Sheel mutig entgegen.
4: Ich hab keine Angst, Sheel. Für meine Schwester warst du vielleicht zu stark, aber mir hat man den Merksatz beigebracht.
6: Wie war das? Du und ich, wir sind gute Freunde. Nee. Nein, das waren nicht die Worte. Wir sind wie Brüder, Blutbrüder. Wir sind ein Bruder. Ein Blut. Wir sind eines Blutes, du und ich.
2: Der Vogel schien ihn verstanden zu haben, denn er schlug mit seinen Flügeln. Plötzlich tauchte Lali hinter einer Ecke auf. Sie freute sich, Mowgli zu sehen.
4: Mowgli! Lali! Du bist am Leben!
7: Und du auch! Ich kann es noch gar nicht richtig glauben. Ich habe mich dort in der Höhle versteckt und auf einmal hörte ich deine Stimme.
2: Nun sprach Sheel zu ihnen.
8: Ihr habt nichts zu befürchten, keiner von euch. Ich habe euch nicht hergebracht, um euch zu fressen.
4: Und warum hast du uns dann hergebracht, Sheel?
8: Keine Zeit für Erklärungen. Eine Gefahr droht bei der Wolfshöhle.
4: Dann fliege ich mit dir dorthin.
8: Nein, Menschenjunge.
4: Sheel, die Wölfe sind meine Familie. Vergiss nicht, wir sind auch eines Blutes.
2: Der Vogel nickte zustimmend und Mowgli setzte sich auf seinen Rücken.
4: Lali, warte hier.
7: Mowgli, sei vorsichtig.
2: Bagheera und Baloo hatten die Spitze des Felsens fast erreicht.
1: Gleich haben wir es. Wir sind so gut wie oben. Fall bloß nicht runter, Baloo.
2: Lali staunte, als sie auf einmal Bagheeras Kopf sah.
4: Bagheera!
1: Lali, du bist unversehrt. Aber wo ist Mowgli?
7: Ihm geht es auch gut.
1: Oh, Baloo, sieh dir das an.
5: Das werde ich, aber vorher nimm deinen Fuß aus meinem Auge.
2: Die Wölfin erzählte Baloo und Bagheera, was sich auf dem Felsen abgespielt hatte.
5: Er hat dich also nicht zum Abendessen verputzt?
7: Sheel sagte, dass er uns nur retten wollte.
5: Wieso euch retten?
1: Ja, euch retten, aber wovor?
2: Bei der Gefahr, von der Sheel gesprochen hatte, handelte es sich um eine riesige Kobra, die sich in der Nähe der Wolfshöhle aufhielt. Sie versteckte sich unten am Fluss und beobachtete Bala und seine Eltern.
9: Hier hat er sich unsere Kinder geschnappt. Er soll es nur mal wagen, mich anzugreifen.
10: Gehen wir zurück, Raschka. Ich will nicht auch noch den Rest meiner Familie an diesen teuflischen Greifvogel verlieren.
2: In dem Moment näherte sich die Kobra den Wölfen von hinten. Die Tiere ahnten nicht, in welcher Gefahr sie waren. Glücklicherweise kam Sheel gerade herangeflogen und Mowgli sprang von seinem Rücken. Er schnappte sich einen Stock, der auf der Erde lag, und stieß die Schlange zurück. Jetzt erst entdeckten die Wölfe die Kobra. Als sie sahen, wie Mowgli mit ihr kämpfte, wollten sie nicht untätig herumstehen. Nun griffen auch sie die Schlange an. Mit vereinten Kräften gelang es ihnen, die Kobra zu besiegen. Vor Freude stimmten die Wölfe in ein Geheul ein. Dabei gesellte sich Sheel zu ihnen. Als die Sonne langsam unterging, flog der Vogel zu seinem Nest zurück. Später lobte Baloo die Wölfe für ihr mutiges Handeln.
5: Diese Kobra wird nicht so schnell zum Fluss zurückkehren. Der habt ihr wirklich eine Lektion erteilt.
11: Das wäre uns ohne Sheel nicht gelungen. Er und Mowgli haben die Schlange schon aus der Luft gesehen. Wir haben sie nicht entdeckt, obwohl sie direkt vor unserer Nase war.
7: Wo ist Mowgli eigentlich? Ich habe ihn noch gar nicht gesehen.
1: Oh, er wird jeden Augenblick hier sein.
4: Ich komme ja schon! Haltet euch bereit!
5: Also wirklich, Mowgli. Meinst du nicht, du bist für einen Tag schon genug herumgeflogen?

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3: Und heute begrüßt dich die Ines aus dem Studio. Servus, schön, dass du da bist. Wassermelonen sind jetzt saftige Durstlöscher. Rund um den Tag der Wassermelone haben wir ein paar interessante Dinge dazu herausgefunden. Ursprünglich kommt diese Nutzpflanze vom Kontinent Afrika. Inzwischen wird sie weltweit in warmen Regionen angebaut. Die meisten Sorten von Wassermelonen haben ein rotes Fruchtfleisch. Es gibt aber auch grüne, orangefarbene, gelbe und sogar weiße Sorten. Das weiche Innere der Frucht schmeckt meist süß und besteht überwiegend aus Wasser, Vitamin A und Vitamin C. Wichtig für unsere Sehkraft und unser Immunsystem, damit wir gesund bleiben. Tatsächlich gibt es Wassermelonen, die bis zu 100 Kilogramm schwer werden, also in etwa wie ein schwerer Erwachsener. Die meisten aber wiegen 4 bis 25 Kilogramm, also vom Gewicht eines Babys bis zu einem Volksschulkind. Besonders an heißen Tagen im Sommer sind Wassermelonen super zum Durstlöschen und als gesunder Snack für zwischendurch. Briefmarken sammeln ist jetzt auch bei Fußballfans beliebt. Denn seit über 2 Wochen finden alle, die Fußball lieben, oder einfach immer schon gerne besondere Briefmarken sammeln, ein neues Lieblingsmotiv in jeder Postfiliale. David Alaba, Kapitän unserer österreichischen Fußballnationalmannschaft, hat nämlich eine eigene Briefmarke bekommen. Sein Porträt, also sein Gesicht, und ein Bild, auf dem er im Fußballdress einen Ball schießt, sind auf spezielle Briefmarken gedruckt worden. Man bekommt diese Sonderausgabe von David Alaba Briefmarken um einen Geldwert von 4,50 €. Das heißt, eine Marke gibt es für ein normales Briefkuvert um 1 € und die andere Marke für wichtige Anschreiben um 3,50 €. Die Briefmarke gibt es in einer limitierten Anzahl. Das heißt, die Stückzahl ist begrenzt und zwar auf 160.000 Stück. Noch sind genügend David Alaba Briefmarken verfügbar. Hunde auf Surfbrettern sind in den USA jedes Jahr ein Hingucker. Vor kurzem hat im US-Bundesstaat Kalifornien in der Stadt Pacifica die jährliche Weltmeisterschaft im Hundesurfen stattgefunden. Dabei können Hunde aller Rassen und Gewichtsklassen antreten. Damit es möglichst fair bleibt, gibt es extra Wettbewerbe für kleine, mittlere und große Hunde. Sogar Bewerbe mit 2 Hunden auf einem Surfbrett und mit Mensch und Hund auf einem Brett werden da ausgetragen. Dieses Jahr hat eine Labrador-Hündin namens Rosie den gesamten Wettbewerb mit ihrer Leistung am Surfbrett gewonnen. Labradore sind besonders aktive, temperamentvolle, aber auch sehr gut lernende Hunde. Die Hundesurfen-Weltmeisterschaft ist bereits zum 10. Mal ausgetragen worden und die Teilnahmegelder werden Tierschutzorganisationen gespendet.
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5: Hallo. Schön, dass du mein Kinderradio hörst. Los geht's mit Radinos Sprachschatz. Hier lernst du andere Sprachen kennen. In Österreich werden viele Sprachen gesprochen, weil immer wieder kommen Menschen aus anderen Ländern zu uns. Und die sprechen mit ihren Kindern zu Hause dann ihre eigene Sprache. Muttersprache nennt man das, spricht aber der Papa genauso. Viele Kinder lernen in der Schule also Deutsch und sprechen mit ihren Eltern oder Verwandten zum Beispiel Slowenisch, Türkisch oder Rumänisch, Französisch oder Spanisch. Ein paar verschiedene Möglichkeiten, Hallo zu sagen, hast du ja vorhin schon gehört. Jetzt machen wir das nochmal langsam. Auf Türkisch heißt Hallo Merhaba. Nochmal alle gemeinsam. Merhaba. Genau, wenn du das mal hörst, kannst du fröhlich zurückgrüßen. Ein weiteres Wort, das Hallo bedeutet, ist Zdravo. So sagt man in Slowenien, Bosnien, Kroatien und Serbien. Zdravo. Kannst du dir das merken? Und ein Hallo habe ich noch für dich. Hello. Ja, das klingt so ähnlich wie das deutsche Wort. Hallo, hello. Das hast du vielleicht schon einmal gehört. Genau, das ist Englisch. Und mit Englisch hören wir heute auch schon wieder auf. Bye, bye. Also, tschüss. Bye, bye.
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4: Na, worauf hast du jetzt Lust? Jetzt darf nämlich wieder gespielt werden in Radinos Spielzeit. Wir starten in eine neue Stunde mit vielen lustigen Liedern, Tipps und eine Geschichte gibt's natürlich auch wieder. Viel Spaß!

0: Hallo, du hörst mein Kinderradio mit Radino, das bin ich. Und die Mama sagt immer, ich bin ein Lauser. Das ist nämlich jemand, dem ganz viel, besonders viele Dino tolle Sachen einfallen. Wie Oma schrecken zum Beispiel oder Schwestern ärgern. Aber manchmal, da bin ich auch Dino brav. Weil dann sagt die Mama, weil du so brav warst, machen wir einen Ausflug. Und das macht Dino Spaß. Und jetzt hören wir mal zu, ob sich's auszahlt, brav zu sein.
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2: Hi, servus, hier ist der David. Kinder, das wird ein Spaß. Wenn du bald wieder bei einem lustigen Kasperltheater mit dabei sein möchtest, komm doch am 19. August in die Westfield Shopping City Süd ins Bundesland Niederösterreich. Um 4 Uhr nachmittags erlebst du zusammen mit dem Kasperl und seinen Freunden die Geschichte von Kasperls kranker Großmutti. 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Komm vorbei! Komm zum Familienfest vom Roten Kreuz Schwarz im Knippingpark in Buch im Bundesland Tirol. Am 22. August gibt's dort von der Hüpfburg über Kinderschminken und spannenden Spielen alles, was es für ein gelungenes Familienfest braucht. Einfach vorbeikommen und Spaß haben. Tauche ein in die Welt der Bücher. Die kommen von Autorinnen und Autoren aus Frankreich, Belgien und aus der Schweiz. Wunderschön illustriert und preisgekrönt. In der Wien Extra Kinderinfo im Museumsquartier in unserer Bundeshauptstadt Wien kannst du noch bis 23. 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Kostenlos und zu den regulären Öffnungszeiten. Alle Infos findest du auf wienextra.at. 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

Das ist der Nachmittag auf mein Kinderradio. Radinos Spielzeit nennen wir das, obwohl Radino eigentlich ja immer spielt. Morgens beim Zähneputzen, mittags beim Mittagessen, abends beim Kuscheln und manchmal habe ich sogar das Gefühl, er spielt auch in der Nacht. Aber in Radinos Spielzeit, da gibt es zum Beispiel extra Spieltipps für dich, die du mal nachspielen kannst. Natürlich gibt es auch, so wie sonst immer, auch um halb eine kurze Geschichte und Kinderkalender und Kindertipps und natürlich viel, viel Musik für dich und deine Freunde. Ja, und jetzt gibt's wieder einen Song.

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3: Hallo und herzlich willkommen. Bei Was ist was geht es jetzt um Haie? Wie groß werden sie? Wie gefährlich sind Haie für Menschen? Was ist ein Revolvergebiss? Wie finden Haie ihre Beute? Das alles und noch vieles mehr finden Theo, Tess und Quentin heraus. Los geht's!
4: Und sie gleiten elegant durchs Wasser. Unbeirrbar finden sie jede Beute. Dann greifen sie blitzschnell an und beißen zu.
5: Mensch, Theo, was liest denn du da? Ein Gruselroman?
4: Ich bitte dich, seit wann lese ich denn Gruselromane? Du weißt doch, dass mein ganzes Interesse der Wissenschaft gilt und...
5: Schon gut. Also, wie heißt denn nun das Buch, in dem mein hochintelligenter Freund Theo liest?
4: Unter Großmäulern. Expeditionen ins Haifischbecken.
5: Ein Buch über Haie?
4: Du sagst es. Faszinierende Tiere, diese Haie. Die können allerdings ganz schön gefährlich werden. So einem Hai möchte ich lieber nicht begegnen.
5: Och, ich schon.
4: Wie bitte?
5: Also, ich möchte so einen Hai gerne mal treffen. Das ist viel spannender und aufregender, als nur in einem Buch darüber zu lesen.
4: Tja, also ich meine...
5: Natürlich braucht man dafür ein bisschen Mut.
4: Mut? Ha! Wer mich kennt, weiß, dass ich geradezu furchtlos bin. Angst ist für mich ein Fremdwort.
5: Gut, dann kommst du also mit zum Haitauchen?
4: Was? Haitauchen?
5: Genau. Wir fahren ans Meer und schauen uns die Haie mal aus nächster Nähe an. Komm, Quentin, los geht's!
4: Moment mal, du kannst doch nicht...
5: Und vergiss deine Taucherbrille nicht!
3: Haie faszinieren und ängstigen uns zugleich. Sie sind die perfekten Räuber der Weltmeere und in allen Ozeanen zu Hause. In den warmen Gewässern der Karibik genauso wie in den kalten Fluten der Arktis. Haie zählen zu den ältesten Bewohnern der Erde. Es gab sie schon vor den Dinosauriern. Über Millionen von Jahren haben sich Körperbau und Lebensweise der Haie kaum verändert. Heute gibt es über 400 verschiedene Haiarten. Darunter so kuriose Exemplare wie den Wobbegong, der auch Teppichhai genannt wird, weil er wie ein Teppich flach auf dem Meeresboden liegt. Oder den seltsamen Hammerhai. Seine Schnauze erinnert an einen großen Hammer. Und natürlich gefährliche Räuber wie den großen weißen Hai.
5: Juhu, wir sind da!
4: Tess, was wollen wir denn hier am Hafen? Sind wir etwa nach Amerika gereist, um uns einen Hafen anzuschauen?
5: Ich will mir ja den Hafen auch nicht anschauen, sondern mir ein Boot besorgen. Und dann raus aufs Meer fahren, zu den Haien.
4: Das ist doch Wahnsinn!
5: Ganz genau, wahnsinnig aufregend. Ich kann es kaum erwarten, ins Wasser zu springen und mit den Haien zu tauchen.
4: Du willst wirklich ins Wasser zu den Haien?
5: Ja.
4: Mit ihren riesigen Mäulern und ihren spitzen Zähnen? Du willst zu diesen Monstern?
5: Jawohl, eine Monstertour wird das. Und jetzt komm, wir wollen raus aufs Meer.
4: Moment!
5: Was ist? Traust du dich nicht?
4: Ich muss nur noch eine Kleinigkeit vorbereiten. Wenn wir schon unbedingt aufs Meer fahren müssen, zu diesen Haien.
3: Haie sehen unheimlich aus. Deshalb verabscheuen viele diese Tiere, halten sie für gefräßige Monster der Meere, die alles verschlingen, was ihnen vors Maul schwimmt. Am liebsten Menschen. Doch das ist Unsinn. Wenn Haie wie der weiße Hai Menschen angreifen, dann ist das eine große Ausnahme. So ein Angriff passiert sozusagen aus Versehen. Und die meisten der 400 Haiarten sind sowieso harmlos. Das haben Wissenschaftler herausgefunden, die Haie erforschen. Einer von ihnen ist der Amerikaner Dr. Henry Cortez. Er will mehr über das Leben und das Verhalten dieser faszinierenden Tiere herausfinden. Dafür fährt er immer wieder hinaus aufs Meer zu den Haien. Für seine nächste Tour trifft er sich am Hafen mit seinem Team und geht an Bord seines Motorboots.
5: Die da drüben haben's gut. Die haben ein Motorboot. Und die können gleich losfahren. Bloß wir sitzen hier immer noch auf dem Trockenen. Wo kriegen wir denn jetzt bloß ein Boot her?
4: Von mir.
5: Von dir?
4: Wie du vielleicht gemerkt hast, habe ich die Zeit hier im Hafen genutzt und an meiner kleinen Erfindung gebastelt. Darf ich vorstellen? Theos schwankendes Schwimmschiff.
5: Das soll ein Schiff sein? Sieht eher aus wie eine Badewanne mit Sonnenschirm.
4: Das ist ein richtiges Forschungsschiff. Mhm. Damit gehen wir jeder Sache auf den Grund.
5: Was soll das heißen?
4: Ach, nichts. Ich habe nur ein paar kleine Extras eingebaut.
5: Naja, die kannst du mir ja später zeigen. Jetzt lass uns mit deinem schwankenden Schwimmschiff raus aufs Meer fahren. Lass den Motor an!
4: Ei, ei! Captain Theo ist bereit für die große Fahrt. Matrose Quentin ist an Bord. Los geht's, hinaus in die unendlichen Weiten des Ozeans. In welche Richtung soll ich eigentlich fahren?
5: Keine Ahnung. Ich schlage vor, wir fahren einfach dem Motorboot hinterher, das gerade aus dem Hafen ausläuft.
3: Theo, Tess und Quentin folgen dem Boot von Dr. Cortez und seinem Team. Die Forscher wollen herausfinden, wie viele Haie und welche Arten im Golf von Mexiko leben. Für ihre Tour haben sie sich vorgenommen, so viele Haie wie möglich einzufangen und zu untersuchen. Mit ihrem Motorboot fahren sie zu den sogenannten Hai-Kinderstuben in den Buchten vor der Küste von Florida. Dort bringen manche Haie ihre Jungen zur Welt. In den flachen Lagunen sind die neugeborenen Tiere vor Feinden geschützt und können ungestört wachsen.
4: Weißt du was, Tess? Vielleicht springe ich sogar mit dir ins Wasser, zu den Haien.
5: Wie bitte? Ich dachte, du hättest Angst vor Haien.
4: Aber nicht vor den kleinen Haien, die hier herumschwimmen.
5: Was sollen das heißen, kleine Haie?
4: Na, schau doch mal ins Wasser. Überhaupt nicht tief. An so flachen Stellen wachsen die kleinen Haie auf. Das sind nämlich die Haikinderstuben.
5: Woher willst du das denn wissen?
4: Steht in meinem Haibuch. Die Eltern lassen nämlich ihre Kleinen gleich nach der Geburt allein.
3: Bei den meisten Haiarten wachsen die Jungen im Bauch der Mutter heran. Dort werden sie in einer Eihülle groß und ernähren sich von Dotter. Oder sie werden, wie bei den Menschen, über eine Nabelschnur mit Nahrung versorgt. Die Jungen der Zitronenhaie zum Beispiel wachsen ein Jahr lang im Mutterleib heran. Zum Gebären zieht sich das Weibchen in eine geschützte Lagune zurück, lässt sich auf den Grund sinken und bringt 8 bis 12 Junge zur Welt. Ganz anders die Katzenhaie. Bei ihnen wachsen die Jungen nicht im Mutterleib. Die Weibchen legen befruchtete Eier, die sie mit einer Art Faden an einer Wasserpflanze verankern. Nach 9 bis 10 Monaten schlüpft das Haibaby aus dem Ei.
5: Es gibt hier also wirklich keine großen Haie?
4: Nun sei nicht enttäuscht. Immerhin sind es echte Haie. Schon die kleinen Haibabys wissen, wie sie jagen müssen und überleben können. Sie sind wie ihre Eltern, nur eben kleiner und noch nicht so stark. Tess? Tess, du bist ja im Gesicht ganz grün geworden. Aus lauter Enttäuschung, weil es hier keine großen Haie gibt?
5: Nein, mir ist schlecht. Oh, weil dein schwankendes Schwimmschiff auf den Wellen so heftig hin und her eiert.
4: Dann halte ich lieber mal an und mach den Motor aus.
5: So ist es schon besser.
3: Dr. Cortez und sein Team sind im Zielgebiet eingetroffen. Nun müssen die Forscher die Haie fangen, um sie untersuchen zu können. Dana und Ivy aus Dr. Cortez' Team ziehen sich Gummistiefel, dicke Hosen und Handschuhe an, damit sie sich bei ihrer Arbeit nicht verletzen. Dann werfen sie ein Netz ins Wasser. Es ist über 100 Meter lang. Die kleinen Haie sollen sich darin verfangen, damit die Forscher sie an Bord des Motorbootes holen können.

0: erkennt sofort, dass es sich um ein Männchen handelt. Er muss gut aufpassen. Das Tier ist zwar noch klein, aber seine Zähne sind bereits messerscharf und stahlhart. Und das Besondere, Haie bekommen ständig neue Zähne. Sie haben mehrere Reihen davon. Fällt ein Zahn aus, rückt innerhalb von Stunden ein neuer Zahn nach. Das nennt man Revolvergebiss. Haie werden bis zu 70 Jahre alt. Im Laufe seines Lebens kann ein Hai Tausende von Zähnen bekommen.
1: Wow! Hast du gesehen, wie scharf die Zähne sind? Ganz schön spitz. Frag mich nur, wie die zubeißen wollen.
2: Wieso?
1: Na, die haben ihr Maul doch auf der Unterseite ihres Kopfes. Eigentlich müssten sie ihre Beute mit ihrer langen Nase doch wegstoßen.
2: Tun sie aber nicht, meine liebe Tess. Denn Haie sind genau wie du. Sie haben eine große Klappe und sozusagen ein loses Mundwerk.
0: Bei Haien ist der Kiefer nur locker am Schädel befestigt. Will der Hai zubeißen, reißt er sein Maul weit auf und richtet die Schnauze nach oben. Der Oberkiefer schiebt sich nach vorn und alle Zähne graben sich ins Fleisch des Opfers. Dann schüttelt der Hai seine Beute hin und her. Die Zähne wirken dabei wie eine Säge. So kann der Hai Stücke herausreißen. Meist bleiben dabei ein paar Zähne stecken oder brechen ab. Aber das macht ja nichts, weil Haie immer wieder neue Zähne bekommen.
1: Quentin, komm raus aus dem Wasser. Ich will jetzt mit unserem Boot weiterfahren.
2: Wenn es nach mir geht, könnten wir hier ruhig noch länger bleiben. Was gibt es Spannenderes, als Forschern bei der Arbeit zuzuschauen?
1: Aber mir ist es hier zu flach.
2: Zu flach?
1: Ja, hier im flachen Wasser gibt es ja nur kleine Haie. Ich will dahin, wo es richtig tief ist und wo es richtig große Haie gibt.
2: Aber Tess, du hast doch gesehen, dass die scharfe Zähne haben und...
1: Keine Widerrede. Los geht's. Zu den großen Haien.
0: Manche Haie werden riesengroß, wie zum Beispiel der Walhai. Er ist der größte aller Haie. Der Walhai wird bis zu 14 Meter lang, so lang wie ein Autobus. Und er wiegt über 12 Tonnen. Trotz seiner Größe ist dieser Koloss absolut harmlos. Obwohl er, wie alle Haiarten, Fleisch frisst, hat er so gut wie gar keine Zähne. Er braucht sie auch nicht, denn er jagt keine Beute. Der Walhai schwimmt gemütlich durchs Meer, lässt Wasser in sein Maul strömen und schluckt alles, was in seinen Schlund gerät. Wie zum Beispiel kleine Fische. Damit geben sich wahre Räuber wie etwa der weiße Hai nicht zufrieden. Der weiße Hai kann über 7 Meter lang werden und frisst unter anderem Robben, Delfine und sogar kleine Haie.
1: Theo, halt mal an. Ich glaube, hier sind wir richtig. Ich habe da hinten nämlich eine große Schwanzflosse aus dem Wasser ragen sehen.
2: Wo denn? Ich sehe nichts.
1: Och Mist, der Hai ist wieder abgetaucht. Ach, macht nichts. Wenn der Hai nicht zu uns kommt, gehen wir eben zum Hai.
2: Was?
1: Naja, wir ziehen jetzt unsere Tauchersachen an und tauchen zum Hai.
2: Leider kann ich nicht mitkommen zu den Haien.
1: Wieso?
2: Das Wasser ist hier viel zu kalt für mich. Da kriege ich sofort Schnupfen.
1: Ach, stell dich nicht so an.
2: Außerdem habe ich eine Salzwasserallergie. Und beim Anblick von Haien bekomme ich Pickel.
1: Du hast Schiss! Das ist alles!
2: Aber Tess...
1: Dann tauche ich eben allein zu den Haien.
2: Ich habe eine bessere Idee. Mein schwankendes Schwimmschiff ist doch ein echtes Forschungsschiff. Und ich hatte dir ja gesagt, dass ich ein paar Extras eingebaut habe.
1: Na und?
2: Mit meinem Schiff können wir jeder Sache auf den Grund gehen.
1: So?
2: Mein Schiff kann nämlich auch tauchen.
1: Aha.
2: Pass auf, ich drücke diesen Knopf und schon verwandelt sich das Schiff in ein Unterwasserboot. Und wir tauchen ab.
1: Aber Theo, ich...
2: So, fertig. Jetzt tauchen wir mit meinem Unterwasserboot

0: und können uns die Haie aus nächster Nähe anschauen. Und das Beste, im U-Boot sind wir sicher.
1: Während Theo, Tess und Quentin mit ihrem Boot abtauchen, kreuzt in ihrer Nähe ein weißer Hai durchs Wasser. Er ist auf der Jagd nach einer verletzten Robbe. Scharfe Zähne, Kraft und Schnelligkeit machen die räuberischen Haie noch nicht zu erfolgreichen Jägern. Dazu gehören auch ihre feinen Sinne. Diese Sinne verraten ihnen, wo ihre Beute steckt. Der weiße Hai kann die Robbe schon aus großer Entfernung hören. Sie bewegt durch ihr heftiges Zappeln das Wasser und verursacht so Schallwellen. Die erreichen das ausgezeichnete Gehör des Hais. Der weiße Hai findet diese Geräusche sehr interessant. Er vermutet gute Beute und nimmt blitzschnell die Spur auf.
2: Oh, Wahnsinn! Da hinten schwimmt ein weißer Hai! Sieh doch mal aus dem Fenster, Theo!
0: Zum Glück sind wir in unserem U-Boot sicher vor ihm.
2: Oh, und da hinten, da sehe ich eine Robbe. Oh nee, die ist verletzt und blutet.
0: Oh je, das kann nicht gut gehen.
2: Wieso? Vielleicht sieht der Hai die Robbe nicht.
0: Aber er hört und riecht sie. Das Blut der verwundeten Robbe riecht der Hai schon von Weitem. Haie haben nämlich einen hervorragenden Geruchssinn. In meinem Haibuch steht, dass sie sogenannte Riechgruben an der Unterseite ihres Kopfes haben. Durch diese Riechgruben fließt ständig Wasser. So wittern Haie ein verletztes Tier, selbst wenn es nur einige Tropfen Blut verloren hat.
2: Du hast recht. Der weiße Hai steuert auf die Robbe zu. Jetzt ist er schon ganz nah bei ihr.
0: Dann hat die Robbe keine Chance.
3: In unserem Haus herum.
0: Buch steht, dass Haie schwache elektrische Ströme wahrnehmen. Diese Ströme entstehen bei jeder noch so kleinen Bewegung eines Muskels.
2: Dann sollte die Robbe besser stillhalten.
1: Der Hai nimmt diese Muskelbewegungen mit den sogenannten lorenzinischen Ampullen wahr. Sie bestehen aus Unmengen von kleinen Öffnungen in der Haut um die Schnauze. Der Elektrosinn hilft dem Hai, seine Beute zu finden. Und er weiß, wo er zubeißen muss. Der weiße Hai ist jetzt ganz sicher. Hier gibt es etwas zu fressen. Er hat das Zappeln gehört und gefühlt. Er hat das Blut gerochen. Er hat die elektrischen Impulse gespürt. Und zum Schluss sieht er die Robbe. Er schnellt auf das Tier zu und schnappt es sich.
2: Die arme Robbe.
0: Tja, gegen einen Hai hat man eben keine Chance. Und jetzt lass uns lieber wieder auftauchen. Hinterher bekommt der Hai noch einen Blutrausch und will uns auch noch fressen.
1: Von einem Blutrausch sprechen Experten, wenn die empfindlichen Sinnesorgane der Haie überfordert sind. Das kann passieren, wenn ein Hai eine größere Beute erwischt hat. Seine heftigen Fressbewegungen und das viele Blut locken andere Haie an. Dann wollen alle mitfressen und stürzen sich auf die Beute. Die Tiere spielen sozusagen verrückt. Sind Haie also doch abscheuliche Fressmaschinen? Im Gegenteil. Haie sind sogar sehr genügsam. Manche kommen monatelang ohne Nahrung aus. Ein ausgewachsener Blauhai zum Beispiel frisst nur ca. 100 Kilo in einem ganzen Jahr.
2: Du Theo, was ich dich schon die ganze Zeit fragen wollte, hat das eigentlich irgendwas zu bedeuten, dass hier ständig Wasser in dein U-Boot reinläuft?
0: Wasser? Da muss irgendwo ein Loch sein.
2: Das ist mal wieder typisch. Deine Erfindungen funktionieren nie richtig.
0: Wir müssen schnell auftauchen, bevor hier noch mehr Wasser reinrauscht.
1: Während Theo, Tess und Quentin mit ihrem Boot wieder auftauchen, holen Dr. Cortez und seine Mitarbeiter weitere kleine Haie aus dem Meer, um sie zu untersuchen. Vorsichtig nimmt der Forscher den nächsten Hai und legt ihn auf eine Messlatte. Dann wird notiert, wie groß das Tier ist und um welche Haiart es sich handelt. Das Team muss schnell und genau arbeiten.

0: kleine Hai nicht bald ins Wasser zurückkommt, erstickt er. Wir Menschen holen den lebensnotwendigen Sauerstoff aus der Luft und atmen durch die Lunge. Haie holen den Sauerstoff aus dem Wasser und atmen durch Kiemen. Diese Kiemen sind lange, schmale Öffnungen seitlich am Kopf.
1: Also mit deinem komischen Schiff tauche ich nicht nochmal.
2: Das mit dem Tauchen ist noch nicht so ganz ausgereift. Aber dafür kann mein Boot schnell fahren. So schnell wie ein Hai. 70 Stundenkilometer.
0: Der Mako-Hai ist der Sprinter unter den Haien. Er flitzt mit über 70 Stundenkilometern durchs Wasser. Der schlanke Körperbau der Haie ist ideal zum schnellen Schwimmen. Die kräftige Schwanzflosse sorgt dafür, dass die Haie vorwärts kommen. Auch ihre Haut hilft, dass sie unter Wasser schnell und mühelos vorankommen. Sie ist nicht etwa flach und glatt. Sie ist bedeckt von kleinen, scharfen Zacken. Die sogenannten Hautzähne sind winzige, nach hinten gebogene Dornen. Durch diesen Dornenwald strömt das Wasser wie durch einen Kanal. So wird der Hai vom Wasser nicht so stark gebremst.
1: Auf was wartest du? Nun lass doch endlich den Motor an, damit wir weiterfahren können.
2: Okay, okay.
1: Klingt irgendwie merkwürdig.
2: Warte, ich probier's nochmal.
1: Tolles Schiff. Schnell wie ein Hai. Da lache ich ja. Ha!
2: Also, ich weiß auch nicht, wieso...
1: Wieso wir uns nicht von der Stelle bewegen, meinst du? Ich kann's dir sagen, dein Motor funktioniert nämlich nicht.
2: Ja, da muss irgendwas kaputt gegangen sein, als wir mit dem Boot getaucht sind.
1: Prima, jetzt treiben wir mit deinem super schwankenden Schwimmschiff mitten auf dem Meer. Kannst du mir mal sagen, wie wir jetzt wieder zurückkommen?
2: Also, ehrlich gesagt, keine Ahnung.
0: Unterdessen hat das Forscherteam einen weiteren Hai aus dem Meer gefischt. Es ist ein kleiner Hammerhai. Auch er wird gemessen und bekommt dann von Dr. Cortez eine Markierung in die Flosse gesetzt. Das tut dem Hai nicht weh. Auf dem kleinen Plastikstab stehen eine Nummer und die Adresse des Forscherteams. Damit ist der Hai registriert. Sollte er beim nächsten Mal wieder ins Netz gehen, können die Wissenschaftler sehen, wie er sich entwickelt hat. Dr. Cortez setzt den Hai zurück ins Wasser. So schnell er nur kann, schwimmt der Kleine davon. Zurück in seine Kinderstube in der Lagune.
1: Also Theo, während du überlegst, wie du das Boot wieder zum Fahren bringst, werde ich endlich mal tauchen gehen.
2: Tess, nicht doch. Wie kannst du hier ins Wasser gehen? Denk nur an den weißen Hai und was der mit der Robbe gemacht hat. Das ist doch gefährlich. Tess? Tess! Oh, sie ist tatsächlich getaucht zu den Haien.

0: Theo muss sich keine großen Sorgen machen, denn die meisten Haie sind harmlos. In Wirklichkeit müssen Haie vor Menschen Angst haben. Sie sind ihr gefährlichster Feind. Jedes Jahr werden auf der ganzen Welt mehrere Millionen Haie getötet. Sportangler jagen sie zum Vergnügen. Auch wegen ihrer Flossen werden sie getötet. Aus ihnen bereitet man in manchen Ländern Suppen zu. Viele Haie verenden in Schutznetzen vor Stränden. Oder sie sterben, weil sie beim Fischfang aus Versehen ins Netz geraten. Jedes Jahr werden mehr Haie getötet, als Junge geboren werden. Bis zu 70 Haiarten sind vom Aussterben bedroht.
1: Also Quentin, ich muss schon sagen, das war ein guter Einfall von dir.
2: Uhu, Theo!
1: Tess, hast du mich erschrocken. Zum Glück bist du wieder heil aufgetaucht.
2: Na, kein Wunder. Weit und breit war kein einziger Hai in Sicht.
1: Dafür ist bald Land in Sicht.
2: Ach ja?
1: Quentin hatte nämlich eine super Idee. Während du im Wasser warst, hat er sich mal wieder verwandelt. Und zwar in ein Abschleppboot.
2: Quentin schleppt dein schwankendes Schwimmschiff wieder an Land?
1: Genau.
2: Na dann nix wie zurück. Ab an den Strand. Da können wir uns dann von unserer schwankenden Seefahrt wieder erholen. Los, Quentin!

0: Auch Dr. Cortez und sein Team machen ihr Boot fertig für die Heimreise. Sie verstauen die Messgeräte und holen die Netze ein. Schon bald werden die Forscher wieder raus aufs Meer fahren. Und sie werden wieder die jungen Haie untersuchen und markieren, damit wir noch mehr über die faszinierenden Räuber der Weltmeere lernen und die Forscher ihnen helfen können.
1: Und wenn einem Taucher ein Hai begegnet, kann er versuchen, das Tier zu verscheuchen. Manchmal hilft es, ihnen entgegenzuschwimmen oder sie anzuschreien. Vor allem sollte man ruhig bleiben. Heftiges Planschen und panisches Um-sich-Schlagen macht den Hai nur neugierig und angriffslustig.
2: Kaum sind wir am Strand und haben wieder festen Boden unter den Füßen, liest du schon wieder in deinem Haibuch.
1: Und da steht auch, dass manche Haie an flachen Stellen nach Fischen jagen. Also dort, wo sich die meisten Badegäste tummeln und viele Surfer herumpaddeln. So können sich Mensch und Tier ins Gehege kommen.
0: Haie greifen Menschen nur in Ausnahmefällen an. Warum sie das tun, wissen auch die Forscher nicht. Es wird vermutet, dass es aus Versehen passiert, dem Hai also ein Fehler unterläuft. Seine hochentwickelten Sinne spielen ihm einen Streich. Dann könnte ein Hai einen Schwimmer oder einen Surfer mit einer Robbe verwechseln. Von unten betrachtet haben alle ähnliche Umrisse. Der Hai glaubt also, dass er eine Robbe oder einen Fisch vor sich hat und schnappt zu. Aber gleich nach dem ersten Biss bemerkt das Tier, dass es sich geirrt hat. Menschenfleisch oder gar ein Surfbrett aus Plastik schmecken ihm nicht und er dreht ab. Solche Irrtümer passieren sehr selten. Denn Haie sind von Natur aus sehr vorsichtig und scheu.
2: Los, Theo, lass uns eine Runde schwimmen gehen. Oder hast du immer noch Angst vor Haien? Theo! Theo! Was hämmerst du schon wieder rum? Sag nur, du bastelst schon wieder an einer deiner nicht funktionierenden Erfindungen.
1: So, jetzt hab ich's. Jetzt kann ich mit dir zum Schwimmen ins Meer gehen. Darf ich dir präsentieren? Mein spezieller Spezialschutzanzug. Der perfekte Schutz vor Haien.
2: Aber Theo, was du da gebastelt hast, ist ja eine Ritterrüstung.
1: Na und? Da beißt sich jeder Hai die Zähne dran aus.
2: Ach Theo, jetzt übertreibst du wirklich mit deiner Angst vor Haien. Lass uns lieber abreisen.
1: Und wohin?
2: In die Heimat. Auf geht's!
0: Beim Baden im Meer braucht man keine Angst vor Haien zu haben. Man sollte nur ein paar Tipps beherzigen. Erstens sollte man nicht allein ins Wasser gehen, sondern in einer Gruppe. Die meisten Haie glauben dann, die Beute ist zu groß und sie greifen nicht an. Zweitens geht man lieber nicht in der Dämmerung oder nachts schwimmen, denn gerade zu dieser Zeit sind Haie hellwach und auf der Jagd. Drittens sollte man nie mit einer blutenden Wunde baden gehen. Mit ihren feinen Nasen riechen Haie jedes Tröpfchen Blut. Und schließlich sollte man sich daran halten, wenn Strände wegen Haigefahr gesperrt sind.
2: Kaum zu Hause hängst du schon wieder auf dem Sofa und liest in deinem Haibuch. Kannst wohl gar nicht mehr von den Haien lassen, was?
1: Stimmt. Und stell dir vor, Tess, hier ganz am Ende des Buchs steht, dass die meisten Haie für Menschen harmlos sind und dass es nicht an jeder Küste gefährliche Haie gibt. Außerdem bekommen wir einen großen Teil der Haiarten nie zu Gesicht, weil sie in der Tiefsee leben.
2: Na siehst du, das nächste Mal kannst du ohne deine Ritterrüstung ins Wasser gehen. Du brauchst keine Angst haben, wenn du im Meer baden gehst.
1: Na ja, also ich weiß nicht, diese großen Fische überall.
2: Und dann können wir demnächst auch gemeinsam zu den Haien tauchen.
1: Also ich glaube, ich fange erstmal mit kleinen Fischen an. Zum Beispiel bei uns im Teich, bei den Goldfischen.
2: Na, das kann ja heiter werden.

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11: Hallo, hier ist der David und jetzt kommen wieder die Nachrichten von dieser Stunde. Erzähl doch mal einen Witz. Es gibt den Muttertag, das ist klar, den Weltkatzentag, der war erst vergangene Woche, den Tag der Kinderrechte und vieles mehr. Jeder Tag im Jahr ist mit einem oder gleich mehreren Themen bedacht. Die wenigsten davon werden aber wirklich gefeiert. Dabei würde es doch viel Spaß machen. Es gibt nämlich lustige Feiertage, die richtig verrückt sind. Etwa den Spring in eine Pfütze und bespritz deine Freunde-Tag, den Stell eine dumme Frage-Tag, den Winke deinem Nachbarn mit allen Fingern-Tag oder den Zähle deine Knöpfe-Tag. Ein lustiger Tag, an dem du mitmachen kannst, ist übrigens am kommenden Sonntag. Es ist der Erzähle einen Witz-Tag. Da könntest du doch mal deine Familie und all deine Freunde richtig zum Lachen bringen. Oder auch uns, wenn du uns deinen Witz schickst, mit einer Sprachnachricht über Radinos Handy-App. Ein Taucher hat versucht, einen neuen Rekord aufzustellen. Ein 29 Jahre alter Taucher aus unserem Nachbarland Deutschland namens Minja Marinkovic wollte einen Rekord brechen. Er hat versucht, 85 Meter tief zu tauchen, ganz ohne Sauerstoffflasche. Das nennt sich Apnoe-Tauchen. Beim Apnoe-Tauchen hält man einfach die Luft an und taucht ab. Das erfordert viel Training und ist auch gefährlich. Er hat seinen Versuch in einem bayerischen See gewagt. Taucherinnen und Taucher haben ihn genau überwacht und Rettungstaucher waren auch mit dabei. Der Taucher hat es auch bis auf 85 Meter Tiefe geschafft. Es war sehr kalt und sehr dunkel, hat er später dann erzählt. Beim Auftauchen hat er aber kurz das Bewusstsein verloren, weil sein Körper zu wenig Sauerstoff bekommen hat. Deshalb ist sein Rekordversuch leider gescheitert. Aber ihm geht's gut und er gibt auf keinen Fall auf. Er will es bald noch einmal probieren. Pflanzen im Garten brauchen nicht jeden Tag Wasser. Das macht sie sogar stärker. Viele Gärtnerinnen und Gärtner gießen ihre Pflanzen täglich. Das ist aber nicht nötig, sagt eine Ökologin vom österreichischen Biodiversitätsrat. Wenn Pflanzen jeden Tag Wasser bekommen, wurzeln sie nur flach in der obersten Bodenschicht. Das ist praktisch, als würde man sie zu sehr verwöhnen. Die bessere Lösung ist, lieber seltener gießen, aber dafür mehr Wasser auf einmal geben. Dann versickert das Wasser tiefer in den Boden und die Pflanzen müssen selbst mit ihren Wurzeln danach graben. Das macht sie stärker und widerstandsfähiger gegen Trockenheit. Das Wasser an der Oberfläche verdunstet ohnehin schnell. Die Ökologin rät auch, weniger Rasen anzulegen und mehr heimische Wildpflanzen zu pflanzen. Rasen ist für Insekten und andere Tiere fast so leer wie eine Wüste. Natürliche Wiesen mit verschiedenen Pflanzen bieten Lebensraum und Schutz, besonders in der Hitze.
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5: Hallo, hier ist die Anna. Kletterst du gerne auf Bäume? Dann habe ich heute ein paar wichtige Tipps für dich.
13: Hallo. Hier oben bin ich. Warte, ich komme erst mal runter.
5: So, das war jetzt gar nicht so einfach. Aber fangen wir besser ganz von vorne an. Also nicht oben, sondern unten. Genau, bei deinen Füßen. Wenn du Flipflops oder Sandalen anhast, dann kletterst du besser nicht auf einen Baum. Du brauchst feste Schuhe, die nicht rutschen. Nach deinen Schuhen checkst du dann den Baum ab. Schau auch nach unten. Achte darauf, ob sich unter dem Baum gefährliche Dinge wie Zäune mit Spitzen oder andere Hindernisse befinden. Und beim Baum selbst, worauf muss man da achten, Helmi?
12: Schau dir die Äste genau an. Sie müssen stark genug sein. Trockene Äste, die schon ganz grau aussehen, brechen sehr leicht ab.
5: Genau. Am besten suchst du dir Äste aus, die so dick wie dein Arm sind. Oder noch dicker. Also wir sagen, mindestens so dick wie dein Arm soll der Ast sein. Ein ganz wichtiger Rat ist auch, klettere immer nur so hoch, wie du dich wirklich traust, ohne sehr mutig sein zu müssen. Du solltest nur so weit hinaufsteigen, wie du auch ganz alleine ohne Hilfe wieder runterkommst. Das ist nämlich oft schwieriger als das Hinaufklettern, stimmt's, Helmi?
12: Das stimmt. Und nimm beim Klettern deinen Fahrradhelm ab. Mit dem Gurt könntest du hängen bleiben. Den setzt du erst wieder auf, wenn du unten bist.
5: Ein super wichtiger Tipp. Also, feste Schuhe an, nur an starken Ästen festhalten und immer schön konzentrieren, also nicht ablenken lassen. Wenn du das beachtest, bist du ein echter Kletterprofi. Stimmt's, Helmi?
12: Ja, genau, denn sicher ist sicher.
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0: Wir rufen hier eine weitere Stunde Spielzeit aus.
1: Was ist los?
0: Gar nichts, Radino. Spiel nur weiter. Der Nachmittag, das ist halt schon die beste Zeit, um in Ruhe neue Spiele auszuprobieren, Lieder zu hören und einfach Spaß zu haben. Schön, dass du zu Hause mit dabei bist.

0: ein Lied ganz speziell für Kinder. Ja, und jetzt kommt wieder eins ganz speziell für Mamas und Papas. Weil immer, wenn ich was angestellt habe, dann gehe ich zu meiner Mama und sag, dass das nächste Lied nur für sie ist. Dann kann sie mir ja gar nicht mehr böse sein. Und jetzt kommt wieder so ein Lied. Mama, ich muss dir was sagen.
1: Mein Kinderradio spielt
0: Dinotastische Lieder den ganzen Tag.
2: Richtig, und jetzt gibt's wieder ein Lied für Mama und Papa.
0: Die Auszeit für Mama und Papa. Los geht's.

0: Hallihallo, das ist mein Au! Radino, was ist denn das? Zerkehr mal. Ach, Radino, du kannst mir doch nicht eine Wäscheklammer anstecken. Das tut ja weh, wenn du die Haut erwischst.
1: Entschuldigung, aber die klammern so, Dino, schön, die Wäscheklammern. Das macht so viel Spaß.
0: Aber anklammern, das geht nicht, Radino. Aber ich habe eine andere Idee. Wie wär's mit Wäscheklammern klauen?
1: Das klingt auch, Dino, cool. Wie geht denn das?
0: Also jedes Kind steckt sich selbst 3 Wäscheklammern ans Leiberl, natürlich ohne die Haut zu erwischen. Und die versucht das andere Kind jetzt zu klauen und steckt sie sich selber an. Wer alle Klammern hat oder nach einer gewissen Zeit die meisten Klammern, der oder die hat gewonnen.
1: Ja, komm Mama, spielen wir Wäscheklammern klauen.
0: Okay Radino, eine Runde. Aber dann fragst du die Kinder im Haus, ob sie mit dir weiterspielen, okay? Weil ich habe heute nämlich noch was anderes mit den Klammern vor.
1: Echt? Noch ein Dino-cooles Spiel?
0: Genau. Wäsche aufhängen heißt und du kannst sehr, sehr gern mitspielen.
1: Nein, nein, danke. Ich spiele lieber das Spiel mit dem Wegnehmen.
0: Na, dann schauen wir mal, wer zuerst Klammern sammelt. Da, ich hab schon eine.
1: Hey, warte, die hole ich mir.

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1: Wenn im Sommer die Sonne scheint, macht es besonders Spaß, draußen herumzulaufen. Hi, ich bin die Shady und heute machen wir uns einen eigenen Barfußparcours. Dafür brauchst du nur ein paar verschiedene Materialien als Hindernisse und natürlich deine nackten Füße. Suche gemeinsam mit einem Erwachsenen Dinge, über die man gut laufen kann. Nimm zum Beispiel ein Handtuch, kleine Steine, Kieselsteine oder auch Blätter und Tannenzapfen. Ein kleines Becken mit kaltem Wasser ist auch ein super Hindernis. Alles wird hintereinander auf den Boden gelegt und schon entsteht ein Barfußweg. Am lustigsten ist es, wenn sich die Untergründe ganz unterschiedlich anfühlen. Mal weich, mal pieksig, mal kalt oder kribbelig. Jetzt ziehst du Schuhe und Socken aus und läufst langsam über deinen Parcours. Das ist oft gar nicht so leicht, ist aber gut für deine Balance und deine Durchblutung. Viel Spaß beim Fühlen, Balancieren und deinem Barfußabenteuer im Garten.
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In wenigen Minuten wird's hier bei uns wieder spannend. Radino hat nämlich wieder eine Geschichte ausgesucht und ich bin schon ganz gespannt, welche das sein wird. Es wird übrigens nur eine kurze Geschichte. Die ganz langen, die sind ja morgens um 8 und am Nachmittag um 3. So, also bleib dran, ich wünsche dir viel Spaß bei unserer Geschichte.

0: war vielleicht eine Sensation. Es stand natürlich am nächsten Tag groß in jeder Zeitung. Weltklasse! Ziege geigt Mozart in der Philharmonie. Eine kleine Country-Nachtmusik. Mit diesem Erfolg hatte unsere Ziege nicht gerechnet. Glücklich und zufrieden fährt sie aber nun wieder mit uns im Bus zum nächsten Mucketierkonzert. Unsere kleine Country-Zicke. Apropos Zicken.
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4: Als das Spielzeug spielen wollte. Weißt du eigentlich, was das Spielzeug im Kindergarten bei Nacht macht? Wenn alles aufgeräumt ist, alle Kinder abgeholt wurden und alle Erzieherinnen nach Hause gegangen sind? Wahrscheinlich hast du gedacht, dann liegt das Spielzeug still in seinen Kisten, Schubladen und Regalen herum und wartet darauf, dass der nächste Tag kommt. Aber weit gefehlt. Nachts ist im Kindergarten nämlich einiges los. Und wie es dazu kam, das will ich dir erzählen. Eines Abends, kaum hatte sich der Schlüssel im Schloss gedreht und die Spielsachen waren unter sich, da beschwerte sich die Lokomotive.
5: Die Kinder hatten so eine schöne Gleisstrecke gebaut, aber ich durfte kaum drauf fahren.
6: Ich musste die ganze Zeit in einer Lego-Garage herumstehen,
4: brummelte der große, schwere Holzlaster.
7: Wir sind beim Aufräumen trotzdem wieder in der Kiste gelandet, wie jeden Abend,
4: beklagten sich die Legosteine.
7: Was sollen wir da erst sagen?
4: Seufzten die Puppen traurig.
7: Wir wurden heute kein einziges Mal aus unserem Puppenwagen heraus

0: Dann sagte die Lokomotive,
1: »Eigentlich hast du recht.«
0: Und die anderen Spielsachen stimmten ein.
2: Du hast recht, Kuschelbär.«
1: »Also, nichts wie raus aus der Kiste«,
0: riefen die Legosteine und sprangen auf den Teppich. Nun gab es kein Halten mehr. Eisenbahn, Bauklötze, Autos, Puppen, Kuscheltiere, ja sogar Stifte, Spielgeld, Spielkarten und Würfel, alles, alles wuselte durcheinander. Und das war noch nicht alles. Die Gleise setzten sich selbst zusammen und die Lokomotive raste so schnell durch die Kurven, dass sie aus den Schienen sprang. Aber das machte nichts, denn dann brauste sie einfach auf dem Teppichboden weiter. Die Autos lieferten sich ein Wettrennen nach dem anderen und jedes durfte einmal gewinnen, sogar der große schwere Holzlaster. Die Bauklötze stapelten sich zu dem höchsten Turm, den es je im Kindergarten gegeben hatte, und die Legosteine bauten nacheinander eine Stadt, eine Burg und einen Hafen. Die Puppen gingen erst im ganzen Kindergarten spazieren und anschließend setzten sie sich mit den Kuscheltieren an den Tisch und spielten mit ihnen Karten. So verging die Nacht. Und erst als ein Sonnenstrahl durchs Fenster schimmerte, wurden die Spielsachen aufmerksam. Der Kuschelbär rief,
3: »Es ist schon Tag, gleich kommen die Kinder.«
0: Da sprangen Gleise, Legosteine und Bauklötze zurück in ihre Kisten. Die Puppen kletterten in ihren Puppenwagen. Stifte, Spielgeld, Spielkarten und Würfel verschwanden in ihren Schubladen und die Kuscheltiere legten sich in ihre Kuschelecke. Und als sich der Schlüssel im Schloss drehte und die erste Erzieherin hereinkam, da war von dem nächtlichen Spiel nichts mehr zu sehen. Doch halt, wenn man ganz genau hinschaute, dann konnte man doch etwas sehen. Die Lokomotive war vor Aufregung in die falsche Kiste gesprungen und lag nun zwischen lauter Bauklötzen. Wenn du also mal morgens in den Kindergarten kommst und nicht alles liegt dort, wo es hingehört, dann weißt du jetzt, warum das so ist. Dann wollte das Spielzeug nachts mal wieder nicht nur still herumliegen und auf den Tag warten, sondern spielen. Was passiert wohl nachts in deinem Kindergarten?
4: Das war Hör mir zu. 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

0: Hallihallo, wer sitzt am Klo? Der Dino aus dem Radio.
1: Na, Radino, bist du wieder am Dichten?
0: Ja, Dichten macht Spaß. Was reimt sich jetzt auf Spaß?
1: Puh, Mars vielleicht oder Haas oder so?
0: Ich hab's. Dichten macht Spaß und am Klo ich grad saß.
1: Sehr kreativ, mein Schatz. Jetzt dichte ich dir auch was. 1, 2, 3, ich wünsch mir wieder Musik herbei.
0: Na, das war jetzt aber auch nicht kreativlicher.
1: Kreativer heißt das. Also, ich finde das schon kreativ.
0: Naja, du kannst ja noch üben. Ich starte mal das nächste Lied.
1: Sehr gute Idee.

0: wieder ein Klassiker der Musikgeschichte.
1: Rote Lippen soll man küssen.
0: Hier kommt die Auszeit für Oma und Opa.
1: Eben ein Lied, das ich mit der Oma immer ganz laut mitsinge.

Heidi, Conny, Vicky oder Nils Holgersson, alle sind sie sehr gern bei uns auf mein Kinderradio zu Gast. Jetzt gibt's für dich gleich wieder Radinos Kopfkino, also ein besonders langes Hörbuch. Wir hoffen, du hast genug Zeit und sind schon gleich gespannt wie du, welche Geschichte hier laufen wird. Viel Spaß!

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14: Am Mikrofon ist der David. Hallo. Im Bundesland Oberösterreich ist ein Reh aus einem Springbrunnen gerettet worden. Es war in große Schwierigkeiten geraten. Das Tier hat wahrscheinlich nach Wasser gesucht und ist in einen Springbrunnen in Alkoven gesprungen. Der Brunnen ist etwa 1,5 Meter tief. Das Problem ist, dass die glatte Betonumrandung für das Reh zu rutschig war. Es konnte sich nicht selbst aus dem Brunnen befreien und wurde immer erschöpfter. Die Feuerwehr Alkoven ist dann ausgerückt, um zu helfen. Ein Feuerwehrmann ist in den Brunnen hinabgestiegen und hat das erschöpfte Tier vorsichtig gepackt. Gemeinsam mit seinen Kolleginnen und Kollegen hat er das Reh wieder nach oben gebracht. Kaum war es befreit, ist das Reh auch schon davongesprungen. Es war zwar noch müde von den Strapazen, hat sich aber schnell einen schattigen Platz unter einem Baum gesucht, um sich auszuruhen. Laut Feuerwehr geht es dem Tier wieder gut. Dem Amazonas-Regenwald geht es so gut wie schon lange nicht mehr. Der Amazonas-Regenwald ist der größte Regenwald der Welt. Er liegt in Südamerika und ist etwa 65 Mal so groß wie Österreich. Hier leben jede Menge Tiere, überall wachsen Bäume und es gibt ganz viel Wasser. Lange Zeit war dieser Wald in großer Gefahr. Viele Bäume sind gefällt worden, um Platz für Landwirtschaft zu schaffen. Menschen haben dort auch illegal nach Gold gegraben. Das hat der Natur großen Schaden zugefügt. Jetzt kommt aber die gute Nachricht aus Brasilien. Die Abholzung am Amazonas ist so niedrig wie seit 10 Jahren nicht mehr. Das ist ein großer Erfolg. Brasilien will die Abholzung in den nächsten 4 Jahren sogar ganz beenden. Das ist wichtig, denn der Amazonas-Regenwald beeinflusst das Klima auf der ganzen Welt. Wenn es dem Regenwald besser geht, geht es letztendlich uns allen besser. Schnecken können ihren Schleim einfach umwandeln. Forscherinnen und Forscher haben das jetzt genauer untersucht. Eine Schneckenart produziert mindestens 5 verschiedene Schleimarten. Manche sind schmierig, damit die Schnecke rutschen kann, andere sind klebrig zum Festhalten. Es gibt sogar einen gelben Abwehrschleim, der ist so dehnbar und reißfest, dass die Schnecke damit über Messerklingen kriechen kann, ohne sich zu verletzen. Der Schleim besteht aus einem besonderen Protein namens Kollagen, Calcium und Zucker. Je nachdem, wie die Schnecke den Schleim zusammenmischt und bearbeitet, etwa durch Schichten oder indem sie Luft hineinbläst, entstehen ganz unterschiedliche Schleimarten. Wissenschaftlerinnen und Wissenschaftler interessieren sich für diesen Schneckenschleim, weil man daraus vielleicht eines Tages bessere medizinische Kleber für Wundbehandlung entwickeln könnte.
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8: Hallo, ich bin die Anna. Und heute besprechen wir, was Kinderschutz-Apps so alles können. Wenn du dein erstes eigenes Smartphone bekommst, ist das sicher total aufregend. Damit du sicher nach und nach alles richtig lernen kannst, gibt's etwas richtig Praktisches. Kinderschutz-Apps. Eine App ist einfach eine Anwendung, also ein kleines Programm, das irgendwas kann. Was also können solche Kinderschutz-Apps? Eine ganze Menge. Deine Eltern können zum Beispiel einstellen, wie lange du am Handy sein darfst. So wird's nicht zu viel auf einmal. Sie können festlegen, welche Apps oder Spiele du benutzen darfst und welche nicht und auch Internetseiten sperren, die noch nicht geeignet für dich sind. Sie können auch bestimmte Funktionen ganz ausschalten, wo wirklich was schiefgehen kann, wie Einkäufe übers Handy oder Telefonnummern, die beim Anrufen richtig teuer sind. Das schützt dich davor, aus Versehen etwas Gefährliches anzuklicken oder Geld auszugeben. Spar dir dein Taschengeld lieber auf. Eine der bekanntesten Apps kommt übrigens aus Österreich, die heißt zum Beispiel Ohana. Kinderschutz-Apps fürs Handy sind also wie ein Helm beim Fahrradfahren. Sie helfen dir, alles in Ruhe auszuprobieren, ganz entspannt, die Gefahren bleiben draußen. So startest du sicher in deine Handywelt und kannst trotzdem jede Menge entdecken.
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0: Hallo daheim, na? Bist du bereit? Weißt du, was jetzt gleich kommt? Genau, eine ganz besonders lange Geschichte. Ich hoffe, du hast genug Zeit. Jetzt geht's nämlich gleich los. Viel Spaß!
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0: Manu, bleib schon stehen. So, guten Morgen, Heidi. Na, was machst du denn schon so früh auf den Beinen, mein Kind? Hm?
1: Ich warte auf meine Tante.
0: Auf deine Tante Dete?
1: Mhm.
2: Guten Morgen, Thomas. Wie geht es dir?
0: Mir geht es sehr gut, aber was ist mit euch los?
2: Nichts Besonderes. Ich will mit Heidi nach Dörf fliegen.
0: Ich könnte euch bis Mainfeld mitnehmen.
2: Oh, danke, Thomas. Das ist lieb von dir.
0: Na, dann los, ihr beiden.
2: Sofort. Hier, Heidi, binde deinen Schal um, damit du ihn nicht verlierst. Halt dich fest.
0: Also, auf, Lottchen. Wir müssen weiter. So. Da wollt ihr beiden Hübschen also in aller Herrgottsfrühe nach Dörfli. Ist denn da heute Kirchweih oder irgendeine Kindstaufe?
2: Nein, ich bringe Heidi hoch zum Almöhi.
0: Was soll sie denn da?
2: Sie soll da bleiben. Ich habe eine Stellung in Frankfurt gefunden. Und dabei kann ich sie leider nicht gebrauchen.
3: Da fährt sie hin, die kleine Heidi, und weiß so gar nicht, was auf sie zukommen wird. Nach dem Tod ihrer Eltern lebte sie bei ihrer Tante Dete. Und Heidi dachte immer, Tante Dete wäre ihre einzige Verwandte. Doch auf einmal redeten alle von einem mürrischen alten Almöhi. Und dieser Almöhi soll ihr Großvater sein. Und jedes Mal, wenn Heidi fragte, wie er denn aussehe, konnte ihr keiner eine Antwort geben. Seit Jahren hatte niemand diesen Großvater mehr gesehen.
0: So, mir leid, hier muss ich euch absetzen.
2: Danke, Thomas, das hat schon geholfen.
0: Auf Wiedersehen. Pass auf dich auf. Armes Ding. Wie soll das nur werden bei dem grässlichen alten Kerl? Hier,

0: Kannst du denn nicht ein bisschen schneller laufen?
1: Heidi, wo bleibst du denn schon wieder? Trödel doch nicht so.
2: Der Berg ist zu steil, mir ist warm.
1: Heidi, wenn wir uns nicht beeilen, kommen wir nie mehr oben an. Nun komm schon. Was ist los? Bist du müde?
2: Wie weit ist es denn noch? Mir ist so warm, ich kann nicht mehr.
0: Da vorne liegt es doch. Schau mal, Heidi, das ist Dörfli. Da bist du geboren.
2: Da bin ich geboren worden?
0: Das ist die Glocke der Dorfkirche. Komm, Heidi, lass uns gehen.
3: Na sowas, ist das nicht Dete? Grüß Gott.
0: Guten Morgen.
3: Komm doch einen Moment rein.
1: Ein andermal, wir haben's eilig.
4: Dete, na so etwas.
0: Ach, guten Morgen.
4: Dich habe ich ja lange nicht mehr gesehen. Die Leute sagen, du arbeitest jetzt.
0: Ich gehe sogar nach Frankfurt.
4: Was? Und jetzt behaupte nur noch die süße Kleine, da ist dein Kind.
0: Ich habe doch noch kein Kind, das ist Heidi.
4: Heidi? Was für eine Heidi?
0: Die Tochter von Adelheid, meiner älteren Schwester. Du weißt doch.
4: Ja, ist denn das nicht? Wenn das so ist, dann musst du die kleine Heidi sein. Ich habe schon viel von dir gehört. Was wollt ihr beide denn bei uns hier im Dorf?
0: Wir sind auf dem Weg zum Almöhi. Ich bringe Heidi zu ihm.
4: Was, zu dem Alten?
5: Aber du willst doch die Kleine nicht etwa bei dem alten Grießkram da oben allein lassen?
0: Es bleibt mir gar nichts anderes übrig. Ich habe eine Arbeit in Frankfurt gefunden. Und jetzt muss sich der Großvater um sie kümmern.
4: Was? Du gibst ihm das Kind? Die Kleine tut mir jetzt schon leid.
5: Das kann doch wohl nicht dein Ernst sein, Dete.
0: Oh doch.
4: Seit Jahren hat sich der alte Grießkram schon nicht mehr hier bei uns im Dorf blicken lassen. Er kommt ja noch nicht einmal am Sonntag in die Kirche.
5: Wenn ich nur wüsste, was der Alte auf dem Gewissen hat, dass er da oben allein auf der Alm haust.
4: Weißt du was?
5: Dete!
4: Dete, bleib doch hier!
1: Auf Wiedersehen!
5: Aber er redet doch mit keinem Menschen mehr.
4: Und er hat so schrecklich buschige Augenbrauen.
6: Wo bleibst du denn? Warte! Warum läufst du denn so schnell? Warte da auf mich, ich tue deiner Ziege doch gar nichts.
7: Darum. Und außerdem ist es nicht meine Ziege.
6: Halt, warte. Ich bin schneller. Das glaube ich nicht. Ich beweise es dir, dass ich dich überholen kann. Ich muss mich nur ein kleines bisschen anstrengen. Jetzt pass mal auf, dann wirst du was erleben. Achtung. Und wenn es dich zufällig interessiert, wie das Mädchen heißt, das so schnell laufen kann, mein Name.
7: Heute war ich immer der Schnellste.
6: Ab heute kennst du jemanden, der schneller ist als du.
7: Wohin rennst du überhaupt?
6: Zum Almöhi, da wohne ich.
7: Was? Du wohnst bei dem alten Grießkram?
6: Ja, ab heute.
7: Das glaube ich dir nicht. Bei dem hält es kein Mensch aus.
6: Du machst vielleicht ein Gesicht.
7: Ja, sag mal, hast du denn überhaupt keine Angst?
6: Warum sollte ich?
7: Ja, weißt du denn nicht? Ach, vergiss es.
6: Wohin gehst du mit den vielen Ziegen, wenn sie dir gar nicht gehören?
7: Ich bringe sie den Berg hoch und pass auf sie auf.
6: Was wollen sie da oben?
7: Nichts Besonderes, sie wollen nur fressen.
6: Mehr nicht?
7: Das ist meine Ziege, sie gehorcht mir wie ein Hund.
6: Dann wohnst du auch in dem kleinen Haus da hinten.
7: Erraten. Ich glaube, wir sollten uns beeilen. Die Sonne geht bald unter.
6: Los, komm! Ja, gut!
8: So lernte Heidi den Ziegenhirten Peter kennen. Die beiden wurden sehr bald schon dicke Freunde. Peter kannte sich aus in den Bergen und das gefiel Heidi.
6: Da hinten ist eine Hütte. Ich glaube, wir sind schon da. Großvater, wir sind da. Grüß Gott, Großvater. Du bist bestimmt der Almöhi.
9: Das bin ich. Und mit wem habe ich das Vergnügen zu sprechen?
6: Mit mir.
0: Puh, ich zerlaufe fast. Das ist Heidi Almöhi, deine Enkelin. Du wirst sie nicht mehr erkennen. Als du sie das letzte Mal sahst, war sie noch ein ganz kleines Baby.
9: Du bist spät dran.
7: Ja.
9: Jetzt steh nicht rum, als könntest du nicht bis drei zählen. Sieh zu, dass du die Ziegen auf die Weide bringst und nimm meine mit.
6: Warte!
0: Du bleibst hier. Im Moment wirst du noch gebraucht, Heidi.
9: gut, Dete, nun sag schon, was du willst. Du hast das Kind doch bestimmt nicht ohne Grund hierher auf die Alm gebracht. Ich kenne dich.
0: Ich kann nicht mehr länger für sie sorgen. Ich will sie bei dir lassen.
9: Was?
0: Es geht nicht anders. Die letzten 4 Jahre habe ich mich um Heidi gekümmert. Ich habe getan, was ich konnte. Und jetzt bist du an der Reihe, Almöhi.
9: Wenn du das so genau weißt, dann kannst du mir auch bestimmt erklären, was so ein alter Mann wie ich mitten in den Bergen mit einem kleinen Mädchen anfangen soll.
0: Dir wird schon etwas einfallen. Und egal, was es ist, es wird endlich Zeit, dass du dich um sie kümmerst. Als Heidis Eltern damals starben, war sie erst 1 Jahr alt. Heute ist sie 5. Es wird jetzt endlich einmal Zeit, dass auch du etwas für sie tust. Schließlich bist du ihr nächster Verwandter. Heidi ist die Tochter deines Sohnes. Vergiss das nicht. Und wenn du sie nicht hier behalten willst, dann mach mit ihr, was du willst. Doch was auch geschieht, es geschieht auf deine Verantwortung. Aber ich nehme an, du bist schon so hartherzig, dass dich noch nicht einmal interessiert, was aus einem kleinen Mädchen wird. Das Wörtchen Verantwortung scheinst du ja noch nie gehört zu haben. Du verkriechst dich hier oben und redest mit keiner Menschenseele ein Wort. Wofür hältst du dich eigentlich? Aber das kann ich dir sagen.
9: Aus! Schluss! Nichts sagst du mehr. Mach, dass du endlich fortkommst. Und wage es ja nicht, dich noch ein einziges Mal hier bei mir blicken zu lassen. Ich habe genug von deinem Geschwätz. Ein für alle Mal genug. Nimm deine Sachen und geh.
0: Auf Wiedersehen, Heidi. Sei tapfer, Kleines, und versuche bitte, mich zu verstehen. Es wird gut werden.
6: Leb wohl, Tante Dete.
9: Ich glaube, ich kann mich an dich gewöhnen.
8: Für Heidi sah es in diesem Moment so aus, als wäre es gar nicht so einfach, mit diesem Großvater zu leben. Warum musste er sich erst an sie gewöhnen? Konnte er sie denn nicht gleich gern haben, so wie sie, Heidi, ihn von Anfang an gern hatte?
9: Ich fürchte, irgendetwas müssen wir mit dir unternehmen.
6: Wenn dir nichts Besseres einfällt, könntest du mir dein Haus ja mal von innen zeigen.
9: Vielleicht ist das im Moment die beste Idee.

0: Was für ein riesiger Topf. Käse. Ich glaube, es riecht nach Käse. Stimmt's?
1: Ja, stimmt.
0: Da du allein lebst, kochst du auch wahrscheinlich selbst, oder?
1: Mhm.
0: Ab heute koche ich für dich, Großvater. Ui, hart. Das ist bestimmt dein Bett, aber wo soll ich schlafen?
1: Wo du willst.
0: Ich kann doch schlecht im Käsetopf schlafen, oder?
1: Warum suchst du dir nicht einen Platz, der dir gefällt?
0: Meinst du? Na gut. Wenn du meinst, dann schaue ich mich mal um. Oh, hier riecht's aber gut. Hier will ich schlafen. Oh ja. Großvater, schau dir an, wie unheimlich schön es hier oben ist.
1: Weiß schon.
0: Wenn du wüsstest, wie das Heu duftet. So ein Bett hat niemand auf der Welt, nur ich, die Heidi. Es gefällt mir, es riecht so gut, es ist das schönste Bett der Welt. Hier will ich jetzt immer schlafen. Hier und sonst nirgendwo. Hier oben mache ich mir mein Bett. Und was für ein Bett. Hau, rupf. Hoffentlich hast du noch ein Bettlaken für mich. Ohne Bettlaken geht es leider nicht. Oder hast du schon mal ein Bett ohne Bettlaken gesehen?
1: Ist gut, ich gehe schon und hol eins. Ich hab's von Anfang an gesehen. Es ist ein komisches Kind.
0: Beeil dich, Großvater!
1: Oje.
0: Na endlich!
1: Also da musst du dich gewöhnen. Hier oben haben wir Zeit.
0: Das kann gut stimmen, aber heute müssen wir zuallererst mal ein Bett machen. Hurra! Die meisten Betten haben außer Bettlaken aber auch noch Bettdecken.
1: Das wird schwierig. Ich bin auf Gäste nicht eingerichtet.
0: Das macht doch nichts. Dann nehmen wir dafür einfach noch mehr Stroh. Es ist viel schöner, als ich es mir vorgestellt habe. Wenn es doch nur erst schon Nacht wäre, Großvater, damit ich ins Bett gehen kann. Meinst du, man sieht die Sterne?
1: Ja, wenn du durch die Luke schaust. Wenn keine Wolken am Himmel sind, dann siehst du tausend und abertausend Sterne.
0: Meinst du? Meinst du, Großvater, ich kann die Vögel morgens in den Bäumen singen hören?
1: Du wirst die Vögel hören und auch den Wind, wenn er an deinem Fenster rüttelt.
0: Meinst du wirklich?
1: Ich kenne das alles sehr gut. Er rüttelt an deinem Fenster, der Wind. Manchmal ganz leise, manchmal etwas laut. Aber dann hab keine Angst vor ihm. Das ist so seine Art, guten Tag zu sagen. Der Wind kann viel erzählen. Er kommt von weit her. Also hör ihm gut zu, Heidi. Du glaubst gar nicht, wie viele Geschichten er kennt.
0: Meinst du das auch wirklich ehrlich? Also hast du es doch nicht ehrlich gemeint.
1: Natürlich habe ich es ehrlich gemeint.
0: Dann bin ich beruhigt. Aber warum hast du eben so lachen müssen?
1: Weil ich, alter Esel, eben gemerkt habe, dass ich jemanden gern habe.
0: Dann gibst du mir bestimmt noch was zu essen.
1: Du hast recht, dass du mich ans Essen erinnerst. Es wird Zeit, dass wir uns was kochen.
2: Das war nun der gefürchtete Almöhi. Heidi konnte, nachdem sie ihren Großvater kennenlernte, überhaupt nicht mehr verstehen, warum unten im Dorf alle vor ihm Angst hatten. Vielleicht nur, weil er anders war als die anderen?
1: Die Milch ist von unseren eigenen Ziegen. Frische kriegst du nirgends. Glaubst du, du schaffst noch mehr?
0: Natürlich. Wer ist das? Den hatte ich ja ganz vergessen. Na komm. Wie heißt der denn?
1: Das ist Josef.
0: Ist er nicht ein bisschen zu groß geraten? Ich meine, dass man für einen solchen Hund gut 5 Kleine haben kann.
1: Hier in den Bergen brauchen wir solche Hunde, aber das wirst du noch lernen.
0: Hallo, Josef.
1: Diese Hunde nennt man Bernardiner.
0: Mhm. Großvater, was soll denn das werden, was du da machst?
1: 3-mal darfst du raten, mein Kind.
0: Was wohl? Das wird ja ein Schemel. Großvater, du baust für mich einen Stuhl, damit ich am Tisch sitzen kann, wenn wir zusammen essen wollen. Das ist mein Schemel.
1: Hoffentlich gefällt er dir.
0: Oh, vielen Dank. Warum sollte er mir denn nicht gefallen? Josef, Josef! Ich habe einen Schemel, ich habe einen Schemel, einen Schemel, einen eigenen Schemel, ganz für mich allein.
2: Für Heidi war einfach alles wundervoll. Sie freute sich über ihr eigenes Bett hoch oben in der Kammer, über die Schmetterlinge, die Wiesen und die Berge. Heidi war glücklich. Zum ersten Mal in ihrem Leben begriff sie, was es heißt, irgendwo zu Hause zu sein.
0: Warte, Peter! Großvater, sind es unsere Ziegen? Haben die beiden auch einen Namen?
1: Die Weiße heißt Schwänli und die Braune heißt Bärli.
0: Aha. Warum lecken die?
3: Er hat Salz auf den Händen. Das mögen Ziegen unheimlich gern.
0: Gib mir auch etwas. Eine ganze Handvoll Salz für dich, Schwänli. Das kitzelt ja.
3: Ich könnte das nicht aushalten.
1: Was ist, General? Willst du mit deinen Ziegen nicht endlich weiterziehen?
3: Ja, wie Sie meinen.
0: Ich komme morgen wieder, Heidi. Vielleicht kann ich morgen mitkommen, Peter.
3: Ich gehe morgen ganz früh los, dann haben wir den ganzen Tag für uns. Auf Wiedersehen. Auf geht's.
0: Also das habe ich jetzt wirklich noch nie gesehen.
3: Großvater, machst du denn da nicht einen Fehler?
1: Sag bloß, du weißt nicht, dass auch Ziegenmilch geben. Hier, schau mal.
0: Was? Das soll ich trinken?
1: Das hast du sogar schon getrunken, heute bei Tisch.
0: Da hat es mir eigentlich ganz gut geschmeckt.
2: Heidi war erst einen einzigen Tag auf der Alm und es war ihr, als hätte sie hier ihr ganzes Leben verbracht. Die Hütte, der Wind, der Mond über den Bergen. Von all dem hatte Heidi immer geträumt. Noch wusste sie nichts von dem, was sie alles erleben, wer und was ihr begegnen würde. Sie hatte zwar Peter schon kennengelernt und seine Ziegenherde, aber sie kannte die Namen der Blumen noch nicht und die der Berge. Sie wusste noch so wenig von dieser Welt, die für sie so neu war. Sie wusste nichts über die Tiere und die Menschen, die hier leben. Und sie wusste vor allem noch nicht, wie schnell sie ihren Großvater, den griesgrämigen alten Almöhi, liebgewinnen würde.

0: Hast du gut geschlafen, Großvater?
1: Du stehst früh auf, das ist gut.
0: Ich wach früh auf. Du bist aber auch früh da mit deiner Ziegenherde, Peter. Kommst du immer so früh?
2: Wenn ich nicht verschlafe.
0: Verschläfst du oft? Oh, da zieht was an mir. Ach so, das ist nur die kleine Ziege. Du willst mir wohl guten Morgen sagen. Das ist aber lieb von dir.
1: Du scheinst Ziegen zu mögen. Warum gehst du nicht mit dem Peter mit?
0: Darf ich? Du hast nichts dagegen?
1: Warum soll ich denn was dagegen haben?
0: Oh.
1: Das ist für euch, damit ihr unterwegs nicht verhungert und gibt der Heidi auch was ab. Dann geht jetzt, ihr beiden. Aber seid vorsichtig.
0: Ja, das sind wir ganz bestimmt.
3: Heidi stieg an diesem Tag also zum ersten Mal mit dem Peter und der Ziegenherde hinauf auf die Weide. Ihre Schuhe hatte sie zu Hause gelassen. Sie wollte so frei und unbeschwert sein wie die Ziegen. Sie gingen durch tiefe Schluchten, kletterten bergauf und dann wieder ein Stück hinab. Und Heidi wurde, zur großen Verwunderung von Peter, keinen Moment müde. Sie fragte und plapperte. Ihr Mund wollte einfach nicht stillstehen. Sie wollte über die Wolken Bescheid wissen und die Namen der Berge hören. Und bei jeder neuen Blume musste Heidi stehen bleiben, um sie zu bewundern.
0: Wie wunderschön! Wie heißt der hübsche Vogel, der da auf dem Ast sitzt?
2: Keine Ahnung. Einfach hübscher Vogel.
0: Schau, Peter! Wie heißt das Tier, das da eben auf dem Baum saß?
2: Das gibt's doch nicht, dass du das nicht kennst.
0: Gesehen habe ich es schon mal irgendwo. Peter, da schnell, da ist ein Hase!
2: Wie schade. Gehen wir endlich weiter.
4: Warum ist der denn vor mir weggelaufen?
2: Was weiß ich warum? Komm endlich!
0: Haben wir es denn eilig?
2: Irgendwann wollen wir doch oben ankommen.
0: Oh. Schau mal, da oben liegt ein Adler!
2: Du weißt ja anscheinend überhaupt nicht. Das war kein Adler, das war ein Rabe.
0: So.
2: Gleich sind wir da. Komm schnell.
0: Komm schon.
5: Ja, komm schnell.
2: Komm rein.
0: Komm. Wer zuerst bei den Steinen ankommt, hat gewonnen. Wie schön.
2: Ist das weiße Schnee?
0: Was sonst? Da unten scheint wohl nie die Sonne rein.
2: Ich weiß was Besseres, als in die Schlucht zu starren.
0: Ja?
4: Ja, sag mal, ich denke, dir ist etwas eingefallen, was wir spielen können.
2: Von Spielen habe ich ganz bestimmt nicht geredet.
0: Du hast gesagt, du weißt was Besseres, als in die Schlucht zu starren.
2: Das weiß ich auch und genau das tue ich gerade.
0: Schlafen?
2: Was denn sonst? Fällt dir was Besseres ein, als in der Sonne zu schlafen?
0: Schlafen. Faulpilz! Weißt du, was du bist, Peter? Du bist schrecklich langweilig.
2: Von mir aus.
0: Du willst ja nicht wirklich schlafen. Jetzt weiß ich es. Du spielst mir nur etwas vor. Du willst mit mir einen Spaß machen.
4: Peter, du kannst doch jetzt nicht einfach schlafen.
0: Da kommt der Rabe zurück.
4: Der andere Rabe war aber kleiner. Ah!
0: Ah! Hilfe! Ah!
2: Heidi!
4: Wo bist du, Heidi? Sag etwas! Lass da nicht los!
0: Schnell, er kommt wieder!
4: Festhalten! Ganz ruhig!
0: Mich hat der große Rabe da oben vom Baum runtergeworfen. Wart mal!
2: Du sollst zurückbleiben! Ich helfe dir!
0: Ups, langsam so.
2: Oh, das war knapp. Du sollst doch in meiner Nähe bleiben!
0: So weit war ich doch gar nicht weg. Ich möchte wissen, wo der Rabe hinfliegt.
2: Das ist doch kein Rabe, das ist ein Adler.
6: Schau mal da drüben. Da sind Murmeltiere.
0: Da sind Murmeltiere?
2: Wo? Sie sind schon wieder weg.
0: Dann kannst du mir ja jetzt sagen, wo der Rabe hinfliegt. Was ist los?
2: Ach so,
0: dir ist immer noch nicht eingefallen, wo sie hinfliegen, oder?
2: Es war ein Adler.
0: Das bringe ich immer durcheinander.

0: können wir denn nicht noch bleiben? Ich habe die Murmeltiere noch nicht gesehen.
1: Nein, ich muss mit der Herde unten im Dorf sein, bevor die Sonne untergeht.
0: Warum? Du kannst die Ziegen doch auch später abliefern. Oder will sie dann niemand mehr haben?
1: Doch, aber ich will nicht, dass sie sich die Beine brechen.
0: Peter, Peter, komm ganz schnell her. Alles sieht auf einmal rot aus, wie Feuer. Und die Bergspitzen sind plötzlich aus echtem Gold, wie Königskronen.
1: Wenn die Sonne untergeht, dann ist das immer so. Dann färbt sie alles glühend rot. Das gefällt sogar mir.
2: Schau mal, Heidi, da drüben, da ist er wieder.
0: Wo denn?
2: Na, am Himmel natürlich.
0: Ja, mein Rabe.
1: Oh, ich geb's auf.
3: Für Heidi ging dieser erste Tag, den sie mit Peter und der Herde auf der Weide verbrachte, wie ein Märchen zu Ende. Sie sah Tiere, von denen sie vorher noch nie etwas gehört hatte. Und vor allem, sie erlebte zum ersten Mal das Glühen der Berge im Schein der untergehenden Sonne.
0: Jetzt ist es wieder vorbei. Meinst du, man kann es jeden Abend hier in den Bergen sehen? Ich möchte es so gern nochmal sehen.
2: Keine Angst, das wirst du. Sonnenuntergänge gibt es hier fast jeden Abend. Manchmal sind sie sogar noch schöner.
0: Peter, du hast noch was vergessen. Du hast mir immer noch nicht gesagt, wo sie hinfliegen.
1: In ihre Nester.
0: Hast du das die ganze Zeit gewusst?
2: Ja, das habe ich.
0: Und du hast nichts gesagt?
2: Ja, das habe ich.
0: Warum?
2: Weil du die ganze Zeit unsere schönen Adlerraben genannt hast.
3: Am Abend, nachdem der Großvater den Tisch gedeckt hatte, redete und redete sie wie ein Wasserfall. Sie musste alles beschreiben, jedes Erlebnis, jede Einzelheit. Sie erzählte von dem Adler, den Murmeltieren und ganz besonders ausführlich beschrieb sie den leuchtend roten Sonnenuntergang.
0: Du weißt gar nicht, wie schön.
4: Doch, Heidi, ich weiß, wie schön. Deswegen lebe ich hier oben. Und ich werde nie hinunter ins Dorf ziehen, nicht für alles Geld der Welt. Hier in den Bergen bin ich frei, so frei wie dein Adler, von dem du mir vorhin erzählt hast.
3: Der Großvater war plötzlich sehr ernst. Er dachte an den Adler, dachte an sein freies, wildes, ungebundenes Leben. Er dachte daran, wie die Menschen ihn bewunderten, aber auch verfolgten. Heidi war erschrocken. Sie begriff plötzlich, dass ihr Großvater, über den die Leute unten im Dorf spotteten, dem Adler sehr ähnlich war.
0: Weißt du was? Ich bleibe ab heute immer bei dir. Ich gehe nie mehr fort. Ich möchte immer so leben wie du. Und eines Tages werde ich dann so wie du. Nur den langen Bart, den du hast, den möchte ich nicht haben.
3: Heidi wollte mit ihrer Bemerkung die ernsten Gedanken des Großvaters vertreiben. Und das gelang ihr auch.
0: Bist du böse?
4: Nein, warum sollte ich denn böse sein? Es tut mir leid, wenn ich dich erschreckt habe. Ich musste nur an etwas denken, aber das hat nichts mit dir zu tun, mein Kind.
3: So ging für Heidi ein wunderschöner Tag zu Ende. Natürlich versuchte sie, den Zeitpunkt, an dem das unvermeidliche Ab ins Bett erfolgen würde, so lange herauszuzögern wie nur möglich. Darin unterschied sie sich in nichts von allen anderen Kindern. Aber schließlich war es dann doch soweit. Sie stieg hinauf in ihre Kammer und war schon eingeschlafen, als sie der Großvater noch liebevoll zudeckte. Und sie träumte in dieser Nacht von Ziegen, Steinböcken, Bergen und Murmeltieren.

0: Heidi lebte nun schon 3 Tage beim Almöhi. Und jeder neue Tag war für sie so aufregend wie der vorherige. Jeden Morgen stand sie mit der Sonne auf, begrüßte die Vögel, als wären diese ihre ganz persönlichen Freunde. Und dann wartete sie ungeduldig auf Peter.
1: Das ist aber eine schöne Blume.
2: Schnucki, komm mal her, die schmeckt doch bestimmt sehr gut.
1: Meinst du, die Blume da schmeckt so gut, wie sie aussieht?
3: Was ist denn jetzt los? Heidi, mein Hut, halt ihn fest, bitte fang ihn.
2: Wo kommt denn der Wind auf einmal her?
3: Du lauf doch schon.
2: Bleibst du hier?
3: Wir müssen sehen, dass wir hier wegkommen. Hier oben ist es zu gefährlich. Los, komm!
2: Aber warum denn? Ich denke, wir wollen jetzt was essen.
3: Es gibt einen Sturm! Auf geht's!
2: Was gibt es jetzt?
3: Einen Sturm!
2: Ach was, das ist doch kein Sturm. Es ist nur ein Wind.
3: Manchmal gehst du mir auf die Nerven. Schutz finden. Los, lass dich nicht so ziehen!

0: bisschen Druck mit aufholen.
1: Nun hör doch auf zu zittern.
0: Ich sag dir mal was.
2: Was denn?
0: Weißt du was? Ich habe einen Bärenhunger. Ich könnte einen ganzen Wald aufessen.
3: Du hast Hunger?
0: Ja, und wie?
3: Kannst du jetzt an Essen denken?
0: Schade.
4: Nie hätte Heidi gedacht, dass ihre geliebten Berge noch ein anderes Gesicht haben. Kein freundliches und liebliches, voller Sonne, Blütenduft und Vogelzwitschern, sondern ein grausames und gefährliches. Ein Gesicht, das Angst machen kann.
0: Das war es dann auch. Du kannst wieder rauskommen. Es ist alles vorbei. So schnell kann es in den Bergen gehen. Du brauchst keine Angst mehr zu haben.
3: Meinst du wirklich? Die Sonne scheint wieder. Schön. Wart mal, ich höre was.
0: Ich nicht.

0: Hat sich bedanken. Warum nicht? Der hat genug mit seinen Ziegen. Wie soll er sich dann noch um den Vogel kümmern?
1: Dann brüte ich ihn selbst aus.
0: Er ist schon ausgebrütet.
1: Dann werde ich ihn gesund pflegen und aufziehen.
2: Der ist viel zu klein dazu. Das schaffst du nie im Leben.
0: Und doch.
2: Lass den Vogel hier.
1: Das lasse ich nicht. Ich werde dir beweisen, dass ich es kann.
0: Aber Heidi.
2: Du kannst doch nicht alleine nach Hause gehen. Schlucki!

0: muss ja etwas ganz Aufregendes sein.
1: Ich habe einen kleinen Vogel gefunden. Er ist aus dem Nest gefallen.
0: Hattest du Angst beim Gewitter?
1: Darf ich ihn behalten, ja?
0: Der ist aber hübsch. Wusstest du nicht, dass man junge Vögel nicht anfassen soll?
1: Doch, aber ich glaube, der hat den Flügel gebrochen.
0: Es wird nicht ganz leicht sein, ihn zu füttern.
1: Aber warum denn nicht? Wir haben doch genug. Wehe, du tust ihm was, dann kannst du aber was erleben. Der hat mich verstanden. Er traut sich bestimmt nicht an ihn heran.
0: Wie willst du ihm denn helfen?
1: Wie weiß ich noch nicht, aber irgendwie muss es gehen.
0: Zeig ihn mal her. Er ist viel schwächer, als ich dachte.
1: Meinst du damit, wir können nichts tun?
0: Ich weiß es nicht.
1: Es muss aber gehen. Es ist so ein hübsches, niedliches Vögelchen. Irgendetwas fällt dir bestimmt ein, Großvater.
0: Na, dann mach dich mal an die Arbeit. Du musst Insekten suchen, Heidi. Kleine Mücken zum Beispiel.
1: So viel du willst. Hauptsache, wir schaffen es. Oh, halt. Braucht es denn nicht ein Nest? Das hier reicht für den Anfang.
0: Eine Suppenschüssel?
1: Das ist ihm doch egal. Es weiß doch nicht, dass es eine Suppenschüssel ist.
0: Solche große Aufregung und so ein kleiner Vogel.

0: Noch eins. Und noch eins, damit du groß wirst. Peter!
1: Jetzt bin ich ja gespannt, was der für ein Gesicht macht. Der platzt doch vor Wut.
2: Schau mal, Schnucki, wir haben einen neuen Gast im Haus.
1: Warte, Peter. Schau mal, er nimmt das Fressen an. Großvater meint, wenn er so weitermacht, wächst er.
0: Mir ist dein blöder Vogel doch vollkommen piepegal.
1: Dann bist du mir auch vollkommen piepegal. Was hat er denn gegen den Vogel? Er hat ihm doch gar nichts getan. Was ist denn?
3: Gar nichts. Peter ist einfach nur ein bisschen eifersüchtig.
1: Aber das hat er doch überhaupt nicht nötig. Ich verstehe das gar nicht.
3: Komm zurück, Peter. Fühl dich nicht auf wie ein dummer Junge und komm augenblicklich her.
0: Ich mag aber nun mal nicht kommen. Da denke ich gar nicht dran. Erst bin ich ihr Freund und jetzt ist es dieser blöde Vogel. Auf einmal bin ich nicht mehr gut genug.
4: Noch wusste Heidi nicht, wie schnell ihr kleiner Vogel wachsen würde. Sie hatte auch nicht die geringste Ahnung, wie und wann sie sich mit Peter versöhnen könnte. Nur eins wusste sie, dass sie hier auf der Alm glücklich war, dass sie die Ziegen, die Wiesen, die Berge, all ihre neu gewonnenen Freunde sehr, sehr gern hatte. Aber manchmal passieren ganz unvorhergesehene Dinge, schöne und weniger schöne. Doch davon und wie es der Heidi dort oben auf der Alm weiter ergeht, wollen wir euch das nächste Mal in einer neuen Geschichte erzählen.

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1: Hallihallo, da ist die Ines. Geh auf Rätselrallye und finde das Lösungswort heraus. In den Blumengärten Hirschstetten in unserer Bundeshauptstadt Wien. Noch bis 16. August an verschiedenen Tagen von 9 bis 6 am Abend. Alle Infos gibt's dazu auf wien.gv.at/freizeit. Kinder, das wird ein Spaß. Wenn du bald wieder bei einem lustigen Kasperltheater mit dabei sein möchtest, komm doch am 19. August in die Westfield Shopping City Süd ins Bundesland Niederösterreich. Um 4 Uhr nachmittags erlebst du zusammen mit dem Kasperl und seinen Freunden die Geschichte von Kasperls kranker Großmutti. Da können nur Wunderäpfel helfen. Komm vorbei. Und komm zum Familienfest vom Roten Kreuz Schwaz im Knippingpark in Buch im Bundesland Tirol. Am 22. August gibt es dort von der Hüpfburg über Kinderschminken und spannende Spiele alles, was es für ein gelungenes Familienfest braucht. Einfach vorbeikommen und Spaß haben. 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
3: Hallihallo, am Mikrofon begrüßt dich der David. Die Feuerwehr in unserem Nachbarland der Schweiz musste in den vergangenen Wochen ungewöhnlich oft ausrücken. In der Stadt Luzern in der Schweiz ist etwas Verrücktes passiert. Die Brandmelder an der berühmten Kapellbrücke haben 19 Mal Alarm geschlagen. Die Feuerwehr musste jedes Mal ausrücken. Doch wenn die Feuerwehrleute dann angekommen sind, hat es keinen Brand zu löschen gegeben. Es waren nur Fehlalarme. Die Verwunderung war natürlich groß. Jetzt gibt es endlich eine Antwort darauf. Forscherinnen und Forscher haben die Brandmelder nämlich untersucht und herausgefunden, Spinnen haben die Fehlalarme verursacht. Es geht um die Brückenkreuzspinne. Sie ist etwa einen Zentimeter groß und eigentlich völlig harmlos. Aber irgendwie krabbeln diese winzigen Tiere in die Brandmelder hinein und lösen damit Alarm aus. Warum die Spinnen das machen, das wissen die Fachleute noch nicht. Ungefähr einer von 10 Menschen greift morgens mit der linken Hand zur Zahnbürste oder auch zur Füllfeder oder dem Packerl Milch im Kühlschrank. Es gibt einfach Menschen, die Dinge ganz automatisch mit ihrer linken Hand machen, statt mit der rechten. Dabei geht es vor allem um Tätigkeiten, die ein bisschen Geschick benötigen, wie Schreiben, Schneiden oder Werfen zum Beispiel. Einfach umschalten, das geht nicht, denn mit welcher Hand man geschickter ist, ist angeboren. Genau wissen die Forscherinnen und Forscher zwar nicht, warum jemand als Linkshänder zur Welt kommt, aber sicher ist, dass es etwas völlig Normales ist. Am 13. August wird deshalb jedes Jahr der Weltlinkshändertag gefeiert. Die längeren Badezeiten werden um eine Woche verlängert. In unserer Bundeshauptstadt Wien bleiben 4 Freibäder länger offen als geplant. Das Kongressbad in Otterkring, das Laherbergbad in Favoriten, das Brigittenauer Bad und das Strandbad Alte Donau haben jetzt bis 8:30 am Abend geöffnet. Badeschluss ist eigentlich um 8 Uhr. Ursprünglich sollte diese Verlängerung nur bis zum 9. August gelten. Jetzt wird sie aber bis zum 16. August verlängert. Der Grund? Die Hitze. Die Temperaturen sind weiterhin sehr hoch und stellen eine große Belastung dar. Viele Menschen suchen Schutz und Abkühlung in den Freibädern. Die Wettervorhersage zeigt, dass die Temperaturen in den nächsten Tagen teilweise deutlich über 30 Grad liegen. Da ist ein erfrischendes Bad besonders willkommen.
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2: Hallöle, hier ist André. Heute gibt's einen neuen Buchstaben in unserem Internet-ABC. Das weiche D, also weiches D, wie Drag and Drop. Drag and Drop wirst du sehr oft gebrauchen. Wenn du nämlich am Computer arbeitest, dann wirst du oft mal eine Datei schnell von einem Ort zum anderen verschieben wollen. Und genau da kommt Drag and Drop ins Spiel. Drag and Drop ist nämlich Englisch und heißt auf Deutsch ziehen und ablegen. Und genau das macht man bei Drag and Drop. Man klickt eine Datei an, hält die Maustaste gedrückt und zieht sie dann an einen gewünschten Ort. Dort lässt man die Maustaste dann wieder los und schwuppsdiwupps, schon hast du das Dokument verschoben. Also nochmal zusammengefasst. Drag and Drop bedeutet, einfach eine Datei anklicken, die Maustaste gedrückt halten und sie dann an einen anderen Ort ziehen. Das ist eigentlich ganz kinderleicht, auch wenn es jetzt ein bisschen komplizierter klingt. Probier es einfach mal aus, das Drag and Drop.
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5: Am Mikrofon ist André Brunner-Frumann. Ich wünsche dir einen super dino-tastischen Nachmittag. Ich freue mich, dass wir ihn gemeinsam verbringen. So, in der kommenden Stunde habe ich so viele tolle Lieder mit im Gepäck, das kannst du dir gar nicht vorstellen. Also, ich würde sagen, wir quatschen da gar nicht lange herum. Wir spielen gleich mal das erste Lied und dann kommt schon das erste Kind dran, mit dem wir in dieser Stunde telefonieren und ein tolles Spiel spielen. Du weißt ja, Auswahlspiel, Reimwörterspiel oder Gegenteilspiel ist mit von der Partie. Einen schönen Nachmittag wünsche ich dir.
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1: Wir wollen heute Nachmittag keine Zeit verlieren. Es geht Schlag auf Schlag. Ich telefoniere mit jeder Menge Kindern hier in der Minidisco auf mein Kinderradio. Schauen wir gleich mal in Leitung 2. Hallöle.
2: Hallo.
1: Hallo. Ja, wer spricht denn da?
2: Albert.
1: Ja, Albert. Hallöle. Einen schönen Nachmittag wünsche ich dir. Du, jetzt wollen dich alle Kinder in ganz Österreich ein bisschen besser kennenlernen. Wie alt bist du und in welchem Ort wohnst du?
2: Ich bin 7 Jahre alt und ich wohne in Lissing.
1: Ah, also in unserer schönen Bundeshauptstadt in Wien.
2: Ja.
1: Schön, dass du heute Nachmittag mit dabei bist, Albert. Du, sag mal, hier steht auf meinem Zettel, dass du bei einem Wettbewerb eine Auszeichnung bekommen hast. Was war das für ein Wettbewerb und welche Auszeichnung?
2: Das war ein Wettbewerb in einer Musikschule in Simmering.
1: Okay, das heißt, du kannst ein tolles Musikinstrument spielen.
2: Ja.
1: Und was spielst du für ein Instrument?
2: Klavier.
1: Wow, also so ein richtig großes Klavier, also so ein Flügel?
2: Ja.
1: Wow. Und was war das für eine Auszeichnung?
2: Das war eine Auszeichnung von Prima La Musica und ich wurde erster Platz.
1: Wow, das ist mir einen Applaus wert. Großartig. Also hier bei meinem Kinderradio hören ja so viele Kinder aus ganz Österreich zu, die alle etwas ganz Besonderes können. Und der Albert ist ein toller Musiker. Super. Du Albert, jetzt, nachdem du so ein toller Musiker bist, hast du wahrscheinlich auch ganz, ganz viele Freunde, die wir ja alle im Radio grüßen müssen. Magst du sie alle mal aufzählen?
2: Ja.
1: Leg mal los.
2: Der Maxi, der Viktor, alle, die ich noch kenne.
1: Ja, da hast du recht. Ich hänge mich da einfach dran und sag liebe Grüße an euch alle da draußen. Albert, wir spielen jetzt noch ein Spiel, hä?
2: Ja.
1: Welches hast du dir denn ausgesucht?
2: Das Auswahlspiel.
1: Das Auswahlspiel. Gut, geht los?
2: Ja.
1: Beim Twini, den grünen oder den orangen?
2: Den Orangen.
1: Den Orangen, der ist ja super lecker. Dann Winter oder Sommer?
2: Sommer.
1: Sommer, weil da kann man kurze Hosen tragen, oder?
2: Ja.
1: Und Rutschen oder Schaukeln?
2: Schaukeln.
1: Wirklich, wird's dir da nicht schwindelig?
2: Nein.
1: Okay, dann hätte ich gesagt, bis nächste Mal beim Schaukeln schaukel ich dich ordentlich an. Du, ich wünsche dir noch einen schönen Nachmittag. Hier ist dein Applaus. Der Albert, 7 Jahre alt, aus der Bundeshauptstadt Wien. Und ich wünsche dir noch einen schönen Nachmittag. Tschüss, Baba.
2: Schönen Nachmittag, André. Tschüss.

0: So, bitte her mit deinen Sprachnachrichten über Radinos Handy-App. Gleich brauche ich nämlich wieder neue. Ich spiele hier nämlich wieder Sprachnachrichten ab. Und dazu brauche ich jede Menge. Vielleicht alle deine Freunde grüßen, vielleicht sogar einen Witz erzählen. Oder du singst mir mal was vor. Ich würde mich freuen, wenn du das Mini-Disco-Lied mal singst. Das wäre doch toll. Naja, schauen wir gleich, welche Sprachnachrichten wir in Kürze haben. Davor schauen wir noch in Leitung 2. Wer ist denn jetzt am Telefon? Hallöle.
1: Hallöle, hier ist die Erste aus dem Bundesland Niederösterreich.
0: Herzlich willkommen in der Mini-Disco, liebe Asra. Jetzt wollen wir natürlich auch noch wissen, wie alt bist du und wie heißt der Ort, wo du wohnst?
1: Ich bin 9 Jahre alt und ich wohne in Stockerau. Also
0: Stockerau. Ja, das ist ja voll schön, der Ort. Du, hier steht, dass du gerade erst einen Bruder bekommen hast.
1: Ja.
0: Erzähl mal, was war, wie war das toll und aufregend?
1: Ja, also ich war glücklich.
0: Du, da muss man ja voll lange warten, bis man dann endlich mal den Bruder kennenlernt, oder?
1: Ja, im Bauch, das dauert schon urlange.
0: Das dauert wirklich lange, oder? Das ist fast so, wie wenn man auf Weihnachten warten muss. Da muss man auch immer so lange warten.
1: Ja.
0: Nur, dass man bei Weihnachten dann kein Bussi auf den Bauch geben kann.
1: Ja, stimmt.
0: Da kann man wenigstens dann einen Bussi auf Mamas Bauch geben. Du, jetzt sag mal, wie heißt dein Bruder?
1: Arda.
0: Oh, das ist ja auch so ein schöner Name. Du, und ist er eine Quengeltasche? Schreit er oft?
1: Ja.
0: Soll ich dir was verraten?
1: Ja.
0: Das wird bei kleinen Geschwistern nicht besser. Die werden ihr Leben lang immer schreien. Aber der Vorteil ist, du bist schon 9. Irgendwann wirst du ausziehen und dann kannst der wurscht sein, ob der noch immer schreit oder nicht. Hier steht, du spielst Querflöte.
1: Ja.
0: Sag mal, jetzt musst du den Kindern natürlich erklären, viele werden nur eine Blockflöte kennen. Wie schaut eine Querflöte aus und wie funktioniert das?
1: Man hält sie also so quer vom Mund, also so rechts, also so.
0: Deshalb heißt ja die Querflöte auch Querflöte. Wow! Ja. Cool. Und klingt eine Querflöte auch leicht anders als eine Blockflöte?
1: Ja.
0: Ja, schöner wahrscheinlich, oder?
1: Ja.
0: Na natürlich, weil sonst würdest du sie ja nicht spielen, sonst würdest du ja Blockflöte spielen.
1: Ja.
0: Okay, du Asra, jetzt müssen wir mal alle deine Freunde hier grüßen. Zähl sie mal auf, schnell.
1: Okay, darf ich auch ein bisschen viele grüßen?
0: Ja, sicher. So viele du möchtest.
1: Oh, okay.
0: Und wenn's 2000 sind, dann müssen wir sagen, alle nachfolgenden Sendungen starten heute später, weil die Asra hat so lange gebraucht mit dem Aufzählen. Wir müssen die Geschichte dann um 6 am Abend viel später spielen. Also okay. Lass dir Zeit, okay?
1: Okay. Also ich grüße mal die ganze Klasse 3a in der Volksschule West, meine Lehrerinnen, das ganze Radio.
0: Du bist ja süß, dankeschön.
1: Radino, dich André.
0: Danke, Bussi.
1: Dir auch, Bussi.
0: Ja, wen müssen wir noch grüßen?
1: Mama, Papa, meine restliche Familie, mein kleiner Bruder, Sophia, die Sarah, Doruk und den Kahn und alle, die mich so kennen.
0: Und liebe Grüße hänge ich noch hinten dran von mir aus dem Radio, dann ist das Ganze komplett. So, Auswahlspiel, Reimwörterspiel oder Gegenteilspiel, was magst denn du spielen?
1: Reimwörterspiel.
0: Okay, wie funktioniert das Reimwörterspiel?
1: Also du sagst ein Wort und ich sag, was dich reimt.
0: Okay, was reimt sich auf Stinken?
1: Schinken.
0: Schinken reimt sich auf Stinken, richtig. Nur blöd ist nur, wenn der Schinken stinkt, nicht? Dann ist blöd.
1: Ja.
0: Aber sonst ist okay. Gut, was reimt sich auf Zwerg?
1: Berg.
0: Berg reimt sich auf Zwerg, richtig. Und was reimt sich auf Weg?
1: Steg.
0: Steg reimt sich auf Weg. Richtig, hier kommt ein Applaus. Wow, wow, wow. Du, das hat die Asra aber gut gemacht. Hein? Die ist 9 Jahre alt, aus dem Bundesland Niederösterreich, war heute Nachmittag mit dabei. Und Asra, ganz liebe Grüße. Tschüssi.
1: Tschüss.

0: Kinotastische Musik den ganzen Tag hier bei uns auf meinem Kinderradio. Am Nachmittag schnellere Musik, am Nachmittag lustigere Musik, am Nachmittag Tanzmusik. Und weißt du, wie die Sendung heißt? Radinus Minidisco mit André. Das bin ich. Hi. Schönen Nachmittag. So, jetzt rufen wir wieder wo an bei einem Kind, das sich angemeldet hat. So, Nummer wählt. Ah, Freizeichen haben wir auch. Das ist gut, das ist gut. Mal schauen.
1: Hallo?
0: Hallo, wer spricht denn da?
1: Sophie.
0: Hallöle, Sophie, schönen Nachmittag. Du, jetzt wollen alle Kinder vor dem Radiogerät natürlich sehr gerne wissen, wie alt bist du und in welchem Ort wohnst du?
1: Also ich bin 6 Jahre alt und ich wohne in Graz.
0: Und Graz ist die Landeshauptstadt von welchem Bundesland?
1: Steiermark.
0: Richtig, das ist mir schon mal den ersten Applaus wert. Graz ist die Landeshauptstadt vom Bundesland Steiermark. Danke, dass wir durch dich wieder was gelernt haben, Sophie. Sag mal, was möchtest du eigentlich werden, wenn du erwachsen bist vom Beruf?
1: Tierärztin.
0: Tierärztin, wie alle Kinder hier fast in dieser Sendung. Ich bin ja immer so neugierig auf neue Berufe. Also wenn irgendein Kind da draußen eine Idee hat, welche Berufe es noch gibt, einfach anmelden zu Minidisco www.meinkinderradio.at und dann erzählst du mir von dem Beruf. So, Sophie, wen müssen wir grüßen hier im Radio? Welche Freunde warten auf den Gruß?
1: Die Mia, die Adele, die Emma und die Lea, die Ophelia, die Johanna, die Oma, der Papa, die Mama, die Nora und den Radino und den André.
0: Das ist ja süß von dir. Danke, Sophie. Du, und habe ich das richtig gehört? Du kennst 3 Emmas?
1: Ja.
0: Wahnsinn. Wie kennst du die auseinander?
1: Weil eine die Emma Zug ist, eine die Emma Melone, einmal die Emma Tiger.
0: Okay. Und das sagst du dann deiner Mama, wenn du erzählst, sagst du, die Emma Melone hat heute gesagt das und das. Und dann weiß deine Mama auch, wenn du meinst. Du, das ist ja clever. Also, wie war das nochmal? Emma Melone, Emma Tiger und was war das andere?
1: Zug.
0: Emma Zug, alles klar. Okay, Sophie, wir spielen jetzt noch ein Spiel. Auswahlspiel, Reimwörterspiel oder Gegenteilspiel?
1: Geräuschespiel.
0: Oh, das geheime Spiel hat sie entdeckt. Das müssen die Kinder ja immer selber sagen. Ja, dann lauf los und zeig mir die Klospülung. Du bist ja gerade bei der Oma zu Hause, glaube ich, gell?
1: Ja.
0: Bin ich gespannt, was die Oma für eine Klospülung hat.
1: Nein.
0: Na holla, die Waldfee. Die Oma hat eine laute Klospülung. So, und jetzt laufst du noch zu einem Fenster und klopfst mal an das Fenster. Ja, das habe ich ganz, ganz leise gehört. Das lasse ich gelten. Hier kommt ein Applaus. Das ist die Sophie, 6 Jahre alt, aus der steirischen Landeshauptstadt, nämlich Graz. Schönen Nachmittag, Sophie. Danke, dass du mit dabei warst. Tschüssi.
1: Tschüss, André. Schönen Nachmittag.

0: Gleich bei uns auf Mein Kinderradio gibt's wieder ein Geburtstagslied für alle Geburtstagskinder in ganz Österreich. Jetzt aber erstmal auf unsere Pinnwand. Du weißt ja, auf www.meinkinderradio.at, da gibt's einen eigenen Bereich, der heißt Pinnwand. Und da kannst du uns eine Nachricht hinterlassen und ich lese sie dann gerne am Nachmittag vor. Ella Heiß, 8 Jahre aus Telfs im Bundesland Tirol, schreibt hier: Lieber Radino, ich höre die Geschichten und Kinderlieder von Mein Kinderradio. Liebe Grüße, deine Ella. Ella, das ist ja voll lieb. Vielen, vielen Dank für den netten Pinnwand-Eintrag, den du uns da hinterlassen hast. Ich freue mich sehr drüber.
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2: 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Alle Infos findest du auf wienextra.at. 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Bis Ende August gibt es in der Landeshauptstadt Graz im Bundesland Steiermark tolle kostenlose Angebote für Kinder. Besonders beliebt sind die Wiki-Spielmobile, die gratis Spielbetreuung direkt in den Grazer Parks anbieten. Zum Beispiel am 25. August beim Spielplatz Theodor Körner Straße 160. Ab 3 Uhr geht's los. Ja, und wenn auch du eine richtig coole Veranstaltung für uns weißt, dann füll doch einfach das Formular dazu aus auf meinkinderradio.at.
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3: 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Radino, wo bist du?
4: Ja, ich komme schon. Ich habe gerade eine E-Mail bekommen. Wir haben wieder ein Geburtstagskind.
1: Yeah! Schreib auch du, Radino, wenn du Geburtstag hast, eine Mail. radino@meinkinderradio.at.
4: Ich wünsche allen Geburtstagskindern einen dino-starken Tag. Und das nächste Lied ist jetzt nur für euch.

0: Achtung, Achtung, jetzt kommt wieder eine dinotastische Sprachnachricht.
1: Hallöle Radino, hallöle André, ich heiße Ruth und bin 7 Jahre alt und wohne in Wien und möchte gerne meine Freunde grüßen. Diella, Elma, Jan, Marian, Laila, Huber, Donja, Lisa, Liora, Mama, Papa, Schwester, Schwester, Bruder, Radino, André und Oma. Tschüss.
2: Hallo Radino, ich höre liebend gern mein Kinderradio. Ich bin Aaron, 11 Jahre alt und ich höre wahnsinnig gern mein Kinderradio. Ich will alle meine Freunde vorstellen. Den Daniel, den Marco, meine Mama, Papa, meine Brüder und das war's. Tschüss.
3: Hallo Radino, hallo André, ich bin Victoria. Ich komme aus Niederösterreich und ich bin 5 Jahre alt. Jetzt mag ich meine Freunde grüßen. Liliana, Nena, Elias, Marcel, Luca, Leon, Emilia. Tschüss, André. Schönen Nachmittag, Radino.
0: Juhu, so viel dinotastische Musik spielen nur wir. Yeah!
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0: Hier kommt schon wieder ein Dino-tolles Lied für dich.
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0: einen schönen Nachmittag Österreich. Dinotastische Musik und dinotastische Geschichten und dinotastische Kindertelefonate gibt's nur wo? Richtig, bei mein Kinderradio. So, der Leonard in Oberösterreich, der wartet schon auf einen Anruf, relativ lange. Jetzt ist es für ihn soweit. Bin schon mal gespannt.
1: Hallo?
0: Hallo, wer spricht denn da?
1: Der Leonard.
0: Leonard, ich wünsche dir einen schönen Nachmittag, das ist André von der Minidisco. Du, wir wollen dich alle ein bisschen besser kennenlernen. Wie alt bist du und in welchem Ort wohnst du?

0: der die meisten Verbrecher in Österreich fängt.
1: Okay.
0: Gerne. Jetzt grüßen wir erstmal alle deine Freunde hier in der Mini-Disco. Die warten nämlich ganz sicher schon vor dem Radiogerät. Zähl mal auf.
1: Laura, der Felix, der Fabian, der Jonas, der Johanna, der Dominik, der Sophie, Oma, Opa und mein Cousin und meine Cousine.
0: Und ich schicke euch hier aus dem Studio ganz, ganz liebe Grüße zu euch nach Oberösterreich. So, wir spielen jetzt ein Spiel. Reimen wir das Spiel, Gegenteilspiel oder Auswahlspiel? Welches hast du dir denn ausgesucht? Das geheime Spiel. Das, was alle Kinder immer selber nennen müssen. Na dann lauf los, zeig mir die Klospülung. Auf das warten ja immer alle Kinder und jeder freut sich immer, wenn wir hier Klos auf Sendung haben. Hoffentlich haben sie eine laute Klospülung. Ja, so laut war sie jetzt nicht, aber das lasse ich gelten. Und noch die Türklingel, geht los. Lauf, lauf, lauf. Sieh mal, der schnellste Weg vom Klo zur Tür. Nur hier auf mein Kinderradio. Und Gott sei Dank war er jetzt nicht wirklich am Klo, weil sonst wäre die Hose noch unten und er würde da mit... Das war auch eine tolle Türklingel. Er würde da mit heruntergelassenen Hosen zur Tür laufen. Na, das wäre ja was. Leonard ist 6 Jahre alt aus dem Bundesland Oberösterreich. Der war heute am Nachmittag mit dabei und es war super lustig mit dir.
1: Mit dir auch, André.
0: Schönen Nachmittag noch. Tschüssi.
1: Schönen Nachmittag, André.
2: Wo kann man denn bitte hier das Tanzbein schwingen?

0: Nachmittag Österreich, hier ist Radinus Minidisco bei mein Kinderradio. Sprachnachrichten herein bitte, am besten über Radinus Handy App. Hören wir uns gleich mal eine an, oder?
1: Ich wohne in Abing. Hallo, ich bin der Jonas und bin 4 Jahre alt. Und ich möchte gern mit den Adrien heute sprechen.
0: Ja, hallo, lieber Jonas. Vielen Dank für deine Sprachnachricht. Also, wenn du mit mir sprechen möchtest, dann musst du natürlich das Online-Formular ausfüllen auf www.meinkinderradio.at. Und am gleichen Tag geht's sowieso nicht, weil es warten aktuell 2000 Kinder aus ganz Österreich auf einen Rückruf. Das heißt, wer mit mir sprechen möchte, muss bitte das Formular ausfüllen, viel Geduld haben und irgendwann rufe ich dann zurück. Für ein Kind ist es jetzt soweit, und zwar aus Tirol. Wer ist denn hier in Leitung 7?
2: Der Matteo.
0: Matteo, einen wunderschönen Nachmittag und herzlich willkommen in Radinus Minidisco. Geht's dir gut?
2: Ja.
0: Das ist schön. Stell dich kurz mal vor, wie alt bist du und in welchem Ort bist du zu Hause?
2: Ich bin 7 Jahre alt und wohne in Innsbruck.
0: Oh, und Innsbruck ist ja die Landeshauptstadt von welchem Bundesland?
2: Von Tirol?
0: Von Tirol, natürlich! Gleich mal ein Applaus. Und dieser Applaus, der ist ja jetzt für alle Kinder auch da, die auch wussten, dass Innsbruck die Landeshauptstadt vom Bundesland Tirol ist. Du, ich habe hier auf dem Zettel stehen, du spielst Eishockey.
2: Ja.
0: Jetzt wird es viele Kinder geben, die noch nie in ihrem Leben Eishockey gespielt haben. Wie funktioniert Eishockey überhaupt?
2: Also man hat da eine Scheibe und man hat einen Schläger. Und mit dem muss man probieren, ins Tor schießen.
0: Okay, das gilt ja für Landhockey auch. Was ist aber der Unterschied zwischen Eishockey und Landhockey?
2: Eishockey spielt man am Eis und Landhockey spielt man irgendwo am Land.
0: Und vor allem hat man Schlittschuhe auch noch an, ne?
2: Ja.
0: Also es ist ein bisschen schwieriger als Landhockey, ne?
2: Ja, schon.
0: Und du bist der Torwart?
2: Ja.
0: Wow. Und wie heißt dein Verein?
2: Haie.
0: Also liebe Grüße an alle Haie in Innsbruck.
2: Mhm.
0: Super, der Matteo lässt euch jetzt grüßen hier im Radio. Wen müssen wir denn noch grüßen im Radio?
2: Die Fabiola, in Maximilian, in Matteo Sattler, in Alex, in Philipp, Luca, die Sabrina, in Elias. Und sonst niemanden.
0: Und sonst niemanden mehr. Liebe Grüße kommen von mir natürlich aus dem Radiostudio direkt zu euch ins schöne Bundesland Tirol. Du weißt, was jetzt kommt, oder?
2: Ein Spiel.
0: Ja, ein Spiel. Auswahlspiel, Reimwörterspiel oder Gegenteilspiel?
2: Das Gegenteilspiel.
0: Oh, wie funktioniert denn das Gegenteilspiel?
2: Du sagst ein Wort und ich muss das Gegenteil sagen.
0: Also eigentlich wie bei der Mama zu Hause, oder?
2: Ja.
0: Wenn die Mama Nein sagt, sagst du auch Ja, nicht?
2: Ja.
0: Was ist das Gegenteil von rund?
2: Eckig.
0: Eckig ist das Gegenteil von rund. Was ist das Gegenteil von Sonne?
2: Dunkel.
0: Dunkel lasse ich gelten. Regen wäre natürlich auch möglich gewesen. Also es ist egal eigentlich, was du sagst. Das Gegenteil von Sonne ist immer irgendwas Schieres. Und was ist das Gegenteil von früh?
2: Spät
0: ist das Gegenteil von früh, richtig. Hier kommt ein Applaus. Das war der Matteo, der ist 7 Jahre alt aus der Landeshauptstadt vom Bundesland Tirol, nämlich Innsbruck. Schönen Nachmittag dir noch. Tschüssi.
2: Schönen Nachmittag.

0: Schönen Nachmittag. Ich freue mich voll, dass wir hier in der Mini-Disco gemeinsam gerade vor dem Radio sitzen, Musik hören, telefonieren und Spiele spielen. Das ist natürlich auch ganz wichtig. Ich bin auf jeden Fall der André. Ich bin am Nachmittag immer ab 4 Uhr für dich da und zwar ganze 2 Stunden lang, also bis 6 am Abend. Wenn du nervös bist, wenn du mitmachen magst hier in der Mini-Disco, dann ist es überhaupt kein Problem, denn auch mit nervösen Kindern telefoniere ich gerne und denen helfe ich ein bisschen weiter. Jetzt habe ich hier ein nervöses Kind, das ist aus dem Burgenland, aus dem Bundesland Burgenland, und dem werden wir ein bisschen helfen, da müssen wir ein bisschen Geduld haben. Also, wer ist denn jetzt überhaupt dran? Hallöle!
1: Hallo, Luisa aus dem Burgenland.
0: Ja, Luisa, einen schönen Nachmittag wünsche ich dir. Sag mal, wir wollen dich alle ein bisschen besser kennenlernen. Wie alt bist du denn eigentlich?
1: 6
0: Jahre alt, das heißt, du gehst schon in die Schule oder kommst du erst in die Schule?
1: Ich komme erst.
0: Okay, das heißt, noch gehst du in den Kindergarten, oder?
1: Ja.
0: Und hast du eine tolle Kindergartentante?
1: Mhm.
0: Und ist das auch der Grund, warum du mal vom Beruf Kindergärtnerin werden willst?
1: Ja, genau.
0: Das habe ich mir fast gedacht. Jetzt musst du mir aber mal schnell erzählen, warum ist deine Kindergärtnerin so toll?
1: Weil sie lieb ist.
0: Oh, das heißt, wenn du mal eine Kindergärtnerin wirst, wirst du auch ganz lieb sein?
1: Ja.
0: Aber was passiert eigentlich, wenn die Kinder manchmal schlimm sind? Da muss man ja schimpfen auch, oder?
1: Ja.
0: Und kannst du dann, wenn du immer nur lieb bist, kannst du dann gar nicht schimpfen? Oder wie machst du das dann? Das musst du mir mal erzählen.
1: Dann bin ich auch böse.
0: Okay. Oder wir wünschen uns einfach nur immer liebe Kinder.
1: Mhm.
0: Weil dann braucht man ja eigentlich auch nie schimpfen, oder?
1: Nein.
0: Siehst du, das wäre doch eine tolle Sache, oder? Wir wären Kindergärtnerin und haben einfach immer nur liebe Kinder.
1: Mhm.
0: Super. Du, sollen wir jetzt mal alle deine Freunde hier im Radio grüßen?
1: Ja.
0: Dann zähl sie mal auf. Wer sind deine Freunde?
1: Sina.
0: Die Sina, das ist ja ein schöner Name. Okay, welche Freundinnen hast du noch?
1: Die Luise.
0: Okay.
1: Die Lena.
0: Ja?
1: Und der Fabian. Und der Lina. Und Lena, Lara und der Leon. Und die Clea.
0: Wow, das sind ja tolle Freunde, die du da hast. Liebe Grüße kommen natürlich auch von mir aus dem Radio zu euch. Weißt du, was wir jetzt machen, Luisa?
1: Ja. Ein Spiel spielen.
0: Natürlich spielen wir ein Spiel. Ich habe das Auswahlspiel, das Reimwörterspiel oder das Gegenteilspiel. Was magst du spielen?
1: Das Auswahlspiel.
0: Das Auswahlspiel. Wie funktioniert das? Erklär mal.
1: Du sagst 2 Wörter und ich sag, was ich lieber mag.
0: Und genau so spielen wir das Auswahlspiel. Geht's los?
1: Ja.
0: Pizza oder Nudeln?
1: Nudeln.
0: Was sind deine Lieblingsnudeln?
1: Spaghetti mit Bolognese.
0: Oh, die sind lecker. Meine Lieblingsnudeln sind die, die ausschauen wie Schmetterlinge. Kennst du die?
1: Nein.
0: Die musst du mal ausprobieren. Die sind so lecker. Sind die Schmetterlingsnudeln. Ich liebe die. So, und dann machen wir weiter. Zähne putzen oder Haare frisieren?
1: Zähne putzen.
0: Dann lieber Zähne putzen. Du hast sicher lange Haare, oder?
1: Ja.
0: Da tut es Frisieren meistens ein bisschen weh, das kenne ich. Okay, und jetzt kommt noch eine sehr wichtige Frage. Beim Twinny, grün oder orange?
1: Orange.
0: Oh, du, ich mag den grünen lieber, dann können wir uns einen Twinny teilen.
1: Ja.
0: Das ist ja toll.
1: Ja.
0: Dann sind wir Twinny-kompatibel. Hier kommt dein Applaus. Das war die Luisa, die ist 6 Jahre alt aus Hornstein im Bundesland Burgenland, war heute Nachmittag mit dabei und die hat das großartig gemacht. Luisa, ich wünsche dir noch einen schönen Nachmittag. Tschüssi.
1: Tschüss, André, schönen Nachmittag.

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6: Aus dem Nachrichtenstudio begrüßt dich der David. Servus. Ungefähr einer von 10 Menschen greift morgens mit der linken Hand zur Zahnbürste oder auch zur Füllfeder oder dem Packerl Milch im Kühlschrank. Es gibt einfach Menschen, die Dinge ganz automatisch mit ihrer linken Hand machen, statt mit der rechten. Dabei geht es vor allem um Tätigkeiten, die ein bisschen Geschick benötigen, wie Schreiben, Schneiden oder Werfen zum Beispiel. Einfach umschalten, das geht nicht, denn mit welcher Hand man geschickter ist, ist angeboren. Genau wissen die Forscherinnen und Forscher zwar nicht, warum jemand als Linkshänder zur Welt kommt, aber sicher ist, dass es etwas völlig Normales ist. Am 13. August wird deshalb jedes Jahr der Weltlinkshändertag gefeiert. Die Trockenheit bringt spannende Dinge zutage. Normalerweise ist es unmöglich, auf dem Boden der Donau spazieren zu gehen. Dort fließt klarerweise Wasser. Doch gerade ist die Donau an vielen Stellen so ausgetrocknet, dass Menschen auf ihrem Grund wandern können. Die Donau ist einer der bekanntesten Flüsse Europas und fließt durch viele Länder, auch durch Österreich. Hitze und Dürre haben sie so stark ausgetrocknet wie noch nie. Das ist ein großes Problem für die Natur und auch für Schiffe, die Waren transportieren. Gleichzeitig zeigt sich jetzt aber etwas Faszinierendes. Auf dem Flussboden liegt eine Menge spannender Dinge, die sonst vom Wasser verborgen sind. Einiges liegt schon seit etwa 80 Jahren dort, aus dem Zweiten Weltkrieg. Forscherinnen und Forscher haben Schiffe, ein Motorrad und sogar Knochen von Soldaten entdeckt. Im Land Bulgarien hat man sogar noch ältere Knochen gefunden, von einem Mammut. Es sind ein Unterkiefer, zwei Stoßzähne und eine Rippe. Der Flussboden erzählt also die Geschichte dessen, was dort alles passiert ist. Erzähl doch mal einen Witz. Es gibt den Muttertag, das ist klar, den Weltkatzentag, der war erst vergangene Woche, den Tag der Kinderrechte und vieles mehr. Jeder Tag im Jahr ist mit einem oder gleich mehreren Themen bedacht. Die wenigsten davon werden aber wirklich gefeiert. Dabei würde es doch viel Spaß machen. Es gibt nämlich lustige Feiertage, die richtig verrückt sind. Etwa den Spring in eine Pfütze und bespritzt deine Freunde-Tag. den Stell-eine-dumme-Frage-Tag, den Winke-deinem-Nachbarn-mit-allen-Fingern-Tag oder den Zähle-deine-Knöpfe-Tag. Ein lustiger Tag, an dem du mitmachen kannst, ist übrigens am kommenden Sonntag. Es ist der Erzähle-einen-Witz-Tag. Da könntest du doch mal deine Familie und all deine Freunde richtig zum Lachen bringen. Oder auch uns, wenn du uns deinen Witz schickst, mit einer Sprachnachricht über Radinos Handy-App.
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9: Emanuel, 8 Jahre aus der Steiermark, hat unser Mitmachformular zu Radinos bare Münze auf www.meinkinderradio.at ausgefüllt und hat eine echt gute Frage gestellt. Er schreibt, dass er beim Einkaufen gesehen hat, wie jemand mit seinem Handy bezahlt hat und jetzt fragt er sich, womit man sonst noch bezahlen kann, außer mit Geld. Das ist ja voll cool, mit dem Handy zahlen. Also ich krieg vom Opa immer nur Münzen für mein Sparschwein.
10: Das ist wirklich eine tolle Frage. Also eigentlich ist ja eh alles Geld. So wie du deine Münzen vom Opa in deinem Sparschwein sammelst, damit du dir dann etwas kaufen kannst, so sammeln viele Erwachsene ihr Geld auf einem Bankkonto.
9: Ah, ein Konto bei der Bank also? Aber warum kann man dann mit dem Handy bezahlen?
10: Vielleicht hast du schon einmal gesehen, dass ich im Geschäft mit einer Karte bezahlt habe. Das ist die Debitkarte. Die meisten Menschen sagen Bankomatkarte dazu. In Wirklichkeit heißt sie aber Debitkarte. Gar nicht mal so leichtes Wort. Mit der Karte kann man auf sein Geld am Konto zugreifen. Und dank der neuen Technologie kann man Karten jetzt auch auf das Handy speichern oder auf eine Uhr. Dann ist das dort wie in einer Geldbörse, aber eben auf Smartphone oder Smartwatch. Du weißt ja, mein Handy habe ich immer dabei und kann so immer zahlen, wenn ich zum Beispiel im Supermarkt etwas kaufe.
9: Wow, sogar mit einer Uhr? Und wenn du dann dein ganzes Geld auf dem Bankkonto sammelst, wie kannst du es dann noch ausgeben?
10: Da gibt es viele Möglichkeiten. Von meinem Bankkonto aus kann ich zum Beispiel eine Überweisung machen. Wenn man jeden Monat etwas bezahlen muss, wie zum Beispiel das Abo von einem Streamingdienst, dann kann ich das mit einem Dauerauftrag bezahlen. Manchmal bekommt man auch einen Gutschein. Den hat auch einmal jemand mit Geld gekauft und jetzt kann ich mir mit dem Gutschein etwas im Geschäft aussuchen.
9: Ich hätte nicht gedacht, dass es so viele Möglichkeiten gibt, wie man etwas bezahlen kann. Das ist ja super, dass es nicht nur mit den Münzen und Scheinen geht. Das habe ich vorher echt nicht gewusst.
10: Wenn du mehr über die verschiedenen Bezahlmöglichkeiten wissen willst, kannst du uns auch eine Frage dazu schicken. Wir beantworten sie gerne. Am besten gleich über eine Sprachnachricht in Radinos Smartphone-App. Vergiss aber nicht, deinen Namen und deinen Wohnort dazu zu sagen. Oder du füllst unser Mitmachformular zu Radinos bare Münze auf www.meinkinderradio.at aus.
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12: Und auch in der kommenden Stunde gibt's jede Menge Lieblingsmusik zum Mitsingen. Dazwischen spielen wir lustige Spiele. Das Reimwörterspiel, Auswahlspiel und Gegenteilspiel. Anmelden dazu kannst du dich online auf www.meinkinderradio.at. Ich bin André Brunner-Fruhmann, das ist mein Name. Und ich freue mich wahnsinnig, dass du mit dabei bist. Schönen Nachmittag.
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0: mit uns, yeah.
1: Einen schönen Nachmittag wünsche ich dir. Du, ich muss dir jetzt mal was erzählen. Ganz, ganz oft passiert ist, dass Kinder ganz lange auf einen Anruf von mir warten und dann hebt aber keiner ab. Das ist total blöd. Auf unserer Webseite www.meinkinderradio.at, da haben wir sogar unsere Telefonnummer umstehen. Am besten, wenn du dich angemeldet hast, ist es, wenn deine Mama und dein Papa sich die Telefonnummer ins Handy einspeichern, weil dann sehen die gleich, dass wir das sind und nicht irgendeine fremde Nummer und dann heben sie vielleicht eher ab. Das wäre total super. Also klick mal online auf meinkinderradio.at. So, jetzt telefonieren wir aber mit dem nächsten Kind und es wartet schon in Leitung, wo ist es nochmal? Leitung 1. Hallöle.
2: Hi.
1: Hi, wer ist denn da so fröhlich?
2: Alina.
1: Ja, Alina, schönen Nachmittag. Hallöle.
2: Ich höre gerade Radio Edmund Kinderradio.
1: Das ist ja super, ich freue mich voll. Und siehst du, jetzt bist du auch noch gleich im Radio. Das ist ja großartig.
2: Ja.
1: Ja, dann würde ich sagen, du stellst dich mal für alle Kinder in ganz Österreich vor. Wie alt bist du und in welchem Ort wohnst du?
2: Ich bin 5 Jahre alt.
1: Du bist 5 Jahre alt und in welchem Ort wohnst du?
2: Ich wohne in Handelsgall, 2. Bezirk,
1: in
2: Leopoldstadt.
1: In unserer Bundeshauptstadt in Wien also quasi, gell?
2: Und ich liebe Dinge in Disco.
1: Oh, das ist aber total süß. Ich freue mich voll, dass du die Minidisco liebst. Dankeschön. Und ich mag dich total gerne, Alina.
2: Danke.
1: Sag mal, du hast vor kurzem einen Tanzkurs gemacht, steht hier bei mir auf der Anmeldung. Was war denn das für ein Kurs und was hast du da gelernt?
2: Ich weiß nicht, welche Tanz ich mache.
1: Aber es hat Spaß gemacht, oder?
2: Ja, es macht Spaß.
1: Super. Du, tanzen ist ja auch was Tolles.
2: Ich habe eine kleine Schwester.
1: Und wie heißt die?
2: Annalena.
1: Die Annalena. Und du, dann sollen wir sie mal grüßen, die Annalena?
2: Ja.
1: Dann sag mal, hallo Annalena.
2: Hi Annalena, aber sie kann noch nicht sprechen.
1: Die ist noch ganz klein wahrscheinlich.
2: Die ist gerade geboren im Krankenhaus.
1: Da musst du immer ganz gut aufpassen auf deine kleine Schwester.
2: Ja, ich bin immer mit ihr.
1: Das ist süß. Alina, sollen wir jetzt jede Menge Freunde von dir grüßen?
2: Ja.
1: Zähl sie mal auf.
2: Die Eli, meine Schwester. Und meine Mama, mein Papa, die Melissa, meine Freundin, wie heißt sie, Larissa, die Lea und noch eine Lea, es hat 2 Leas.
1: Wow.
2: Eine gelbe und eine grüne.
1: Wie, du hast eine gelbe Lea und eine grüne Lea?
2: Ja.
1: Wie geht denn das?
2: Es werden einfach 2 Leas.
1: Okay, und du hast gesagt, okay, du bist jetzt die gelbe und du bist die grüne.
2: Ja, ich komme aus der grüne.
1: Okay. Das klingt ja sehr spannend. Sag und mal...
2: Können wir weitermachen?
1: Ja, natürlich können wir weitermachen. Da hat jemand Stress. Okay, dann spielen wir jetzt ein Spiel. Welches hast du dir ausgesucht?
2: Nein, ich muss noch meine Freunde grüßen.
1: Ach so, du bist noch nicht fertig. Ach so, deshalb wolltest du weitermachen. Entschuldigung, dann zähl mal deine Freunde weiter auf, okay?
2: Und den Radino, dich.
1: Oh, lieb, danke.
2: Mein Bruder Ami, mein Papa, meine Mama. Und die Mama von Radino und der Papa und die Schwester von Radino.
1: Die freuen sich jetzt alle sicher wahnsinnig. Und dann sagen wir noch, und alle, die dich sonst noch kennen, oder?
2: Und alle, die ich noch kenne.
1: Okay, das ist sehr gut. Sind wir bereit? Spielen wir ein Spiel?
2: Ja.
1: Jetzt ist es soweit. Okay, welches hast du dir denn ausgesucht?
2: Das Reimwörterspiel.
1: Das Reimwörterspiel, das ist ein lustiges Spiel. Ich mag ja mutige Kinder so gerne, die schwierigen Spiele aussuchen. Also, wie funktioniert das Reimwörterspiel?
2: Man reimt das Wort gleich.
1: Also ich sage ein Wort und du sagst das Reimwort dazu, nicht?
2: Ja.
1: Super, okay. Bist du konzentriert?
2: Ja.
1: Gut, dann geht's los. Was reimt sich auf Rachen?
2: Drachen reimt sich auf Drachen.
1: Drachen reimt sich auf Rachen, richtig. Okay, was reimt sich auf Tatze?
2: Glatze.
1: Glatze reimt sich auf Tatze, richtig. Und was reimt sich auf Hase?
2: Nase.
1: Nase reimt sich auf Hase, richtig. Das ist dein Applaus.
2: Danke.
1: Das war die Alina, 5 Jahre alt, aus der Bundeshauptstadt Wien. Und ich war super, super stolz auf dich, dass du das so gut gemacht hast.
2: Und ich werde noch etwas basteln für den Radino und dich und etwas malen.
1: Wow, schickst du es mir dann per Post?
2: Ja.
1: Super, die Adresse findest du auf www.meinkinderradio.at. Ich freue mich schon drauf. Schönen Nachmittag noch. Danke dir, Alina.
2: Schönen Nachmittag, André. Tschüss.

0: noch
1: wieder
0: nicht
1: ein dinotastisches Lied hier bei uns auf meinem Kinderradio. Ich bin André und du hörst die Minidisco. Und in dieser Sendung hier telefoniere ich mit jeder Menge Kindern. Und da kann es dann ziemlich lustig werden hier am Nachmittag. Schauen wir jetzt einmal ganz geschwind in Leitung 4. Hallöle.
2: Hallöle.
1: Hallöle. Wer spricht denn da?
2: Die Eleonore oder Elli.
1: Elli, das ist ja ein total süßer Name.
2: Elli, danke.
1: Wie alt bist du und wo wohnst du?
2: Ich bin 7 und wohne in Dreiskirchen.
1: Das ist sehr schön und zwar im schönen Bundesland Niederösterreich ist Dreiskirchen, gell?
2: Ja.
1: Mhm. Ja. Du, und hier steht, du bist eine ganz, ganz großartige Cheerleaderin.
2: Bin ich und wir fahren auch schon bald auf eine Meisterschaft.
1: Wow.
2: Genau in Wien.
1: Das ist ja super. Aber jetzt werden viele Kinder gar nicht wissen, was ist überhaupt eine Cheerleaderin. Kannst du das ganz kurz mal erklären?
2: Ja, eine Cheerleaderin ist, wenn man die Mannschaften anfeuert und das ist, und wir machen das halt meistens beim Lions Dome, bei dem Basketballspielen und das ist der Hintergrund von unserer Schule.
1: Das heißt, ihr feuert die Basketballspieler an?
2: Ja, manchmal auch bei anderen Spielen, aber meistens ist es bei Basketballspielen.
1: Das ist ja cool. Du, und bei den Cheerleaderinnen, die haben ja dann immer so tolle Anfeuerungssprüche, oder?
2: Wir haben eigentlich nicht solche. Wir machen eigentlich nur sowas wie Stunts, also das ist, wenn wir das eine Kind hochheben, oder die Tänze. Aber Tänze machen wir nicht so oft.
1: Aber ihr singt's dazu oder nicht?
2: Nein.
1: Ah, nicht, okay. Nur
2: da haben wir Musik.
1: Ich verstehe. Vielleicht kommt das dann später nochmal, nicht?
2: Ja.
1: Und ich habe hier schon am Zettel noch stehen, deine Mama hat uns erzählt, du wartest schon ein ganzes Jahr lang auf das Telefonat, gell?
2: Ja.
1: Kannst du vielleicht mal den Kindern ganz kurz erklären, wie hält man das aus, so lange zu warten?
2: Manchmal vergisst man es und denkt halt nicht darüber nach oder man spielt, um sich die Zeit zu vertreiben.
1: Das ist wirklich eine sehr, sehr gute Idee, Elli. Und schlussendlich, irgendwann kommt ja das Telefonat dann doch noch, nicht?
2: Ja.
1: Weil weißt du, ich habe ja versprochen, ich rufe jedes Kind zurück.
2: Ja.
1: Wichtig ist immer nur, dass Mama und Papa auch erreichbar bleiben. Und deshalb würde ich immer vorschlagen, die Telefonnummer von uns, die schon auf der Webseite steht, sofort ins Handy einzuspeichern, weil dann sieht man sofort, das Kinderradio ruft an. Dann kann man es nicht versäumen. Sehr oft liegt es nämlich an Mamas und Papas, die gar nicht abheben, wenn wir anrufen. Und es warten natürlich 500 Kinder. Aber, Elli, du warst heute Nachmittag dran. Das ist großartig. Ja. So, zähl mal alle deine Freunde hier auf.
2: Marie, Johanna, Julian, Max, Emma, Emilia, Victoria, noch ein Max, Abid, Ali, Ben, meine Frau Lehrerin und die Maya und die Lea und die Chiara und die Emi besonders und dann habe ich noch die Emily und die Leida.
1: Das waren jetzt aber richtig viele. Schöne ich Grüße auch von mir aus dem Radio. Gut gemacht.
2: Die meisten davon sind Mädchen.
1: Das stimmt. Also das heißt, wenn wir jetzt das Auswahlspiel spielen würden und ich frage, was ist besser, Mädchen oder Buben, dann würdest du sagen, Mädchen. Natürlich die Mädchen. Ne?
2: Natürlich, aber du bist auch sehr cool.
1: Danke, du bist süß. Freue mich sehr drüber, danke. Aber du bist auch eine coole Socke.
2: Danke.
1: Du, sag mal jetzt, Elli, welches Spiel spielen wir?
2: Das Gegenteilspiel.
1: Das Gegenteilspiel, das mag ich sehr gerne. Wie funktioniert denn das?
2: Du sagst ein Wort und ich sag das Gegenteil.
1: Ja, super. So spielen wir es. Das Gegenteil von gesund ist?
2: Krank.
1: Und
2: ungesund.
1: Krank. Und oder ungesund. Ja, stimmt. Du hast vollkommen recht. Ein Essen kann zum Beispiel ungesund sein, aber wenn du nicht gesund bist, dann bist du krank.
2: Stimmt.
1: Du bist so super, Elli. Wow. Was ist das Gegenteil von laut?
2: Leise.
1: Und was ist das Gegenteil von nass?
2: Tag.
1: Nass.
2: Ach so, Tag. Da verstehe ich was falsch.
1: Wenn du ins Wasser gehst, bist du nass.
2: Ach so, nass. Ich verstehe ständig Nacht.
1: Ja, ich habe mir fast gedacht. Trocken, richtig. Hier kommt der Applaus. Und was ist das Gegenteil von Applaus? Leise. Ich wünsche dir noch einen super schönen Nachmittag, Elli. Danke fürs Mitdabeisein.
2: Ich mache noch ein wunderschönes Bild von dir.
1: Dankeschön, ich freue mich voll. Schickst du es mir dann per E-Mail?
2: Ja.
1: Ich freue mich drauf. Schönen Nachmittag, Baba.

0: 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Hier spielt Stino-tastische Musik bei Radino, mein Kinderradio. Einen schönen Nachmittag jetzt gleich mal in Leitung 6. Da wartet nämlich schon die Frieda. Schönen Nachmittag.
1: Hallo, André. Danke.
0: So, wir wollen dich alle ein bisschen besser kennenlernen. Jetzt musst du uns natürlich erzählen, wie alt bist du, woher kommst du und sowieso und überhaupt.
1: Ich heiße Frieda. Ich bin 6 Jahre alt. Aus dem Bundesland Tirol.
0: Wow, das hast du ja großartig gemacht. Hier kommt schon mal ein Applaus für deine tolle Vorstellung. Jetzt musst du uns natürlich noch erzählen, was willst du denn vom Beruf werden, wenn du mal groß bist?
1: Weiß ich noch nicht.
0: Wow, du hast ja noch ein bisschen Zeit, gell?
1: Ja.
0: Dann würde ich sagen, du lässt in Zukunft mal deine Augen, wenn du so durch die Stadt gehst, volle Kanne offen und vielleicht entdeckst du dann ganz viele tolle Berufe, die schön wären eigentlich mal. Machen wir das so?
1: Ja.
0: Super, okay. Ja. So, jetzt hätte ich gesagt, wir grüßen alle deine Freunde hier bei uns im Radio. Leg mal los.
1: In Jakob, in Jonas, in Artus, meine ganze Familie, meine ganzen Kindergartenfreunde und alle, die mich sonst noch kennen.
0: Das ist eine gute Idee. Liebe Grüße kommen natürlich von mir hier und auch aus dem Radio zu euch in schöne Bundesland Tirol.
1: Und den Radino und den André.
0: Du bist süß. Danke dir, Frieda. Liebe Grüße schicke ich dir natürlich zurück. Du weißt, was jetzt kommt, oder?
1: Ein Spiel.
0: Das ist ja toll. Auswahlspiel, Reimwörterspiel oder Gegenteilspiel. Was spielen
1: wir? Reimwörterspiel.
0: Okay, da musst du uns jetzt schnell mal erklären, wie es funktioniert.
1: Du sagst das Wort und ich sage das Reimwort.
0: Hast du dich schon ein bisschen geübt?
1: Ja.
0: Mit wem hast du es geübt?
1: Mit der Mama.
0: Oh, und hat die Mama das gescheit gemacht oder nicht?
1: Ja, gescheit.
0: Na, natürlich hat sie es gescheit gemacht. Okay, bist du bereit? Dann legen wir nämlich los.
1: Ja.
0: Was reimt sich auf Flo? Sehr lustig, das reimt sich tatsächlich. Okay, was reimt sich auf Fliege?
1: Stiege.
0: Stiege reimt sich auf Fliege, richtig. Und was reimt sich auf Lücke?
1: Mücke.
0: Mücke, richtig. Boah, du bist aber schnell. Wow, das ist der Applaus für die Frieda, die 6 Jahre alt, aus Wattenberg im Bundesland Tirol. Du, Frieda, ich wünsche dir noch einen schönen Nachmittag. Danke fürs mit dabei sein.
1: Tschüss, schönen Nachmittag, André.
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0: Das, was ich an meinem Kinderradio so richtig toll finde, ist, dass du vor dem Radiogerät sitzt und einfach mal mitbekommst, wie toll Radio ist, wenn man da einfach sich keine Gedanken drüber machen muss, immer etwas Spannendes passiert, tolle Musik läuft und dann noch tolle Telefonate laufen. So, rufen wir mal jetzt in Vorarlberg irgendwo an. Da hätte ich zum Beispiel den Till. Mal schauen, ob der Till zu Hause ist. Er hat sich nämlich angemeldet.
1: Hi.
0: Hi, wer spricht denn da?
1: Der Till.
0: Ja, Till, einen schönen Nachmittag wünsche ich dir. Geht's dir gut?
1: Ja.
0: Du, ich freue mich voll, dass du mit dabei bist in der Minidisco. Hast du lange auf den Anruf gewartet?
1: Ja.
0: Naja, das glaube ich. Aber jetzt ist es endlich soweit. Und jetzt wollen wir dich alle ein bisschen besser kennenlernen. Wie alt bist du und in welchem Ort bist du zu Hause?
1: Also ich bin 6 Jahre.
0: Und in welchem Ort wohnst du?
1: Weiß ich gar nicht mehr.
0: Dann helfe ich dir, okay? Du wohnst in Wohlfurt und das ist im schönen Bundesland Vorarlberg.
1: Mhm.
0: Du, hier steht, dass du jede Woche trainierst und in einem Ringerclub bist.
1: Ja.
0: Was ist ein Ringerclub?
1: Man hat Ringer.
0: Hm?
1: Da lernt man Tricks.
0: Ja. Also man kämpft dann eigentlich, oder?
1: Ja.
0: Wow. Das ist ja toll. Und um was geht's beim Ringen? Dass man den anderen zu Boden irgendwie bringt, oder?
1: Ja, aber auf Schultern.
0: Okay. Und wann weiß man, wann man gewonnen hat?
1: Wenn man auf der Schulter liegt.
0: Wenn man auf der Schulter liegt, hat man beim Ringen gewonnen. Also hat eigentlich der andere gewonnen, nicht?
1: Ja.
0: Wow. Du, und hier steht, du liebst es, Rätsel zu lösen. Was für Rätsel löst du denn da?
1: Rechner.
0: Wirklich? Und wie weit kannst du schon rechnen?
1: Bis 10.
0: Bis 10? Das ist ja toll. Das heißt, du kannst mir sagen, wie viel 5 plus 4 ist?
1: Ja.
0: Sag mal.
1: 9.
0: 9! Das ist mir einen Applaus wert! Wow! 5 plus 4 ist 9. Das hat der Till gut gemacht. Till, jetzt freuen sich alle deine Freunde drauf in Vorarlberg, dass du sie hier im Radio grüßt. Magst du sie mal aufzählen?
1: Ja.
0: Leg los.
1: Der Paul, der Magnus, der Erik, der Kasper, der Jakob, Anastasia, Milena, Paul, Leo, meine Schwester, der Kian, ich, mein Bruder und Mama und Papa.
0: Und liebe Grüße kommen natürlich von mir aus dem Radio zu euch ins schöne Vorarlberg. So, wir zwei Hübschen müssen jetzt noch ein Spiel spielen. Reimwörterspiel, Auswahlspiel oder Gegenteilspiel? Was spielen wir?
1: Das Auswahlspiel.
0: Wie funktioniert das Auswahlspiel?
1: Du sagst Wörter und ich sag, was ich halt lieber hab.
0: Genau, also zwei Wörter sage ich eigentlich, gell? Geht los?
1: Ja.
0: Was magst du lieber? Basteln oder malen?
1: Basteln.
0: Und was bastelst du Schönes?
1: Papierflieger.
0: Wow, und fliegen die richtig schön? Weit?
1: Ja.
0: Das ist ja toll. Okay, Hallo sagen oder gar nichts sagen?
1: Hallo sagen.
0: Natürlich, wir wollen ja höflich und freundlich bleiben. Wenn da irgendwelche Erwachsenen kommen, kann man immer mal Hallo sagen. Ja? Okay, duschen oder baden?
1: Baden.
0: Warum?
1: Ja, weil ich doch baden kann, halt mit meiner Schwester und mit meinem Bruder.
0: Du, das klingt aber voll lustig. Spielst du dann da tolle Spiele in der Badewanne?
1: Ja.
0: Und habt ihr ein Boot auch?
1: Ja.
0: Das ist ja toll. Und habt ihr ja so Quietscheentchen oder so?
1: Ja.
0: Das ist super. Ich habe voll gerne immer so einen Badeschwamm gehabt, den man dann so anfüllen kann mit Wasser und dann kann man ihn ausdrücken. Das ist super lustig. Hier kommt ein Applaus. Das war der Till, der ist 6 Jahre alt aus dem schönen Bundesland Vorarlberg. Der war heute Nachmittag mit dabei. Und soll ich dir was sagen, Till? Es war super lustig mit dir.
1: Mit dir auch.
0: Dankeschön. Ich wünsche dir noch einen schönen Nachmittag. Tschüssi.
1: Schönen Nachmittag. Ciao.
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0: Wow, hast du das Lied auch so gerne gehört wie ich? Ich denke, das spielen wir demnächst bald wieder hier bei uns auf Radino, mein Kinderradio. So, ich brauche jetzt eine Vorstellung. Wer wartet denn hier in Leitung 7? Hallöle.
1: Hallo Astrid, hier ist der Ronny. Ich bin 6 Jahre alt aus Osterösterreich.
0: Super! Herzlich willkommen in Radinos Minidisco, lieber Ronny. Ich hoffe, es geht dir richtig gut.
1: Ja.
0: Das ist schön. Du, was hast denn heute schon alles gemacht?
1: Dein Kindergarten, Frühstück, Sachen, gefernseht.
0: Ich hoffe auch Zähne geputzt.
1: Ja.
0: Das ist gut, weil das dürfen wir natürlich auch nicht vergessen. Du, soll ich dir was sagen? Hier steht, dass du Drachen und Raubtiere magst.
1: Ja.
0: Was ist dein Lieblingsraubtier?
1: Ohne Zahn.
0: Ah, da ohne Zahn. Was ist da ohne Zahn für ein Tier?
1: Zahn ist ein Drache.
0: Ah, da ohne Zahn ist ein Drache. Das ist ja sehr toll. Und der kommt wahrscheinlich in einer Geschichte vor, oder?
1: Im Fernsehen.
0: Ach so, das ist eine Fernsehserie. Ich verstehe. Na cool. Du, dann hätte ich jetzt gesagt, wir grüßen jetzt einmal alle deine Freunde hier im Radio und du zählst sie mal auf, okay?
1: Becky und Ellie, Luisa, Linda, Leopold, großen Paul, der gestorben ist, den zweiten Paul, Alex, Samuel, Julius, Samuel, Lauren.
0: Und liebe Grüße kommen natürlich von mir aus dem Radio auch zu euch in schöne Bundesland Oberösterreich. So, Auswahlspiel, Reimwörterspiel oder Gegenteilspiel, was magst du spielen?
1: Geräusche.
0: Oh, das versteckte Spiel hast du entdeckt. Na, dann lauf mal schnell los und zeig mir deine Klospülung. Ja, super. Und jetzt lass uns noch mal schnell deine Türklingel hören. Super, das war die Türklingel vom Ronny, der ist 6 Jahre alt aus Oberösterreich und der war heute Nachmittag mit dabei hier in Radinos Minidisco. Ronny, ich wünsche dir noch einen schönen Nachmittag, danke fürs mit dabei sein, tschüssi.
1: Tschüss, André, schönen Nachmittag.

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1: Hallo, ich bin die Marlene aus der Schweißtritz und möchte meine Freunde grüßen. Die Clara, die Jana, die Elena, die Valentina, die Alina, die Franka, die Hanna, den Ben und den Philipp.
2: Hallo André, hallo Latino. Ich heiße Mia, ich bin 9 Jahre alt und ich wohne in Wien. Ich würde gerne meine Freunde grüßen. Die Mona, die Mia, die Sophia, die Dalia und meine Eltern und dich und Radino. Und sonst noch alle, die mich kennen. Tschüss!
3: Hallo Radino, hallo André. Ich komme aus Rheinberg-Herrenreichstein. Ich heiße Victoria und ich mag gerne die Geschichten, zum Beispiel Monika. Tschüss, André. Tschüss.
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1: Das war ja mal ein dinotastisches Lied hier bei Radino, mein Kinderradio. Schönen Nachmittag, Österreich. Gleich gibt's hier wieder jede Menge neue Sprachnachrichten, die ich vorspiele. Ich würde sagen, eine hören wir uns jetzt schon mal an, oder? Schauen wir mal.
2: Hallo Radino und hallo André. Ich heiße Luana und ich hoffe, dass du mich nochmal anrufst. Meine Mama hat nämlich verpasst den Anruf. Und ich wohne in Villach. Tschüss.
1: Oh, das ist natürlich total blöd, wenn die Mama den Anruf verpasst. Deshalb auf unserer Webseite www.meinkinderradio.at, da steht unsere Telefonnummer. Wenn du dich anmeldest für die Minidisco, dann muss die Mama gleich bitte die Telefonnummer ins Handy einspeichern. Dann könnt ihr den Anruf, glaube ich, gar nicht verpassen. Denn egal, was die Mama macht, wenn die anrufen, bitte, bitte unbedingt abheben, das ist ganz, ganz wichtig. Aktuell warten nämlich über 2000 Kinder aus ganz Österreich auf einen Rückruf und man rutscht dann immer wieder in der Warteliste zurück, wenn nicht abgehoben wird. So, jetzt schauen wir aber erstmal zum Otto aus Tirol. Der wartet hier in Leitung 4, da hat man abgehoben. Hallöle.
3: Hallo André.
1: Du, ich habe mich schon voll auf dich gefreut.
3: Ich habe mich auch gefreut, André.
1: Das ist schön. Dann haben wir uns ja beide gefreut. Jetzt brauchen wir noch schnell eine Vorstellung von dir. Sag uns ganz geschwind, wie alt bist du und wie heißt der Ort, wo du wohnst?
3: Ich bin 6 Jahre alt und ich komme aus Kufstein in Tirol und aus Österreich.
1: Wow, du hast ja sogar, du hast den Ort gesagt, das Bundesland Tirol und das Land, in dem du lebst, nämlich Österreich. Du, das ist mir schon mal einen Applaus wert. Manchmal ist ja nämlich das Land auch ganz wichtig, weil wenn man im Ausland irgendwo im Urlaub verloren geht, wäre es ganz gut, wenn man auch weiß, aus welchem Land das man kommt, gell? Weil sonst sitzt man vielleicht in einem falschen Zug und fährt ganz woanders hin. Super, du, hier steht, du schwimmst mit einer Meerjungfrauenflosse wie Neptun.
3: Ja.
1: Jetzt musst du uns einmal ganz geschwind erklären, wie kommt man auf die Idee?
3: Ich weiß es selbst nicht.
1: Okay, du hast einfach mal so eine Flosse gesehen und hast dir gedacht, du, das ist cool, das hat sonst niemand.
3: Ja, das hat mir meine Freundin gekauft und ich habe gar nicht gewusst, wie man mit dem schwimmt, aber jetzt kann ich es ganz gut.
1: Und muss man da lange üben, bis man das kann oder ist das ganz, ganz easy?
3: Ich habe es einfach so gekonnt.
1: Und glaubst du, kann ich das auch oder gehe ich unter?
3: Keine Ahnung.
1: Okay, dann werde ich das einfach mal probieren. Ich werde auch mal schauen, vielleicht kriege ich so eine Meerjungfrauenflosse wie Neptun auch. Du, und hier steht, du spielst Fußball in einem Verein.
3: Ja.
1: Machst du aber nicht mit einer Meerjungfrauenflosse, du spielst mit...
3: Nein, das klappt doch nicht.
1: Ach so. Ich habe mir gedacht, das würde ja total cool ausschauen, wenn du mit dieser Meerjungfrauenflosse im Tor stehst oder so.
3: Damit kann man aber nicht so gut aufstehen.
1: Ach so, ja, das wäre ja blöd. Aber wir könnten dich ins Tor legen und hoffen, dass alle Bälle an dir abprallen.
3: Nein, man kann auch höher schießen.
1: Ah ja, das stimmt auch wieder. Hier steht, du möchtest Wasserretter von Beruf werden.
3: Ja.
1: Da braucht man noch eine rote Badehose und so eine Schwimmboje, wie sie bei Baywatch haben. Kennst du die Serie? Du musst dir mal Baywatch anschauen. Das sind Rettungsschwimmer und die retten dann lauter Leute vor dem Ertrinken. Die ist voll spannend. Die habe ich, als ich so alt war wie du, voll gerne geschaut. Für dich sicher die perfekte Serie. So Otto, jetzt müssen wir müssen noch schnell jede Menge Freunde von dir grüßen hier im Radio. Zähl mal auf.
3: Nora, an Tobias, an Noah, an Radino und die Elli, die Katharina, Mama, Papa.
1: Die dürfen wir natürlich auch nicht vergessen.
3: Und Clara, Galta, Hanna von meinem Kindergarten, das war's.
1: Okay, und liebe Grüße kommen natürlich von mir aus dem Radio zu euch ins schöne Bundesland Tirol. So, wollen wir jetzt noch schnell ein Spiel spielen?
3: Ja.
1: Auswahlspiel, Reimwörterspiel oder Gegenteilspiel, was magst du denn spielen?
3: Geräuschespiel.
1: Oh, da hast du das versteckte Spiel entdeckt. Na dann lauf los und zeig mir deine Klospülung, Otto.
3: Okay.
1: Auf das hast du wahrscheinlich schon gewartet, oder?
3: Ja.
1: Alle warten auf die Klospülung. Ja! Okay, und jetzt hätte ich gerne, dass du dir zwei Gläser in der Küche holst und kannst du mit denen mal so zusammentun, als würdest du anstoßen und dann hören wir das vielleicht.
3: Ja.
1: Aber nicht zu fest, nicht, dass die Gläser kaputt werden. Krieg ich Schimpfer von deiner Mama. Wow, das ist ja schnell gegangen. Hier kommt schon dein Applaus. Der Otto hat die Gläser schon griffbereit gehabt. Otto, ich wünsche dir noch einen schönen Nachmittag. Danke fürs Mitdabeisein. Tschüssi.
3: Tschüss, André.

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9: Hallihallo, am Mikrofon begrüßt dich der David. Dem Amazonas-Regenwald geht es so gut wie schon lange nicht mehr. Der Amazonas-Regenwald ist der größte Regenwald der Welt. Er liegt in Südamerika und ist etwa 65 Mal so groß wie Österreich. Hier leben jede Menge Tiere, überall wachsen Bäume und es gibt ganz viel Wasser. Lange Zeit war dieser Wald in großer Gefahr. Viele Bäume sind gefällt worden, um Platz für Landwirtschaft zu schaffen. Menschen haben dort auch illegal nach Gold gegraben. Das hat der Natur großen Schaden zugefügt. Jetzt kommt aber die gute Nachricht aus Brasilien. Die Abholzung am Amazonas ist so niedrig wie seit 10 Jahren nicht mehr. Das ist ein großer Erfolg. Brasilien will die Abholzung in den nächsten 4 Jahren sogar ganz beenden. Das ist wichtig, denn der Amazonas-Regenwald beeinflusst das Klima auf der ganzen Welt. Wenn es dem Regenwald besser geht, geht es letztendlich uns allen besser. Die längeren Badezeiten werden um eine Woche verlängert. In unserer Bundeshauptstadt Wien bleiben 4 Freibäder länger offen als geplant. Das Kongressbad in Otterkring, das Laherbergbad in Favoriten, das Brigittenauer Bad und das Strandbad Alte Donau haben jetzt bis 8:30 am Abend geöffnet. Badeschluss ist eigentlich um 8 Uhr. Ursprünglich sollte diese Verlängerung nur bis zum 9. August gelten. Jetzt wird sie aber bis zum 16. August verlängert. Der Grund? Die Hitze. Die Temperaturen sind weiterhin sehr hoch und stellen eine große Belastung dar. Viele Menschen suchen Schutz und Abkühlung in den Freibädern. Die Wettervorhersage zeigt, dass die Temperaturen in den nächsten Tagen teilweise deutlich über 30 Grad liegen. Da ist ein erfrischendes Bad besonders willkommen. Die Feuerwehr in unserem Nachbarland der Schweiz musste in den vergangenen Wochen ungewöhnlich oft ausrücken. In der Stadt Luzern in der Schweiz ist etwas Verrücktes passiert. Die Brandmelder an der berühmten Kapellbrücke haben 19 Mal Alarm geschlagen. Die Feuerwehr musste jedes Mal ausrücken. Doch wenn die Feuerwehrleute dann angekommen sind, hat es keinen Brand zu löschen gegeben. Es waren nur Fehlalarme. Die Verwunderung war natürlich groß. Jetzt gibt es endlich eine Antwort darauf. Forscherinnen und Forscher haben die Brandmelder nämlich untersucht und herausgefunden, Spinnen haben die Fehlalarme verursacht. Es geht um die Brückenkreuzspinne. Sie ist etwa einen Zentimeter groß und eigentlich völlig harmlos. Aber irgendwie krabbeln diese winzigen Tiere in die Brandmelder hinein und lösen damit Alarm aus. Warum die Spinnen das machen, das wissen die Fachleute noch nicht.
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0: Servus und hallo. In unserer Werkstatt bauen wir ja immer die verschiedensten Dinge. Die meisten sind wirklich nützlich. Aber es gibt dann auch noch die Projekte, die einfach nur Spaß machen. Und so eines bauen wir heute. Es wird ein Graskopf. Diesen Namen hat er, weil aus seinem Kopf Gras herauswächst. Das sind dann die Haare. Und das sieht einfach nur dino-komisch aus. Wir legen uns gleich mal alle Dinge zurecht, die wir dafür brauchen. Einen Tontopf. Einen Jutesack Natur, Heimtierstreu, Rasensamen, zwei Kotflügelscheiben und zwei Panhead-Schrauben. Den Rest wie eine Schnur, Stöckchen, Klebeband und Kindermalfarben hat wahrscheinlich eh jeder zu Hause. Und jetzt geht's auch gleich los damit.
9: Schön, dass wir das heute wieder gemeinsam machen können. So einen Graskopf wollte ich schon immer mal bauen.
0: Da bin ich aber froh, dass ich das Richtige ausgesucht habe. Und damit das Gras endlich wachsen kann, liegt hier auch schon der Jutesack parat.
9: Wunderbar. Daraus schneiden wir jetzt ein quadratisches Stück heraus. Es sollte so 40 mal 40 cm groß sein. Am besten, wir schneiden so, dass wir wenig Verschnitt haben. Dann geht sich vielleicht nachher noch ein Graskopf aus.
0: Für ein Graskopfgeschwisterchen oder gleich eine Graskopffamilie?
9: Vielleicht, aber machen wir mal den einen. Aber ich glaube, dass du die anderen dann auch sicher schon alleine hinbekommst. Das ist nämlich gar nicht so schwer.
0: Ja, wenn es eh nicht so schwer ist, dann mache ich einfach doch auch gleich den hier.
9: Ja, warum nicht? Dann nehme jetzt ich einfach die Bauanleitung und sag dir an, was zu tun ist. Das Stück Jutestoff haben wir ja jetzt schon mal. Das ist quasi die Haut vom Kopf. Dadurch sprießen dann die einzelnen Grashalme. Zu Beginn ist es nämlich noch ein Glatzkopf.
0: Das schaut sicher lustig aus. Aber du hast jetzt immer noch nicht gesagt, was ich machen soll.
9: Ach ja, stimmt. Jetzt aber. In der Mitte des Stoffes verteilst du zwei Hände voll Grassamen. Es sollte ungefähr eine so große Fläche bedeckt sein, dass man ein Glas darauf abstellen könnte. Und auf die Grassamen kommt dann nochmal der Einstreu obendrauf. Das ist dann der Nährboden, wo das Gras seine Wurzel bilden kann.
0: Ja, und wie viel von dem Einstreu kommt da jetzt rein?
9: Ja, das sollte so viel sein, dass der ganze Graskopf schön prall gefüllt ist.
0: Ah ja, ich weiß schon. Und dann schneiden wir uns so ungefähr 1 Meter Schnur zurecht, damit wir alles festmachen können.
9: Richtig. Wir nehmen alle 4 Enden unseres Stoffstückes in die Hand und wenn wir die Füllung zu einem runden Kopf geformt haben, ziehen wir den Jutestoff nochmal straff und binden ihn mit unserer Schnur ab. Das machen wir aber besser gemeinsam. Das ist mit 4 Händen viel einfacher als nur mit 2.
0: Alles klar, ich halte den Kopf fest. Und du kannst inzwischen das mit der Schnur machen.
9: Ja, gerne. So, jetzt mache ich da noch einen Knopf rein und fertig ist der Kopf.
0: Naja, jetzt haben wir erstmal nur eine Jutekugel, die gefüllt ist mit Samen und Einstreu. Ein richtiger Kopf hat ja Augen und einen Mund und noch viele andere Dinge.
9: Ja, da hast du natürlich recht. Für die Augen nehmen wir die 2 Kotflügelscheiben und die Schrauben. Die lassen sich auch mit der Hand ganz leicht reindrehen. Übrigens, die Kotflügelscheibe hat ihren Namen vom Fahrzeugbau. Beim Auto gibt es nämlich einen Kotflügel und sie ist eigentlich nur eine spezielle Art der Unterlegscheibe. In dem Fall ist es eine mit großem Außendurchmesser und kleinem Innendurchmesser. Das lässt die Augen dann besonders groß erscheinen.
0: Cool, und den Rest mal ich einfach mit den Stiften drauf.
9: Ja, genau. Damit der Graskopf aber nicht irgendwo durch die Gegend kullert, legen wir ihn noch in unseren Tontopf. Natürlich so, dass die Grassamen ganz oben sind. Wir wollen ja auch, dass die Haare nach oben hin rauswachsen.
0: Sonst wär's ja ein Bart. Wobei?
9: Ja, das kannst du dann gerne beim nächsten Graskopf ausprobieren. Da kannst du deiner Kreativität freien Lauf lassen. Übrigens, wer sich jetzt nicht alles gemerkt hat, auch kein Problem. Die Bauanleitung gibt's wie immer auf der Mein Kinder Radio Webseite.
0: Und ganz wichtig, gieß nicht vergessen, damit die grünen Haare weiter sprießen können. Da kann man richtig dabei zusehen, wie der Graskopf lebendig wird.
9: Ja, stimmt. Und ich wünsche viel Spaß beim Nachbauen.
0: Bis zum nächsten Mal.
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0: Es war ein ganz normaler Kindergartenvormittag, soweit man im tierischen Kindergarten von normal sprechen konnte. Er lag nämlich in Glücksdorf, einer Stadt für Tiere und Menschen. Hier gab es Kindergärten für Menschenkinder und welche für Tierkinder. Doch weil die Plätze in den Kindergärten für Menschenkinder knapp waren, hatte der Bürgermeister der Stadt die Zwillinge Paul und Paula kurzerhand dem tierischen Kindergarten zugeteilt. Das hatte nicht jedem in der Stadt gepasst und beinahe hätte der Kindergarten deshalb sogar schließen müssen. Doch Paul und Paula gefiel es ausgezeichnet und so kämpften am Ende alle Kinder und Erzieher gemeinsam für ihren Kindergarten. Mit Erfolg. Am Ende trugen sie den Sieg davon.
1: Oh, hey Paul, so hoch bist du ja noch nie geklettert. Bald schwingen wir hier durch die Gegend wie Chip und Flip.
2: Davon träumst du, Paula. Ohne unsere Hilfe würdet ihr Menschenkinder immer noch am Boden rumkrabbeln.
1: Pass auf, Paul.
2: Ja, ich.
3: Seid vorsichtig beim Klettern, in Ordnung? Hat ja nicht jeder von euch einen Affenschwanz, um sich im Notfall festzuhalten.
4: Okay, Fräulein Hopps.
2: Und wir passen auf, dass keiner so hoch klettert wie wir. Dass keiner runterfällt, meinen wir natürlich.
1: Das erste Schlammbad am Morgen ist immer das Herrlichste.
0: Paula beobachtete, wie Carla Mümmel zu Freddy dem Schweinchen ging. Auf einmal wirkte Freddy ganz nervös.
5: Hey Freddy, warte mal, nicht untertauchen.
4: Ja Carla?
5: Du hast doch noch mein Freundebuch. Paul und Paula stehen da immer noch nicht drin, obwohl sie jetzt schon so lange im Kindergarten sind. Wann bringst du es endlich wieder?
4: Bist du sicher, dass ich es habe? Hast du es nicht schon vielleicht Norbert gegeben?
5: Nein, nein, nein. Du hast es. Und das schon seit über einer Woche. Morgen will ich es wieder haben. Hast du gehört?
4: Übermorgen?
5: Du vertrödelst es doch nur wieder. Morgen und keinen Tag später.
6: Was ist denn das für ein Buch, Carla?
5: Das ist mein Super-Mega-Freunde-Buch. In dem stehen schon alle drin. Mit Familie. Von Frau Schnatter habe ich sogar eine Feder bekommen. Und der Fußabdruck von Norberts Nashornpapa geht über eine ganze Doppelseite. Ist doch klar, dass Norbert es nicht haben kann. Das steht ja schon lange drin.
3: Das klingt ja klasse.
5: Ihr müsst auch noch reinschreiben. Aber Freddy hat es schon ewig. Dabei weiß ich sowieso, dass er ein Matschbild reinmalen will. Das macht er immer. Das kann ja nicht so lange dauern.
0: Der Vormittag verging und schließlich wurden Paul und Paula von ihrer Mutter abgeholt.
3: Macht's gut. Und denkt daran, dass wir morgen unseren Ausflug nachholen. Also nehmt eure Brotdosen mit.
4: Machen wir.
6: Ja, geht in Ordnung.
7: Wiedersehen, Fräulein Hopps.
0: In ihrer Vorfreude auf den Kindergartenausflug dachten weder Paul noch Paula an Carlas Freundebuch. Doch als sie am nächsten Morgen in die Gruppe kamen, hoppelte Carla ihnen schon entgegen.
5: Das darf nicht wahr sein.
3: Hey Carla, was ärgerst du dich denn so?
6: Ja, was ist denn los?
3: Viel Spaß bei eurem Ausflug, ihr beiden. Bis später.
7: Tschüss, Mama.
5: Er kommt nicht. Seine Mutter ist alleine gekommen und zu Frau Schuhu hineingegangen. Bestimmt entschuldigt sie ihn.
3: Wer denn? Was ist überhaupt los?
2: Ach, sie meint Freddy. Er sollte Carla doch heute ihr Freundebuch zurückgeben.
5: Genau. Wolli, du stehst ja auch noch nicht drin. Du wärst mein erster Wolf. Ein richtiges Raubtier. Vielleicht machst du mir einen richtigen Beißabdruck auf die Seite.
3: Vielleicht ist Freddy wirklich krank.
5: Ach, Papalapap. Wahrscheinlich malt er immer noch an seinem Matschbild herum und kommt nicht in die Gänge.
3: Kinder, macht ihr euch fertig für den Ausflug? Sieht so aus, als wäre Freddy leider nicht dabei.
5: Was habe ich euch gesagt?
3: Aber wir haben so einen herrlichen Sonnenschein. Den müssen wir unbedingt nutzen. Also los.
2: Schaut mal, da draußen ist ja Freddys Mama.
8: Sie geht zurück zum Auto. Aber die weint ja.
4: Was sagst du?
6: Ui, was ist denn da los?
9: Fräulein Hobbs, kommen Sie.
3: Natürlich, Frau Schuhu. Zieht euch schon mal an, Kinder.
0: Während Paul und Paula sich ihre Jacken überstreiften, spitzte Wolli die Ohren und drehte sie in Richtung Frau Schuhus Büro. Er musste sich schließlich nicht anziehen. Dank seines Wolfsfells brauchte er keine warme Kleidung.
6: Und? Hörst du was, Wolli?
2: Nein. Doch. Achtung. Schritte. Sie kommt wieder.
3: In Ordnung, Frau Schuhu. Ich frag gleich auch die Kinder. Ja, danke. Wir werden gut aufpassen. So, seid ihr alle fertig?
7: Ja.
3: Ich muss euch noch etwas fragen. Freddys Mama war vorhin hier und hat Freddy entschuldigt. Aber offensichtlich ist er nicht nur nicht hier, er ist auch nicht zu Hause. Seine Mama kann ihn nirgendwo finden. Wisst ihr vielleicht irgendetwas?
4: Oh nein!
3: Ja, Carla, was ist denn los?
4: Ich war gestern gar nicht nett zu ihm. Was, wenn er sich jetzt wegen mir nicht mehr hierher traut?
3: Aber Carla, mach dir doch keine Vorwürfe. Beim Spielen geht es eben mal hoch her. Freddy hat doch vor dir keine Angst. Ich bin sicher, es steckt etwas anderes dahinter.
2: Und wenn er sich vor mir fürchtet, weil ich ein Raubtier bin? Der Mutigste ist er ja nicht.
3: Kinder, was macht ihr euch denn für Gedanken? Ihr seid doch Freddys Freunde. Bestimmt findet Freddys Mama ihn im Laufe des Tages wieder. Und so lange lenken wir uns einfach mit dem Ausflug ab. Einverstanden?
4: Ja, oh, ja, das finde ich auch.
3: Macht nicht solche Gesichter. Da kommt Frau Schnatter. Die kennt tolle Wanderlieder. Los, ab mit euch. Und bleibt schön zusammen. Wir wollen nicht noch jemanden verlieren.

0: Die Wandergruppe stellte sich in einer Reihe hinter Frau Schnatter auf. Die Gans legte höchsten Wert auf einen Gänsemarsch, bei dem jeder dicht hinter dem anderen läuft. Die Känguru-Dame Fräulein Hopps sprang ganz am Ende der langen Reihe von Kindern.
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2: Fallera!
1: Aber nein, Kinder, das Fallera muss doch mit Begeisterung erklingen. Ich mache es euch noch mal vor. Fallera! Und jetzt ihr.
2: Fallera!
1: Na also, und jetzt alle. Im Frühtau zu Berge wir ziehen.
2: Fallera!
3: Paul, Paula, Wolli. Ich glaube, Fräulein Hopf verschätzt sich total. Freddy ist so ein Angsthase. Da ist garantiert irgendwas mit dem Freundebuch schiefgelaufen. Vielleicht findet er es nicht mehr und hat deshalb Angst, wiederzukommen.
4: Na, und warum hast du Fräulein Hopps nichts von dem Freundebuch erzählt? Vielleicht hätte sie dann anders reagiert. Was sollen wir denn jetzt machen?
3: Ich habe mich halt so mies gefühlt.
5: Wir müssen es Freddys Mama sagen. Die macht sich bestimmt schreckliche Sorgen.
3: Die wird nur furchtbar sauer auf uns sein.
6: Was heißt hier auf uns? Du bist doch die, vor der er Angst hat.
3: Und du bist ein Raubtier. Hast du vorher selber gesagt. Vor dir hat er sowieso schon mal Angst. Wahrscheinlich habe ich nur das Fass zum Überlaufen gebracht.
5: Hört auf damit. Habt ihr nicht gehört, was Fräulein Hopps vorher gesagt hat?
4: Was denn?
5: Dass wir Freddys Freunde sind. Wir müssen ihn finden, bevor das noch völlig aus dem Ruder läuft. Und das alles nur wegen eines Freundebuchs.
3: Hey! Es ist nicht nur ein Freundebuch. Es ist das beste Freundebuch überhaupt.
5: Mag ja sein, aber so viel wert wie ein Freund ist es nicht.
3: Du hast ja recht. Also was machen wir?
0: Während Frau Schnatter mit ihren Kindern ein Lied nach dem anderen trällerte, heckten Paula, Paul, Carla und Wolli einen Plan aus.
3: Paula sagt Chip und Flip Bescheid. Und wenn die Affenzwillinge Frau Schnatter und Fräulein Hopps ablenken, dann machen wir uns davon und suchen Freddy?
4: Genau.
5: Ich weiß nicht. Wenn wir abhauen, wird Fräulein Hopps ziemlich böse sein.
4: Ach was, wenn wir erst Freddy mitbringen, werden sich alle freuen. Warte, ich habe noch eine Idee. Du könntest uns tragen, Wolli. Du läufst viel schneller als Paul und ich.
6: Euch tragen? Zwei Menschen, Junge? Du spinnst wohl. Das ist mir viel zu schwer. Ich bin doch nicht eins eurer Pferde.
5: Ach Mann, das wäre cool gewesen.
3: Paula, los jetzt. Gib Chip und Flip Bescheid. Sonst kommt ihr noch auf die Idee, dass ich euch tragen soll, ihr faulen Menschen.
1: Das Wandern ist der Gänse los. Das Wandern ist der Gänse los.
4: Hey, Chip und Flip, wir brauchen eine Ablenkung.
6: Na endlich, wir dachten schon, wir müssten diesen ganzen langweiligen Ausflug lang mit Frau Schnatter ihre Lieder zwitschern. Wann soll's denn losgehen?
4: Jetzt sofort? Geht das?
6: Ob das geht, fragt sie.
1: Und wie das geht?
6: Pass doch auf, Chip. Ich stolpere ja. Ich fall noch auf Frau Schnatter.
1: Nicht, wenn ich zuerst stolpere.
0: Chip und Flip hatten so getan, als würden sie stolpern und waren einfach in Frau Schnatter hineingelaufen. Die Gans ruderte wild mit den Flügeln. Dann purzelte sie eine kleine Böschung neben dem Weg herunter. Da die Kinder es gewohnt waren, Frau Schnatter auf Schritt und Tritt zu folgen, purzelte ihr eines nach dem anderen quietschvergnügt hinterher die Böschung hinab.
4: Jetzt, schnell, kommt mit!
3: Los geht's!
5: Schnell wie der Wind!
4: Nicht so laut!
7: Halt! Halt, ihr vier! Werdet ihr wohl stehen bleiben? Was soll das werden?
5: Oh nein, Paula, sie hat dich gesehen. Du warst zu langsam.
4: Wer hat denn eben so gebrüllt? Du Schlaumeier, Wolli hätte uns tragen müssen.
0: Mit weiten Sätzen sprang Fräulein Hopps ihnen hinterher.
7: Ich hab genau gesehen, wie du dich mit Chip und Flip abgesprochen hast, Paula. Was soll denn das? Wollt ihr, dass der Kindergarten Schwierigkeiten bekommt? Erst verschwindet Freddy von zu Hause und dann ihr aus dem Kindergarten?
4: Es tut uns leid, Fräulein Hopps.
1: Es ist wegen mir. Es ist alles nur wegen mir, Fräulein Hopps. Freddy hat mein Freundebuch seit Tagen nicht zurückgegeben. Und da habe ich gestern gesagt, dass er es mir heute bringen muss. Und jetzt ist er nicht da. Und deine Mama macht sich schreckliche Sorgen. Und nur wegen mir. Und es tut mir alles so leid.
7: Aber Carla, warum hast du das nicht gleich erzählt? Wir müssen es Freddys Mama sagen. Vielleicht hilft dir das ja weiter. Ihr könnt doch nicht einfach weglaufen. Wir Erwachsenen kümmern uns darum. In Ordnung?
1: Okay.
5: Nein.
7: Was hast du gesagt, Paul?
5: Nein, es ist nicht in Ordnung, wenn sich die Erwachsenen darum kümmern. Du hast es doch eben selbst gesagt, Fräulein Hopps. Wir sind Freddys Freunde und wir wollen helfen.
4: Mein Bruder hat recht. Wir wollen suchen, helfen.
6: Ich habe eine gute Nase. Vielleicht kann ich ihn riechen.
1: Und ich habe gute Ohren. Riesige Löffel sind das. Ich will es wieder gut machen.
7: Kinder, das ist sehr rührend. Aber ich weiß nicht. Passt auf. Ich rede mit Frau Schnatter und dann sehen wir weiter.

0: Keine 10 Minuten später kehrte Fräulein Hobbs von der Böschung zurück, wo sich Frau Schnatter immer noch um Ordnung unter den Kindern bemühte. Doch sie war nicht allein.
1: Chip und Flip, kommt ihr auch mit?
2: Frau Schnatter war einverstanden, dass wir den Ausflug in 2 Gruppen teilen, unter einer Bedingung.
3: Sie hat euch die Ablenkung wohl übel genommen.
4: Welche Ablenkung? Wir sind nur gestolpert. Das kann jedem mal passieren.
1: Wir suchen Freddy. Seid ihr dabei?
4: Den Angsthasen?
1: Was heißt hier Angsthase?
4: Du meinst das Angstschweinchen.
5: Klar sind wir dabei.
2: Aber kein Unsinn anstellen, ja? Wisst ihr was? Ich nehme euch in den Beutel. Sonst wird mir das zu bunt.
6: Juhu!
0: So machte sich also der Suchtrupp aus Fräulein Hobbs mit den Affenzwillingen im Beutel, Carla, dem Häschen mit dem schlechten Gewissen, Paul, Paula und Wolli, dem Wolf, auf den Weg.

0: Wo wohnt Freddy überhaupt?
1: In Schlammpfuhl.
2: Schlammpfuhl? Wie klingt das denn? Und wo ist das?
3: Das ist ein Stadtteil von Glücksdorf, auf unserer Seite der Stadt.
0: Voller Beutetiere. Benimm dich, Wolli. Wir wollen Freddy nicht noch mehr Angst machen. Wie sieht es da denn aus?
3: Schlammpfuhl ist eine einzige Matschlandschaft. Sumpfig und voller Dreck. Niemand, der seinen Bau unter der Erde hat, kann da wohnen. Keine Wölfe und keine Hasen. Und Steinhäuser kannst du auf den Schlamm auch nicht bauen. Da gibt's viele Schweine und Kühe und alle möglichen Kleintiere. Ich glaube auch einige Hunde.
2: Und wie wohnen die da?
3: In Holzställen.
2: Schweine können Ställe bauen?
4: Natürlich nicht, Paula. Menschen haben ihnen ihre Ställe gebaut.
1: Das heißt, ohne Menschen hätten die Tiere in Schlammpfuhl gar kein Zuhause?
4: Das stimmt schon. Aber so besonders ist das doch nicht. Die Schweine können sich keine Ställe bauen. Deshalb machen das die Menschen. Die Menschen können keinen Honig machen. Deswegen bekommt ihr den von den Bienen. Und Milch von den Kühen und so weiter.
2: Also ist es gut, wenn alle einander helfen.
5: Die Gruppe war eine Zeit lang unterwegs, bis sie endlich Schlammpfuhl erreichte. Dort staunten Paul und Paula nicht schlecht.
2: Wahnsinn! Ich dachte, diese Ställe wären so windschiefe Bretterbuden.
1: Schau dir mal an, wie hübsch die Schnitzereien an den Dächern sind.
3: Also, nur weil man in Ställen wohnt, ist man doch nicht arm. Ich glaube, die meisten Schweine würden gern in Schlammpfuhl wohnen. Aber ein ordentlicher Stall mit Matschpool im Hinterhof kostet eine Menge Geld.
4: Ach, Freddys Familie wohnt dort hinten.
5: Fräulein Hopps wollte allein mit Freddys Mutter sprechen, um die arme Schweinedame nicht noch mehr durcheinander zu bringen. Paul, Paula, Carla, Wolli, Chip und Flip warteten also ein gutes Stück vor dem Stall, während Fräulein Hopps anklopfte und hineinhüpfte, als ihr geöffnet wurde.
0: Und wie wollt ihr das Angstschweinchen finden, wenn nicht mal seine Mama ihn gefunden hat?
6: Die muss doch am besten wissen, wo Freddy steht. Bestimmt hat sie ihn schon überall gesucht.
2: Keine Ahnung. Vielleicht will er ja nicht von ihr gefunden werden.
6: Und von euch schon?
3: Nein, von mir erst recht nicht. Ich wusste ja, dass er ein Feigling ist. Und trotzdem habe ich ihn gar nicht gefragt, was los ist, als er so komisch war wegen des Freundebuchs.
1: Jetzt mach dich nicht verrückt, Carla. Wenn er erfährt, dass es dir leid tut und dir das Buch nicht so wichtig ist, dann ist er bestimmt das glücklichste Schwein in ganz Schlammpfuhl.
3: Und wie sage ich ihm das, wenn er verschwunden ist?
2: Vielleicht versteckt er sich ja hier irgendwo und wir müssen es nur laut rufen, damit er es hört. Dann kommt er vielleicht raus.
5: Und so begannen zwei Kinder, zwei Affen, ein Hase und ein Wolf, ganz Schlammpfuhl auf den Kopf zu stellen.
0: Freddy!
2: Freddy!
3: Freddy!
2: Freddy, wo bist du?
3: Freddy!
2: Freddy! Freddy! Das Freundebuch ist doch gar nicht so wichtig.
5: Die Affen hüpften von Dach zu Dach. Carla Hase wendete ihre Ohren in alle Himmelsrichtungen und steckte den Kopf in jedes Erdloch. Wolli schnupperte, was seine Wolfsnase hergab, und trotzdem fanden sie nichts außer ein paar verschreckten Mäusen und zwei alten Kühen in einem edel verzierten Stall, die sich laut muhend über die Störung beschwerten.
1: Wo würdet ihr denn hingehen, wenn ihr Freddy wärt? Wo fühlt er sich sicher und kann sich verstecken?
0: Und wo rieche ich ihn nicht?
3: Und wo höre ich nichts von ihm?
2: Als wäre er spurlos verschwunden, einfach untergetaucht.
3: Oh, untergetaucht! Das ist es! Der Matschsee!
1: Was für ein Ding?
3: Der Matschsee! Früher waren meine Eltern auch manchmal mit mir da. Er ist wie ein Badesee, nur voller Matsch. Jetzt im Sommer ist er an den Wochenenden komplett voll. Ihr solltet die Schlammschlachten hier sehen. Ich wette, da ist er untergetaucht. Genau wie du sagst.
7: Also, worauf warten wir?
6: Schweinchen in der Matsche. Wie Häschen in der Grube.
2: Freddy! Freddy, wo bist du?
1: Du brauchst keine Angst zu haben, Freddy. Carla ist nicht böse, wenn das Buch weg ist.
7: Au!
3: Nicht, Wolli! So versetzen wir noch ganz Schlammfuhl in Panik.
7: Tut mir leid. Das steckt mir so im Blut. Wenn wir alle rufen, dann kommt das Heulen wie von allein.
2: Seht mal, da vorne, da blubbert was.
8: Ein Matschmonster!
3: Nein, ihr Quatschköpfe. Das ist Freddy. Wir haben ihn gefunden.
9: Bist du wirklich nicht böse, Carla?
2: Freddy!
1: Da bist du ja.
3: Nein, bin ich nicht. Jetzt komm da raus. Alle suchen dich. Deine Mama macht sich riesige Sorgen.
9: Oh, ist sie sauer? Sollte ich lieber hier bleiben, bis Gras über die Sache gewachsen ist?
2: Ach, komm endlich raus, du Trantüte. Du kannst doch nicht immer weglaufen, wenn es mal Probleme gibt.
9: Also gut. Hier, Carla. Ich hab es ja noch. Da ist es.
3: Was ist denn das? Ein Matschpaket?
9: Das ist ein Freundebuch. Ich wollte machen, was ich am besten kann und dir ein Matschbild malen. Da ist es mir in den Schlamm gefallen und alles war voll mit Matsch. Als ich versucht habe, den Matsch wegzukriegen, ist es immer schlimmer geworden. Alle Seiten sind voll Schlamm. Es tut mir so leid.
7: Aber Freddy, das ist doch jetzt egal. Hauptsache, du bist wieder da.

0: seid ihr? Am Matschsee. Sagt mal, seid ihr von allen guten Geistern verlassen, dass ihr einfach so abhaut? Nach allem, was war, Kinder?
1: Wir haben Freddy gefunden.
0: Ist das wahr?
2: Siehst du, Paul, ich hab doch gesagt, solange wir Freddy finden, ist alles gut.
3: Und während Freddys Mama ihren Sohn in die Arme schloss, begutachtete Carla das Matschpaket in ihren Pfoten.
4: Das Ding kann man vergessen. Ich glaube, ich begrabe es im Matschsee, auch wenn es schade drum ist.
0: Was hast du denn da, Carla?
5: Das ist das Freundebuch, um das es ging.
2: Es ist voll mit Matsch, weil es in den Matschsee gefallen ist.
0: Na, dann kann ich ja wenigstens noch bei einer Sache helfen, nachdem ihr Freddy schon ohne mich gefunden habt.
4: Wie denn helfen, Fräulein Hopf? Kann man das reparieren?
0: Schaut mal her. Seht ihr, was dort passiert, wo die Sonne auf den Rand des Matschsees scheint?
5: Da ist er ganz trocken und rissig. Aber was hat das mit dem Freundebuch zu tun?
0: Ihr müsst es in der Sonne trocknen. Das kann einige Zeit dauern. Vielleicht müsst ihr die Seiten auch raustrennen. Aber wenn der Schlamm trocken ist, könnt ihr ihn einfach von den Seiten kratzen. Dann wird das Buch zwar nicht wie neu sein, aber ich wette, das meiste lässt sich retten.
3: Und genau das taten die Freunde. Sie legten die Seiten zum Trocknen aus. Dann nahmen sie ein gehöriges Schlammbad im Matschsee und legten sich selbst zum Trocknen in die Sonne. Am Ende rieben sie den getrockneten Matsch erst sich selbst von der Haut, dann befreiten sie die Seiten des Freundebuchs davon. Sie staunten nicht schlecht. Beinahe alles kam wieder zum Vorschein. Nur die Feder von Frau Schnatter war ziemlich kaputt, aber die Gans würde Carla sicher eine neue geben. Während Freddy bei seiner Mama blieb, traten die anderen den Rückweg zum Kindergarten an.
4: Wollt ihr als nächstes in das Buch schreiben, Paul und Paula?
5: Gern, wenn du es nach allem, was war, noch mal aus der Hand gibst.
4: Na klar. Was wäre das denn für ein Freundebuch, wenn ich es für mich behalte?
2: Super. Wenn wir morgen nicht in den Kindergarten kommen, weißt du ja Bescheid. Dann ist es in die Badewanne gefallen.
4: Oh, föhnt es nur ordentlich trocken. Dann müsst ihr deshalb nicht im Matschsee untertauchen.
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3: Gummibärchen sprechen. Im kleinen Königreich lässt sich draußen weder Mensch noch Tier blicken, denn es regnet schon seit Tagen ohne Ende. Der kleine König schaut aus dem Fenster und singt ein selbstgemachtes Regenlied.
4: Glitsche, Blitsche, Platsche, es regnet auf die Matsche, Blatter, Blotter, Tropf. Nass wird jeder Kopf. Tralali, tralala, tralalu.
3: Bei so einem Wetter muss man sich ablenken.
4: Na klar.
3: Also tröstet sich der kleine König mit einer großen Packung Gummibärchen. Er sitzt am Tisch und spielt Wetthüpfen mit den Bärchen. Der Sieger darf noch mal hüpfen. Und der Verlierer wird verputzt.
4: Ja, das ist wie im Dschungel. Wer zu langsam ist, wird aufgefressen.

0: Und die roten sind extra langsam. Genug jetzt, kleiner König. Die Fruchtgummitüte ist schon fast leer. Leg sie am besten in den Schrank, dann siehst du sie nicht mehr.
1: Was denn? Ich soll mich von meinen süßen kleinen Freunden verabschieden? Och, das will ich aber gar nicht.
0: Trotzdem schält er sich aus dem Sessel und trottet zum Vorratsschrank.
1: 1 und 2 und 3 und 4. Ich öffne jetzt die böse Tür.
0: Flink fischt er sich noch ein letztes rotes Bärchen aus der Packung. Er vernascht es aber nicht, sondern hält es sich ans Ohr.
1: Wie bitte? Was sagst du, kleines Bärchen da? Ach du je, ja. Ach, wenn das so ist.
0: Was denn, kleiner König? Der kleine König schüttelt besorgt den Kopf.
1: Oh. Na, jetzt denk mal, dieses Bärchen fürchtet sich ganz doll im Dunkeln. Es will nicht in den Schrank eingesperrt werden. Oh ja, Butzi, willst du lieber bei mir bleiben?
0: Das Bärchen in der Hand des kleinen Königs scheint mit dem Kopf zu nicken. Der kleine König muss es also retten und aufessen.
1: So ist's besser, ja? In meinem Bauch triffst du außerdem ganz viele von deinen Freunden.
0: Immerhin legt er die Tüte mit den restlichen Gummibärchen weg. Gut so, kleiner König. So viel Zucker ist doch ungesund.
1: Na klar, das weiß ich ja.
0: Plötzlich bleibt der kleine König stehen. Er legt die Hand ans Ohr und lauscht.
1: Hörst du das auch?
0: Nein, kleiner König, ich höre nichts.
1: Doch, da ist doch was.
0: Schon läuft der kleine König zurück und hält sein Ohr an die Schranktür.
1: Ich glaube, es ist das grüne Bärchen, das ruft nach mir.
0: Der kleine König befreit das Bärchen aus der Tüte.
1: Wie? Ja, ich weiß, dass es da drin doof und langweilig ist. Das war ja nicht meine Idee. Wie, was? Was willst du machen? Mal Rutschbahn fahren. So.
0: Also, weißt du, kleiner König, was führst du denn jetzt schon wieder für ein Bärchentheater auf? Darauf reagiert der kleine König gar nicht.
1: Hör nicht auf den ollen Spielverderber. Rutschen ist ja auch was ganz Schönes. Das erlaube ich dir, kleiner Grünbär.
0: Und so erfüllt der kleine König wieder einen Herzenswunsch. Unter lautem Schmatzen lässt er das Bärchen flink die Speiseröhre hinunterrutschen. Er klopft sich zufrieden auf den Bauch.
1: Dann schwimm mal schön da drin.
0: Also, kleiner König, das sind doch alles Ausreden, damit du noch weiter naschen kannst. Gummibärchen können überhaupt nicht sprechen.
1: Nur große Kenner verstehen die Gummibärchensprache.
0: Für längere Erklärungen hat der kleine König jetzt aber wirklich keine Zeit. Denn er muss sich auch noch um ein gelbes und ein orangenes Bärchen kümmern.
1: Sonst wär's ungerecht. Das Gelbe will Saltos machen. Und das andere vermisst seine rote Freundin in meinem Bauch.
0: Eine Zeit lang ist es still. Dann meldet sich aber schon wieder jemand zu Wort. Diesmal ist es aber kein Bärchen. Es ist der königliche Bauch. Er gluckert laut und dem kleinen König wird es ziemlich mulmig.
1: Ich glaube, ich muss mal,
0: ächzt er. Vielleicht rufen deine Bärchen um Hilfe. Denen wird es jetzt zu eng. Sie möchten wohl eine Seereise machen. Lauf schnell auf die Toilette, kleiner König.
1: Ja, das mache ich.
0: Schnell wie der Blitz rast der kleine König aufs Klo. Für ein großes Geschäft. Sein Popo macht dabei laute Geräusche. Schließlich hört man die Spülung. Und schon kommt er sehr erleichtert wieder heraus.
1: Ah ja.
2: Na, kleiner König, hast du es noch rechtzeitig geschafft?
1: Ja, alles klar. Nach dem großen Geschäft geht's mir wieder gut. Aber ich bin ja sehr erstaunt.
0: So? Worüber denn?
1: Na, ich hatte keine Ahnung, dass du die Gummibärchensprache kannst.
2: Ja, da staunst du. Aber ich kann eben auch eine ganze Menge, kleiner König. Und jetzt höre ich die Bärchen schon wieder etwas sagen.
1: Ach ja, was denn?
2: Dass sie mal so richtig ausschlafen wollen in ihrer Tüte. Und dass ein kleiner König sie nicht dabei stören soll. Und überhaupt möchten sie auch gern mal von jemand anders vernascht werden.
1: Also ich höre nix. Und ich glaube, das hast du dir nur ausgedacht. So lieb und gummiartig sind die nämlich gar nicht, sondern eher wild und lecker bissig. Also Hände weg von meinen Gummibärchen. Frechen Räubern beißen die nämlich in den Finger. Meine kleinen Lieblinge wollen nur in einen echten Königsmund. Schade, jetzt ist's aus.
0: Ja, aber es gibt noch genug Geschichten, die ich dir ein andermal erzähle. Sag tschüss, kleiner König.
1: Tschüss, kleiner König.

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0: Tim, der kleine Fahrradhelm, wurde bei diesem großen Lob ganz verlegen. Und dann wandte sich Paul an seinen Freund Lukas.
1: Ich nehme alles zurück, Lukas. Ich möchte auch einen Fahrradhelm tragen. Dann fahren wir viel sicherer und haben noch mehr Spaß zusammen.
2: Das ist eine super Idee, Paul.
0: Als einen Moment später die Eltern von Paul kamen, um ihn abzuholen, erzählte er ihnen die aufregende Geschichte und wie sehr ihn Tim, der kleine Fahrradhelm, in dieser gefährlichen Situation geholfen und beschützt hatte. Die Eltern waren heilfroh, dass Paul nichts passiert war, und auch sie bedankten sich bei Tim. Der kleine Fahrradhelm schien am glücklichsten zu sein. Er sprang von Pauls Kopf und hüpfte fröhlich vom einen Ende des Hinterhofes zum anderen Ende und wieder zurück.
3: Fahrradfahren, das macht Spaß, la la la la la. Fahrradfahren, das macht Spaß, das ist wunderbar.
0: Endlich konnte Tim, der kleine Fahrradhelm, Kindern helfen und sie beschützen. Das fühlte sich so gut an. Ab diesem Abend wohnte Tim nicht mehr in der Schachtel, die auf einem Regal in der Ecke des Ladens stand, sondern in Lukas Zimmer. Hier hatte er einen gemütlichen Platz auf einem Kissen, welches ganz in der Nähe des Bettes auf dem Nachttischchen lag. So konnte Tim immer Lukas und Lukas immer Tim anschauen. Und beide fühlten sich gut, denn sie wussten, der eine ist immer für den anderen da.
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5: 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Es ist 19 Uhr. 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
3: Die Kuschelmuschel. Es war einmal eine Muschel, die lebte im großen blauen Meer. An einem sonnigen Nachmittag im September wurde sie an den Strand gespült. Obwohl sie auf den ersten Blick ganz unscheinbar aussah, war sie eine ganz besonders wertvolle Muschel. Ihr Geheimnis war, dass sie besonderen Menschen, die noch an die Kraft der Fantasie und der Träume glaubten, wunderschöne Geschichten erzählen konnte. Da es aber von diesen Menschen gar nicht mehr so viele gibt, versteckte sie sich lieber erst einmal zwischen zwei schlafenden Seeigeln. Sie wollte abwarten, bis der richtige Mensch vorbeikommt. An diesem Tag spazierten viele Erwachsene und Kinder mit nackten Füßen am Strand entlang. Die Kinder sprangen lachend und unbeschwert in die Wellen und spritzten sich nass. Einige bauten auch Sandburgen und schmückten sie mit Muscheln. Auch einen kleinen blonden Jungen, der Joshua hieß, hatte das schöne Wetter an den Strand gelockt. Zusammen mit seiner Lieblingsoma setzte er sich ans Meeresufer und sie gruben ihre Füße in den sandigen Meeresboden. Anschließend ließen sie sich den Sand von den ankommenden Wellen wieder abspülen. Das kribbelte und kitzelte an den Zehen. Ein frischer Wind wehte und schaukelte die großen Schiffe, die auf dem Meer fuhren, hin und her. Über ihnen kreischten die Möwen und wiegten sich im Wind. Die Luft roch hier ganz anders als in der Stadt, in der Joshua lebte. Hier am Meer ist ganz gesunde Luft, sagte Oma immer. Du kannst sie tief durch deine Nase einatmen und zum Mund wieder hinausströmen lassen. Das tat wirklich richtig gut. Joshua sagte zu seiner Oma, es ist so wunderschön hier. Ich würde zu gerne mal sehen, was alles im Meer los ist. Ich möchte bis zur Mitte des Meeres schwimmen und dann bis zum Grund hinuntertauchen, um die kleinen Meerjungfrauen mit ihren Seepferdchen im Wasserschloss zu besuchen. Die Muschel aber hatte genau gehört, was Joshua gesagt hatte. Sie ließ sich ein Stück von den Wellen tragen und sich genau vor den Füßen des kleinen Jungen anspülen. »Schau mal, was für eine tolle Muschel ich gefunden habe«, freute sich Joshua. Er hielt sie in seinen Händen und streichelte über ihre kalte Schale. Dann hielt er sie an sein Ohr. Zuerst hörte er nur das Rauschen des Meeres. Aber dann verstand er die Worte der Muschel. Ich bin die Kuschelmuschel aus dem Meer. Was ich dir erzählen kann, gefällt dir sicher sehr. Halte mich an dein Ohr und kuschel mit mir. Dann wird es dir niemals langweilig. Das verspreche ich dir. Natürlich hat Joshua die Kuschelmuschel nach Hause mitgenommen. Was sie ihm wohl für tolle Geschichten erzählt hat. Wenn du einmal am Meer bist, schau dich genau um. Vielleicht wartet dort auch auf dich eine Kuschelmuschel.

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3: Das Pantoffeltierchen. Jeden Abend schlüpfte Pipo in seine gemütliche Behausung. Pipo war anders als alle anderen Lebewesen auf der Welt. Er war einzigartig. Kaum größer als eine Weintraube zierten ein buntes Fell, große blaue Augen und ein langer Fühler mitten auf dem Kopf dieses kleine, aber niedliche Tierchen. Sein Zuhause konnte Pipo nur nachts betreten, denn tagsüber war es ausgefüllt vom Fuße seines Besitzers, von Hermann Muffert. Pipos Zuhause war nämlich ein Pantoffel. Pipo wartete jeden Abend darauf, dass Hermann Muffert sich endlich schlafen legte. Erst dann kroch das kleine Pantoffeltierchen in seine geliebte Filzwohnung. Pipo wohnte im linken Pantoffel, der rechte war frei. Vielleicht gab es ja doch noch ein Lebewesen seiner Art, dann wollte er ein guter Nachbar sein. Pipo schlief schon eine Weile, als er durch einen gewaltigen Ruck aus dem Schlaf geschüttelt wurde. Das Pantoffeltierchen riss schlagartig die Augen auf und sah den großen Zeh von Hermann Muffert auf sich zurasen. Pipo quetschte sich bis an das Ende des Schuhs, doch es half nichts. Er musste etwas unternehmen, wenn er heil aus der Sache herauskommen wollte.
4: »Hallo!«
3: schrie er mit aller Kraft aus dem Inneren der linken Hauspusche. Er hatte zuvor noch nie mit einem Menschen gesprochen. Hermann Muffert zog seinen Fuß aus dem Schuh, hob ihn zusammen mit Pipo in die Höhe und starrte ungläubig in seinen Pantoffel.
4: »Hä? Wer bist denn du?«
3: fragte er mit weit aufgerissenen Augen.
4: »Ich bin Pipo und ich wohne hier«,
3: antwortete das kleine Tierchen.
4: »In meinem Pantoffel?«
3: fragte Hermann Muffert ungläubig.
4: »Oh ja, der steht hier nachts normalerweise herum. Und da habe ich es mir hier drinnen gemütlich gemacht, solange du schläfst«,
3: erklärte sich Pipo. »Es tut mir leid, dass ich dich beinahe zerquetscht habe, aber ich musste dringend auf die Toilette«, entschuldigte sich Herr Muffert.
4: »Weißt du was? Gleich morgen früh kaufe ich mir neue Pantoffeln. Dann kannst du diese hier behalten und hast auch tagsüber ein schönes Heim, hm?«
3: schlug er vor.
4: »Das würdest du für mich tun? Oh!«
3: Pipo war überglücklich.
4: »Ich wünsche dir noch eine gute Nacht«,
3: sagte das Pantoffeltierchen und klimperte mit seinen großen blauen Augen.
4: »Ich dir auch, aber jetzt muss ich wirklich dringend zur Toilette«,
3: sagte Hermann Muffert und verließ den Raum mit nur einem Schuh.
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3: Ein Sommertraum im Grünen. Nimm dir Zeit für eine kleine, sehr wohltuende Pause. Wenn du magst, darfst du dir eine Decke oder ein Kissen holen und es dir damit gemütlich machen. Leg dich dann bequem hin und spür deinen Körper. Du bist ganz ruhig und entspannt. Vollkommen ruhig und entspannt liegst du da. Dabei fühlst du dich wohl und geborgen. Stell dir vor, es ist ein wunderbarer Tag. Die Sonne lockt dich noch draußen und du schlenderst gemütlich über die große Wiese hinterm Haus. Der Himmel ist strahlend blau und kleine Schäfchenwolken ziehen in aller Ruhe über deinen Kopf hinweg. Du genießt die Ruhe und Stille in vollen Zügen. Ein leichter Sommerwind streift über das Gras und wiegt die langen grünen Halme ganz sanft hin und her. Deinen Alltag lässt du jetzt hinter dir und du genießt es, die frische Luft zu atmen. Das tut gut. Fröhlich balancierst du über einen am Boden liegenden Baumstamm. Das macht vielleicht Spaß. Vergnügt springst du am Ende hinunter in das weiche Gras. Die Wiese ist so herrlich grün, wie es sich gehört, wenn der Sommer ins Land zieht. Da entdeckst du einen großen Baum mit einer großen, prächtigen Baumkrone. Du suchst dir einen schönen Platz in seiner Nähe und machst es dir auf der Wiese gemütlich. Während du da liegst und in den Himmel schaust, spürst du eine angenehme Schwere in dir. Beide Arme und Beine sind schwer. Ganz schwer und entspannt liegen deine Arme und Beine auf der Wiese. Ja, dein ganzer Körper ist schwer und entspannt. Die Sonne streichelt deine Haut ganz sanft. Es fühlt sich an, als würden die Sonnenstrahlen deine Arme und Beine massieren. Die Wärme tut so gut. Beide Arme und Beine sind warm. Wunderbar warm. Du kannst richtig spüren, wie die sanfte Wärme durch deine Arme und Beine hindurchfließt. Mit der wohligen Wärme in deinen Armen und Beinen kehrt die Energie zurück. Du fühlst dich plötzlich voller Kraft. Du beobachtest die bunten Blumen, die auf der Sommerwiese wachsen. Ihre kleinen farbigen Köpfchen neigen sich ganz sanft und sacht hin und her. Hin und her. Es schaut aus, als würden sie tanzen. Ganz leise tanzen die Blumen den Sommertanz. Ruhig und gleichmäßig. Genauso ruhig und gleichmäßig fließt dein Atem. Dein Atem geht ruhig und regelmäßig ein und aus. Ein und wieder aus. Immer im selben Rhythmus. Schließlich hast du genug neue Kraft gesammelt und machst dich sehr gut erholt auf den Heimweg. Fröhlich und quietschvergnügt hüpfst du durch das grüne Gras, das deine Füße sanft kitzelt. Ach, war das ein wunderbarer Sommertraum mitten im Grünen. Gut erholt und gestärkt kehrst du dann nach Hause zurück.
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1: Hallo, hallo, die Ines hier. Wow, da ist ja bald richtig was los in der Stadt Hartberg im Bundesland Steiermark. Das Festival Hartberg tanzt Samba lädt große und kleine Tanzbegeisterte zum Karnevalsumzug und 10 Shows auf der Freiluftbühne am Hauptplatz ein. Los geht's am Freitag, dem 14. August um 3:30 mit Samba-Klängen und brasilianischem Flair bei der großen Eröffnung. Komm und tanz mit! Dieser Sommer ist einfach fantastisch. Komm zum Kinderfest im Wilhelmsdorfer Park im 12. Bezirk in der Bundeshauptstadt Wien. Mitmachen mit Rätseln, singen und tanzen. Ein buntes Spiel- und Spaßprogramm wartet da auf dich. Sei am 15. August ab 10:30 vormittags ganz ohne Anmeldung und kostenlos mit dabei. Du willst die europäische Sumpfschildkröte, Smaragdeidechsen oder den Feuersalamander von ganz nah betrachten und alles über diese faszinierenden Tiere erfahren? Ja, dann komm doch in den Sommerferien ins Haus für Natur in der niederösterreichischen Landeshauptstadt St. Pölten. An den tierischen Dienstagen bekommst du dort immer um 11:30 mittags und um 14:00 nachmittags eine interessante Führung. Für alle Kinder unter 7 Jahren sogar gratis. Alle Infos findest du auch auf museumnoe.at. 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
3: Der Pferdeprinz. Einst lebte ein König, der hatte zwei Töchter. Die ältere der beiden war bildschön. Ihre Schönheit sprach sich herum bis in die fernsten Königreiche. Die Prinzen reisten viele hundert Meilen weit, allein weil sie hofften, einen Blick auf die wunderschöne Königstochter zu erhaschen, sie vielleicht am Fenster des Schlosses zu sehen oder bei einem Spaziergang durch den königlichen Park. Jeden Tag schrieben ihr mindestens 20 Prinzen einen Liebesbrief. Die jüngere Königstochter war nicht hässlich, aber sie war längst nicht so schön wie ihre ältere Schwester. Sie erhielt keinen einzigen Liebesbrief, weil sich die Prinzen stets in die schöne Schwester verliebten. Eines Tages erfuhr der König von seinem Leibarzt, dass er nicht mehr lange zu leben hatte, und so beschloss er, seine beiden Töchter zu verheiraten. Er veranstaltete ein rauschendes Fest für alle Prinzen, die er für gut genug hielt, an der Seite von einer seiner Töchter sein Land zu regieren. Die Köche brieten und backten wochenlang und bereiteten die köstlichsten und wertvollsten Speisen. Sänger und Musiker des ganzen Königreichs wurden auf das Schloss eingeladen. Schließlich brach der große Tag an und die Prinzen trafen ein. Sie wurden mit den lieblichsten Harfenklängen empfangen und erlesene Köstlichkeiten wurden ihnen gereicht. Dann endlich war es soweit. Sie ritten an den Königstöchtern vorbei, damit diese ihren Gemahl auswählten. Die schöne Königstochter durfte zuerst entscheiden. Ihre Wahl fiel auf einen stattlichen Prinzen mit honigblond gelocktem Haar. Die anderen Prinzen blickten eifersüchtig auf den Auserwählten. Sie ärgerten sich, dass die schöne Königstochter sich für einen anderen entschieden hatte. Da sie alle gekommen waren, um die ältere Prinzessin zu heiraten, ritten sie davon, als die weniger schöne Tochter an der Reihe war, einen Prinzen zu wählen. Darüber war die jüngere Prinzessin so traurig, dass sie viele Tränen vergoss. Der Bräutigam ihrer älteren Schwester machte sich lustig über sie. Er stieg von seinem Pferd, gab ihr die Zügel und sagte:
4: »Hier, heirate das Pferd. Wenn du die Zügel gut festhältst, kann es auch nicht weglaufen.«
3: Danach lachte er schallend und reichte der schönen Schwester die Hand. Die ältere Königstochter stimmte in das Lachen des Prinzen ein und beide verschwanden kichernd im Schloss. Die weniger schöne Königstochter schluchzte noch einmal, dann wischte sie sich die letzte Träne aus dem Auge, nahm das Pferd des Prinzen, führte es in den Stall, gab ihm zu fressen und striegelte sein Fell. Zum Abschied streichelte sie ihm dreimal über die Schnauze. Und da passierte es. Das Pferd verwandelte sich in einen Prinzen. Er war stark und schlau und wunderschön. Als der König den Pferdeprinzen sah und erfuhr, welche gemeinen Worte der andere Prinz gesprochen hatte, vererbte er seiner weniger schönen Tochter und dem Pferdeprinzen das ganze Königreich. Der gemeine Prinz und die unbarmherzige Schwester stritten sich fortan unentwegt darüber, wer schuld sei an ihrem Unglück, und schließlich verließen sie das Königreich. Nie wieder ward von ihnen gehört. Die jüngere Prinzessin und der Pferdeprinz aber lebten glücklich bis an ihr Lebensende.
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3: Hannibals Gute-Nacht-Geschichte.

0: Hannibal Haase ist in ganz Kleinhasenbüttel bekannt. Er kann nämlich Probleme lösen. Hinter seinen langen Ohren hat er jede Menge Ideen, die er hervorschütteln kann. Sie fallen ihm vor die Nase und er braucht sie nur noch aufzuschnüffeln. Natürlich hat Hannibal immer viel zu tun, da er allen helfen will. Für seine Frau Marilou und die Kinder Harinchen, Harella und Harano hat Hannibal nur noch wenig Zeit. Harinchen, Harella und Harano teilen sich ein großes Zimmer mit gemütlichen Hängematten und tollen Spielsachen. Aber in letzter Zeit können sie abends einfach nicht einschlafen. Es geht nicht. Irgendetwas stört sie immer. Ist da nicht eben eine Maus durchs Zimmer gehuscht? Sie lauschen und kriechen alle drei in eine Hängematte. Erst gegen Mitternacht schlafen sie endlich mit verknoteten Ohren ein. Am nächsten Abend sieht Harinchen vor dem Fenster Schatten, die sich bewegen. Das können nur Gespenster sein.
1: Mama? Papa?
0: Ruft sie. Harella und Harano haben sich schon unter ihren Bettdecken verkrochen. Hannibal und Marilou stürmen ins Zimmer.
1: Vor dem Fenster sind Gespenster. Schreckliche, dicke Gespenster,
0: weint Harella und zeigt nach draußen. Marilou öffnet das Fenster und zieht ein Gespenst ins Zimmer. Das sind eure Gespenster, sagt sie. Wäschegespenster, die im Wind flattern. Die Kinder seufzen, dass sie daran nicht gedacht haben. Vor dem Fenster hängt doch die Wäscheleine.
2: Vor dem hellen Mondlicht sehen die Hemden und Schlafanzüge wirklich gespenstisch aus, sagt Hannibal.
0: Aber schlafen können die Kinder trotzdem noch nicht. Noch lange kichern sie über die komischen Gespenster.
3: Ich bin gespannt, was sie heute am Einschlafen hindert, sagt Marilou zu Hannibal am nächsten Abend.
0: Es ist Harinchen, die laut schnarcht. Sie hat Schnupfen und schläft als Erste ein. Und schnarcht. Und schnarcht. Und schnarcht. Harano und Harella hören sich das eine Weile an. Dann stehen sie wieder auf. Erst nach einem Glas Wasser lassen sie sich überreden, sich wieder hinzulegen. In den nächsten Tagen ist tolles Wetter. Die Kinder toben im Garten herum. Sie wollen am liebsten gar nicht schlafen gehen. Es dauert viel zu lange, bis sie endlich murrend in ihrem Zimmer verschwinden.
2: Wir können ja doch nicht einschlafen, brummt Harano.
0: Marilou und Hannibal sind ratlos.
1: Schüttel doch einmal deine Ohren, sagt Marilou. Wir brauchen unbedingt eine Idee, damit die drei abends wieder einschlafen können.
0: Hannibal seufzt. Den ganzen Tag schon hat er geschüttelt und Ideen für viele verschiedene Probleme aufgeschnüffelt. Viele Leute holen sich immer wieder bei ihm Rat. Nun ist er müde.
1: Er atmet einmal tief durch und schüttelt sich. Die Ohren fliegen und es schweben federleichte, schillernde Ideen wie Seifenblasen zu Boden.
0: Aber was ist das? Die Ideen duften überhaupt nicht. Und bevor Hannibal sie aufschnüffeln kann, zerplatzen sie. Das hat Hannibal noch nie erlebt.
2: Du brauchst mehr Ruhe, sagt Marilou besorgt.
0: Hannibal überlegt. Die Löffel helfen ihm heute nicht. Er muss sich etwas anderes einfallen lassen.
1: Wie war es denn früher, wenn er selbst nicht einschlafen konnte? Er war doch zur Schlafenszeit meist noch hellwach. Aber dann hat ihm seine Mutter eine schöne Geschichte vorgelesen. Und danach ist er gleich eingeschlafen und hat wunderbar geträumt.
0: Am nächsten Abend holt Hannibal ein Buch mit Einschlafgeschichten hervor und macht es sich im Schaukelstuhl bequem. Die Kinder sind begeistert. Sie kuscheln sich unter ihren Decken zurecht. Hannibal nimmt seine Brille und liest die Geschichte von einem Hasenjungen, der die Welt entdecken will. Nach und nach fallen allen die Augen zu. Hannibal liest langsamer. Seine Stimme wird leiser. Ob die Kinder schon schlafen? Fragt sich Marilou nach einer Weile. Vorsichtig öffnet sie die Tür einen Spalt. Harinchen liegt in ihrem Bett und schnarcht. Auch Harano und Harella schlummern friedlich. Und Hannibal?
4: Das Buch ist auf den Boden gerutscht. Der Schaukelstuhl schaukelt noch leicht. Und Hannibal schläft tief und fest.
1: Von nun an liest Hannibal den Kindern jeden Abend etwas vor. Sie schlafen schnell ein. Und Hannibal auch. Das tut allen gut. Und Hannibal ist bald so ausgeruht, dass er wieder tolle Ideen hinter seinen Ohren hervorschütteln kann.

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1: 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Es ist 23 Uhr.

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Gedanken zur Mitternacht von Rudolf Kraus, gelesen von Nina Quintero. 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

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Es ist 1 Uhr. 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